0: ein größeres Problem, wie es aussieht, denn der ADAC hat das jetzt mal wieder gecheckt. In einer Beobachtung in 5 Großstädten hatten 2,7% der beobachteten Autofahrer und 1,4% der Radfahrer verbotenerweise ihr Smartphone am Ohr. Hochgerechnet auf die komplette Bevölkerung entspricht das rund 1 Milliarde Verstöße im Jahr. Mehr als jeder zweite Autofahrer gibt auch zu, schon mal beim Fahren telefoniert zu haben, ohne eine Freisprechanlage zu haben.
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0: Es ist nichts los momentan. Wir haben keine Meldungen. Wir wünschen eine gute und sichere Fahrt hinein in diesen Dienstag.

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1: Zwischen 10 und 15 Grad messen wir aktuell bei uns in der Region. Und viel mehr geht heute auch nicht beim Thermometer. Bis zu 20 Grad schafft's. Dazu viele Regenwolken über Niederbayern. Immer wieder nass und windig. Morgen nochmal genauso. Und noch ein Stückchen kühler.
0: Es ist 2:30. 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
2: Ich bin Yves Simon. 3.200 Euro und das jede Sekunde. So viel investieren die neuen Atommächte in ihre nuklearen Waffen. Laut der internationalen Kampagne zur Abschaffung von Atomwaffen sind die Ausgaben im letzten Jahr um 19% nochmal gestiegen. Sie liegen jetzt bei insgesamt 119 Milliarden US-Dollar. Die USA haben mit 69,2 Milliarden das meiste Geld rein investiert. Dahinter folgen China, Großbritannien und Russland. Ein US-Gericht hat die massive Erhöhung der Gebühr für das Arbeitsvisum gestoppt. Die Trump-Regierung hatte die Antragsgebühr im letzten Herbst auf 100.000 Dollar angehoben, um den Einsatz ausländischer Fachkräfte zu begrenzen. Das Gericht in Massachusetts sieht darin allerdings einen Eingriff in Zuständigkeiten des Kongresses und hat die Regel vorerst wieder aufgehoben. Das Urteil ist allerdings auch noch nicht rechtskräftig. Die Regierung will in Berufung gehen. Das waren die Nachrichten um 12:30.
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2: Es ist nichts los momentan. Wir haben keine Meldungen. Wir wünschen eine gute und sichere Fahrt hinein in diesen Dienstag.
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1: Hilft nichts. Lange Jeans und Jacken wieder rausholen. Heute und morgen wird es ein bisschen ungemütlich bei uns. Bisschen Wassernachschub für die Natur. 14 bis 20 Grad für uns.
0: Es ist 3 Uhr. 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
2: Ich bin Yves Simon. Wer Wehrdienst geleistet hat, könnte in Zukunft auch zu Reserveübungen verpflichtet werden. Das plant Verteidigungsminister Pistorius und er stößt damit auf Kritik aus Bayern. Die Unternehmen befürchten, dass dringend benötigte Fachkräfte dadurch wochenlang in den Betrieben fehlen könnten. Wirtschaftsvertreter wie zum Beispiel Bertram Brossard von der Vereinigung der Bayerischen Wirtschaft fordern deswegen mehr Planbarkeit und eine frühzeitige Information der Arbeitgeber, wenn Reservisten eingezogen werden. Die Übungen könnten pro Jahr 3 Wochen dauern. Die Ursache für den Stromausfall in der Region Reutlingen in Baden-Württemberg ist nach Einschätzung des Bundesinnenministeriums vermutlich ein Brandanschlag gewesen. Das hat Minister Dobrindt am Abend im ZDF bestätigt.
3: Jetzt geht es darum, dass man in alle Richtungen weiter ermittelt, um die Grundlage dieses Brandanschlags und die Täter entsprechend auch zu ermitteln.
2: Nach dem nächtlichen Brand in einem Umspannwerk war es in Reutlingen zu einem großflächigen Stromausfall gekommen. Staatsschutz und Antiterrorzentrum in Stuttgart sind eingeschaltet worden. Die FDP gewinnt mit ihrer neuen Führung wieder Mitglieder dazu. Seit dem Parteitag Ende Mai sind nach Parteiangaben 780 Menschen eingetreten, 80 allerdings auch aus. Insgesamt liegt die Mitgliederzahl nach einem Rückgang in den letzten Jahren jetzt wieder bei etwa 69.000 und sie steigt weiter. Auf dem Parteitag hatten die Liberalen Wolfgang Kubicki nach einer Abstimmung gegen Marie-Agnes Strack-Zimmermann zum neuen Parteichef gewählt. Papst Leo hat beim Besuch in Spanien den sexuellen Missbrauch in der Kirche als Plage bezeichnet, die entschlossener bekämpft werden muss. Bei einem Treffen mit Bischöfen in Madrid hat er mehr Zuwendung, Schutz und auch echte Aufmerksamkeit für die Betroffenen gefordert. Am dritten Tag seines Spanienbesuchs hat Leo in einem privaten Rahmen auch mehrere Missbrauchsopfer selbst getroffen. Die deutsche Fußballnationalmannschaft ist im Trainingsquartier in den USA angekommen. Von Chicago ging's fürs deutsche Team nach Winston-Salem im Bundesstaat North Carolina. Da ist der DFB-Tross für die WM untergebracht. Nach einem rund 2-stündigen Flug aus Chicago sind Bundestrainer Nagelsmann und seine Spieler auf dem Smith-Reynolds Airport gelandet. Und auf dem Rollfeld, da ist die Maschine auch direkt mit Fontänen der Flughafenfeuerwehr begrüßt worden.
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2: Es sieht richtig gut aus auf den Straßen. Wir haben momentan keine Meldungen. Wir wünschen eine gute und sichere Fahrt durch die Nacht.

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1: Zwischen 10 und 15 Grad schmeißen wir aktuell bei uns in der Region. Und viel mehr geht heute auch nicht beim Thermometer. Bis zu 20 Grad schafft's. Dazu viele Regenwolken über Niederbayern. Immer wieder nass und windig. Morgen nochmal genauso. Und noch ein Stückchen kühler.
0: Es ist 3:30. 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
2: Ich bin Yves Simon. Wer Wehrdienst geleistet hat, könnte in Zukunft auch zu Reserveübungen verpflichtet werden. Das plant Verteidigungsminister Pistorius und er stößt damit auf Kritik aus Bayern. Die Unternehmen befürchten, dass dringend benötigte Fachkräfte dadurch wochenlang in den Betrieben fehlen könnten. Wirtschaftsvertreter wie zum Beispiel Bertram Brossard von der Vereinigung der Bayerischen Wirtschaft fordern deswegen mehr Planbarkeit und eine frühzeitige Information der Arbeitgeber, wenn Reservisten eingezogen werden. Die Übungen könnten pro Jahr 3 Wochen dauern. Die Ursache für den Stromausfall in der Region Reutlingen in Baden-Württemberg ist nach Einschätzung des Bundesinnenministeriums vermutlich ein Brandanschlag gewesen. Das hat Minister Dobrindt am Abend im ZDF bestätigt.
3: Jetzt geht es darum, dass man in alle Richtungen weiter ermittelt, um die Grundlage dieses Brandanschlags und die Täter entsprechend auch zu ermitteln.
2: Nach dem nächtlichen Brand in einem Umspannwerk war es in Reutlingen zu einem großflächigen Stromausfall gekommen. Staatsschutz und Antiterrorzentrum in Stuttgart sind eingeschaltet worden. Das waren die Nachrichten um 3:30.
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2: Es sieht richtig gut aus auf den Straßen. Wir haben momentan keine Meldungen. Wir wünschen eine gute und sichere Fahrt durch die Nacht.
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1: Hilft nichts. Lange Jeans und Jacken wieder rausholen. Heute und morgen wird es ein bisschen ungemütlich bei uns. Bisschen Wassernachschub für die Natur. 14 bis 20 Grad für uns.
0: Es ist 4 Uhr. 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
2: Ich bin Yves Simon. Nach den Spezialkräften sollen jetzt auch Streifenpolizisten bei uns in Bayern Taser einsetzen, um Angreifer mit Stromschlägen außer Gefecht zu setzen. Bei der Polizeiinspektion Schweinfurt ist jetzt ein Pilotprojekt gestartet. Diese Testphase geht gut 6 Monate. Und neben Schweinfurt sind auch die Inspektionen in Augsburg und Regensburg mit eingebunden. Danach wird dann entschieden, ob Taser die Standardausrüstung der Streifenpolizisten ergänzen sollen. Nach der neuen Eskalation im Nahostkrieg haben Israel und der Iran ihre Angriffe doch wieder eingestellt. Der israelische Premierminister Netanyahu hat eine Feuerpause bestätigt. Trotzdem hat er angekündigt, den Einsatz gegen die Hisbollah im Libanon fortsetzen zu wollen. Die Hisbollah ist ja mit dem Iran verbündet. Die israelische Armee hat heute Ziele in der Küstenstadt Tiros angegriffen und Bewohner eines Stadtteils dazu aufgefordert, sich in Sicherheit zu bringen. Wird aus Stuttgart 21 jetzt Stuttgart 31? Das Milliardenprojekt des neuen Stuttgarter Hauptbahnhofs wird noch später fertig als gedacht. Das schreibt die Frankfurter Allgemeine Zeitung. Demnach muss die Eröffnung des neuen unterirdischen Bahnhofs auf Ende 2031 verschoben werden. Grund sind demnach drastische Versäumnisse bei der Deutschen Bahn. Ein gemeinsamer deutsch-französischer Kampfjet, das war der Plan. Ab 2040 sollte er fertig sein. Daraus aber wird nichts. Das Projekt ist jetzt offiziell vom Tisch. Der Élysée-Palast hat bestätigt, dass das Milliardenvorhaben wegen unüberbrückbarer Differenzen zwischen den beteiligten Rüstungsunternehmen gestoppt wird. Streit gab es vor allem über Zuständigkeiten und die technischen Anforderungen an den neuen Jet. Der gemeinsame Kampfjet sollte der Ersatz für Eurofighter und Rafale werden. Sonne, Mariachi-Musik, Sombreros und gute Stimmung. Darauf hoffen die Fans und Verantwortlichen bei der Fußball-WM zum Auftakt in Mexiko-Stadt. Am Donnerstagabend deutscher Zeit ist auch die Eröffnungsfeier schon geplant. Das Auftaktspiel zwischen Gastgeber Mexiko und Südafrika findet statt. Aber der mexikanische Wetterdienst warnt jetzt vor Gewitter und starkem Regen. Dennis Düttmann berichtet für uns aus Lateinamerika.
3: Bereits seit Tagen regnet es in der Millionenmetropole vor allem am Nachmittag zum Teil heftig. Das ist in der Regenzeit aber durchaus üblich. Kurz vor der WM-Eröffnung zieht außerdem Tropensturm Boris auf den Badeort Acapulco an der mexikanischen Pazifikküste zu. In den Bundesstaaten Guerrero und Oaxaca wird mit starken Niederschlägen gerechnet.
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2: Uns liegen momentan keine Meldungen vor. Wir wünschen eine gute und sichere Fahrt durch die Nacht.

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1: Zwischen 10 und 15 Grad messen wir aktuell bei uns in der Region. Und viel mehr geht heute auch nicht beim Thermometer. Bis zu 20 Grad schafft's. Dazu viele Regenwolken über Niederbayern. Immer wieder nass und windig. Morgen nochmal genauso. Und noch ein Stückchen kühler.
0: Es ist 4:30. 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
2: Ich bin Yves Simon. Nach den Spezialkräften sollen jetzt auch Streifenpolizisten bei uns in Bayern Taser einsetzen, um Angreifer mit Stromschlägen außer Gefecht zu setzen. Bei der Polizeiinspektion Schweinfurt ist jetzt ein Pilotprojekt gestartet. Diese Testphase geht gut 6 Monate. Und neben Schweinfurt sind auch die Inspektionen in Augsburg und Regensburg mit eingebunden. Danach wird dann entschieden, ob Taser die Standardausrüstung der Streifenpolizisten ergänzen sollen. Nach der neuen Eskalation im Nahostkrieg haben Israel und der Iran ihre Angriffe doch wieder eingestellt. Der israelische Premierminister Netanyahu hat eine Feuerpause bestätigt. Trotzdem hat er angekündigt, den Einsatz gegen die Hisbollah im Libanon fortsetzen zu wollen. Die Hisbollah ist ja mit dem Iran verbündet. Die israelische Armee hat heute Ziele in der Küstenstadt Tyros angegriffen und Bewohner eines Stadtteils dazu aufgefordert, sich in Sicherheit zu bringen. Das waren die Nachrichten um 5:30.
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3: Ihr solltet momentan gut durchkommen. Blitzer könnt ihr uns jederzeit ins Studio schicken per WhatsApp an die 0800 14 15 800. Kommt gut an.
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1: Hilft nichts. Lange Jeans und Jacken wieder rausholen. Heute und morgen wird es ein bisschen ungemütlich bei uns. Bisschen Wassernachschub für die Natur. 14 bis 20 Grad für uns.
0: Es ist 5 Uhr. 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
2: Ich bin Yves Simon. Guten Morgen. Bundesfinanzminister Klingbeil kann sich eine Pflicht zur Betriebsrente gut vorstellen. In der ARD hat er einen Vorschlag von DGB-Chefin Fahimi unterstützt. Sie hatte kritisiert, dass bisher nur 20 Millionen Beschäftigte in Deutschland eine Betriebsrente haben. Klingbeil hat allerdings betont, dass dafür erstmal die Wirtschaft stabilisiert werden muss. Die israelische Luftwaffe hat eigenen Angaben zufolge über dem Süden des Landes eine Drohne aus dem Jemen abgefangen. Der Vorfall hat sich im Luftraum über der Hafenstadt Eilat am Roten Meer ereignet. Vorher hatte die mit dem Iran verbündete Houthi-Miliz im Jemen einen Angriff mit mehreren Raketen auf Israel für sich beansprucht. Den ersten direkten Angriff seit Beginn der Waffenruhe im Iran-Krieg Anfang April. Israel und der Iran hatten am Montag angekündigt, vorerst auf weitere Angriffe zu verzichten. Bei Elchingen in Schwaben, da ist letzten Monat ein Opel Manta aus der Donau gezogen worden. Der Fall stellt die Polizei vor ein Rätsel. Möglicherweise ist das Auto 1972 nämlich gestohlen worden. Das soll jetzt eine Zeugin behauptet haben. Demnach hatte der Oldtimer ihrem Mann gehört. Aber wie das Auto Baujahr 1970 dann in den Fluss gekommen ist, das weiß auch sie nicht. Ein Angler hatte den Manta in der Donau entdeckt. Feuerwehr, Wasserwacht und THW haben ihn dann in einer aufwendigen Auktion in rund 5 Metern Tiefe gefunden und geborgen. In den USA hat die jährliche Entwicklerkonferenz von Apple begonnen. Hier stellt der Konzern traditionell künftige Software vor. Mit ganz besonderer Spannung erwartet wurden diesmal neue Funktionen mit künstlicher Intelligenz. Apple hat einen neuen Anlauf gemacht, KI im großen Stil im Alltag der Nutzer seiner Geräte zu bringen. Andrei Sokolov berichtet für uns.
3: Apple verspricht ja die Sprachassistentin Siri, die es schon seit vielen Jahren gibt, zu einer wirklich nützlichen künstlichen Intelligenz zu machen. Das bedeutet nach Lesart des Konzerns, dass Siri Zugriff auf die Informationen der Nutzer haben muss, versteht, was ihre Situation gerade ist und gleichzeitig auf allen Geräten präsent sein muss, die die Menschen alltäglich nutzen.
2: Wer in Europa noch halbwegs zumindest günstig Urlaub machen will, wird im Süden fündig. Laut Statistischem Bundesamt sind Hotels und Restaurantbesuche dort zum Teil nur halb so teuer wie in Deutschland, ganz besonders in Bulgarien und auch Nordmazedonien. In Portugal sparen Urlauber im Schnitt immer noch ein Drittel, in Spanien ein Fünftel.
4: Soweit die Nachrichten und jetzt der Verkehr. Da bitte aufpassen auf der A93 Holledau Regensburg in beiden Richtungen. Auf Höhe der Ausfahrt Siegenburg ist ein Reh auf der Fahrbahn. Blitzer habt ihr uns keine gemeldet. Wenn ihr das ändern könnt, ruft kostenlos an 0800 14 15 800. Kommt gut an.
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6: Guten Morgen am Dienstag. Ach Mensch, kaum hat der Sommer meteorologisch angefangen, da braucht ihr schon wieder eine Auszeit. Die Schafskälte ist da, immer wieder Regen und höchstens 20 Grad. Ja, das wird heute nichts Gescheites. Brauchen wir halt mehr von der Playlist für den Sommer. Den starten wir jetzt mit Clock Clock. Geht's raus aus dem Finster. Und rein in den Sommer der 80er. Don Henley, The Boys of Summer. Schönen guten Morgen.

0: Wir starten mit dem Sound der 80er in den Dienstag. Pat Benatar, Musikmix deines Lebens. We belong. Schönen guten Morgen am 9. Juni. Boah, die Schafskälte ist da und macht's ein bisschen schmuddelig heute. Regen und kühlere Temperaturen. Zumindest bis Mittag rum. Dann reißt's mehr und mehr auf. Freunde, ein lustiger Zeitgenosse, der ist heute vor 92 Jahren ins Rampenlicht getreten. Donald Duck, der ist am 9. Juni 1934 zum ersten Mal auf der Leinwand zu sehen. Noch älter ist die Rolltreppe. Vor 127 Jahren, da ist die erste in Betrieb gegangen, damals in einer Fabrik in New York. Heute vor 52 Jahren, da geht's los, Fußball-Weltmeisterschaft in Deutschland. Weltmeister wird damals unsere Nationalelf. Vielleicht ein gutes Omen. Unsere Jungs, die haben ja jetzt ihr WM-Quartier bezogen. Am Donnerstag geht's dann los. Das erste Match für uns steht dann am Sonntag an. Marty McFly, der hat heute Geburtstag, also Michael J. Fox, der Schauspieler, der wird 65. Johnny Depp, der feiert auch mit, der wird nämlich 63. Außerdem bekommen heute einen Geburtstagskuchen Sängerin Christina Stürmer, die wird 44. Und Pedro Lombardi, der wird 34. So, was fehlt jetzt noch? Unser Tageshit natürlich. Vor 42 Jahren, da war ganz viel Gefühl an der Chartspitze. Cyndi Lauper mit Time After Time.
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Schönen guten Morgen zusammen, Viertel nach fünf vorbei. Und das ist doch ein schönes Motto für den Start in den Dienstag. Sia mit Unstoppable, also auf geht's in den neuen Tag. Schön langsam munter werden, ab ins Bad, dann einen schönen Kaffee oder Tee und der Tag kann kommen. Obwohl, also im Bett wäre es heute auch schön. Also wettertechnisch verpassen wir zumindest nichts. Die Schafskälte ist da und macht ihrem Namen alle Ehre. Wind, graue Wolken und Regen hat die im Gepäck. Wärmer als 20 Grad wird es heute nicht, also nichts Gescheites wird es irgendwie heute. Da müssen wir uns mit der Playlist für den Sommer behelfen. Jetzt mit Nelly und Kelly Rowland. Kommt gut in den Dienstag.

0: Dienstag, der 9. Juni, die Schafskälte ist da. Guten Morgen um gleich 5:30. Zeit für ein News-Update mit der Meldung. Achtung, die Vögel kommen. Das und mehr hat Matthias Löw jetzt für uns. Wir schauen noch aufs Wetter und das ist heute nichts Gescheites. Wolken, immer wieder Regen und ein frischer Wind. Wärmer als 16 bis 20 Grad wird's nicht. Gegen Abend, da kann's dann etwas besser werden. Morgen, da geht's so weiter und es wird sogar noch kühler.
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2: Mit Matthias Löw. Es ist wie ein Kampf gegen Windmühlen. Landwirte aus der Region verzweifeln an der Saatkrähe. Denn die Vögel picken auf den Feldern und fressen alles kurz und klein. Wehren können sich die Bauern nicht, die Vögel sind nämlich geschützt. Niederbayerns Bauernpräsident Siegfried Jäger sagte uns im Interview:
3: Über Vogelscheuchen kann man arbeiten, aber die Krähe ist ein intelligentes Tier. Und der Krähe, die spannt es einfach nach 2-3 Tagen. Das ist jetzt eine Attrappe, eine Vogelscheuche. Dann kommen die wieder auf den Acker. Und wir brauchen da wirklich Erleichterungen. Vergrämmungsschuss wäre meine Augenwerte zur Taktik.
2: Der Warnschuss versprengt die Tiere durch den Knall. Weil die Methode bisher verboten ist, rät der Bauernverband, Landwirte sollen die entstandenen Schäden per App melden, als Druckmittel für Diskussionen mit der Politik.
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4: Ab morgen treffen sich die Gesundheitsminister der Länder in Hannover. Pünktlich zur Konferenz wollen auch die Kliniken mobil machen und gegen die Krankenkassenreform demonstrieren. Die Gewerkschaft Verdi plant bundesweit Aktionen, unter anderem in Niederbayern. Morgen wird in Deggendorf demonstriert, ab 16 Uhr. Außerdem wollen einige Krankenhäuser in Bayern am Freitag für kurze Zeit symbolisch ihre Haupteingänge schließen. Aus der Niederbayern-Redaktion Tabea Mann.
1: Landkreis Dingolfing-Landau. Aktuell.
5: Von diesem Erlebnis können Oldtimer-Fans noch lange zehren. Am Wochenende hat in Schwimmbach das internationale Oldtimer-Treffen stattgefunden. 1300 Fahrzeuge reisen an, so viele wie noch nie. Unter den Bullocks, Autos und Motorrädern sind viele Schätze, beispielsweise ein Traktor aus 1926 oder ein Auto der Marke Ford, Baujahr 1913. Zum Oldtimer-Treffen kommen Gäste aus ganz Deutschland und auch aus dem Ausland. Die weiteste Anreise liegt bei über 600 Kilometern.
1: Aus Schwimmbach, Johannes Stettner. Und jetzt maximal informiert über Deutschland und die Welt.
2: Klare Worte gegen den Missbrauch in der katholischen Kirche findet Papst Leo XIV. Bei einem Besuch in Spanien spricht er von einer Plage, die entschlossen bekämpft werden muss. Und Opfer müssen Zuwendung, Schutz und echte Aufmerksamkeit erfahren, fordert der Papst. Es ist eines der Projekte der Deutschen Bahn, Stuttgart 21. Eigentlich sollte der riesige Bahnhof schon 2019 eröffnet werden. Jetzt gibt es einen neuen Termin, Ende 2031. Die deutsche Fußballnationalmannschaft ist in ihrem WM-Quartier im US-Bundesstaat North Carolina angekommen. Wenige Stunden nach der Ankunft hat das Team auch gleich öffentlich trainiert. Torwart Manuel Neuer war nach seinen Wadenproblemen mit dabei und konnte alle Übungen mitmachen. Soweit unser News-Update. Mehr gibt's auf der Website und in der App. Und Tim Neumann aus der Verkehrsredaktion. Wie schaut's aus?
6: Gut, ihr kommt ohne Probleme durch. Blitzer könnt ihr uns jederzeit melden, einfach eine WhatsApp-Nachricht schicken an die 0800 14 15 800. Gute Fahrt.
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0: Na, seit gestern da weht wieder ein anderer Wind. Schulbank drücken, na, der erste Schock vom Frühaufstehen, der ist weg. Heute, da geht's schon wieder ein bisschen leichter. Für unsere Erklärzwergerl auch. Die erklären uns gleich wieder die Welt nach dem Musikmix deines Lebens. Da brauchen wir heute definitiv Sommersound. Wie wär's mit Nico Santos? Und einen Mega-Klassiker aus den 80ern haben wir in der Playlist. You too! Starten wir erstmal mit geschmeidigen Sound von The Weeknd. Der spielt am 25. Juni in der Arena in Fröttmanning. 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

0: Ende Juli, da kommt dann noch Schloss Tüssling, Open Air, Mark Forster, ein Lied. 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
1: Es gibt was Neues von Austis. Nicht powergeladen wie sonst, sondern ganz gemütlich. Im Musikvideo, da zeigt Austis auch ganz stolz ihren Schwangerschaftsbauch. Im 7. Monat ist sie schon. Vielleicht deshalb auch ganz sanft. The Art of Letting Go. Ganz neu im Musikmix deines Lebens.

0: von Austis im Bonussong The Heart of Letting Go, ganz neue Musikmix deines Lebens. Und nach neu kommen die 90er. Hart bei dem Mund zu machen. All I wanna do is make love to you. Jetzt wird 6, wir ziehen uns das nächste News-Update. Unter anderem geht's darum. Die Wiesnmeisterschaft findet heute bei uns in der Region statt. Das und mehr gleich von Matthias Löw.
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0: Der Blick aufs Wetter, der macht heute keinen Spaß. Viele Wolken, ein frischer Wind und immer wieder Regen. Wärmer als 16 bis 20 Grad wird's nicht. Morgen dann sogar noch ein Stück kühler, ansonsten ändert sich nicht wirklich was. Die Schafskälte ist da.
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3: mit Matthias Löw. Über 60% der Bayern finden's gut, trotzdem machen es zu wenig. Organe spenden. Wer ein Spenderorgan braucht, landet auf einer langen Warteliste. Auch hier bei uns in Niederbayern. Eine Widerspruchslösung könnte Abhilfe schaffen, meint Dr. Jutta Weiß von der Deutschen Stiftung Organtransplantation.
4: Aus unserer Sicht ist die Widerspruchsregelung ein wichtiger Baustein zur Förderung der Organspende in Deutschland und wirklich ein Signal der Hoffnung für die Patientinnen und Patienten auf den Wartelisten zur Organtransplantation. Mehrere Vorteile wären, dass man damit die Organspende auch so ein bisschen zur Normalität in den Krankenhäusern werden lässt.
3: Bei der Widerspruchslösung gilt jeder automatisch als Spender bis zum aktiven Widerspruch. Vergangenes Wochenende wirbt die DSO erst wieder dafür, beim Tag der Organspende.
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5: Für lange Gesichter sorgt vor kurzem eine Entscheidung hier in Mütterskirchen. Wegen Sicherheitsbedenken fällt in diesem Jahr das Sonnwendfeuer aus. Jetzt haben sich alle an einen Tisch gesetzt. Vertreter der KLJB, der Gemeinde, Polizei, des Landratsamts und Landrat Martin Köppmann. Fazit: Die Sicherheit der Besucher hat oberste Priorität. Gleichzeitig sind sich aber alle einig darüber, dass das Sonnwendfeuer ein wichtiger Bestandteil des gesellschaftlichen Lebens in Mütterskirchen bleiben soll. Ziel: Im kommenden Jahr soll das beliebte Fest wieder stattfinden. Aus Mütterskirchen, Tamara Neuberger.
2: Natur und Umwelt.
6: Einen englischen Rasen will heute keiner sehen bei der Juryfahrt der Bayerischen Wiesenmeisterschaft. Die WM findet heuer in den Kreisen Dingolfing-Landau, Rottal-Inn und Passau statt. 5 Flächen schaut sich eine Jury heute genauer an, unter anderem in Ottering und Peterskirchen. Bewertet werden die Wiesen und Weiden nach Artenvielfalt, Futterertrag und kulturlandschaftlichem Wert. Der Gewinner wird Anfang Juli verkündet. Aus der Niederbayern-Redaktion, Daria Felsner.
2: Und jetzt maximal informiert über Deutschland und die Welt.
3: Klare Worte gegen den Missbrauch in der katholischen Kirche findet Papst Leo XIV. Bei einem Besuch in Spanien spricht er von einer Plage, die entschlossen bekämpft werden muss. Und Opfer müssen Zuwendung, Schutz und echte Aufmerksamkeit erfahren, fordert der Papst. Es ist eines der Projekte der Deutschen Bahn, Stuttgart 21. Eigentlich sollte der riesige Bahnhof schon 2019 eröffnet werden. Jetzt gibt es einen neuen Termin, Ende 2031. Die deutsche Fußballnationalmannschaft ist in ihrem WM-Quartier im US-Bundesstaat North Carolina angekommen. Wenige Stunden nach der Ankunft hat das Team auch gleich öffentlich trainiert. Torwart Manuel Neuer war nach seinen Wadenproblemen mit dabei und konnte alle Übungen mitmachen. Soweit unser News-Update. Mehr gibt's auf der Website und in der App. Und Tim, irgendwas Neues von den Straßen?
7: Nee, normaler Verkehr bei uns. Blitzer sind uns gerade keine gemeldet. Ihr habt doch was gesehen? Dann ruft uns an unter der 0800 14 15 800. Gute Fahrt!
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0: Guten Morgen um kurz nach 6. Gute Zeit für ein Duell.
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0: Der Tim ist bei mir. Tim, welches One-Hit-Wonder hast du dir rausgesucht?
7: Musik von unseren Nachbarn aus Österreich. Opus hat 1984 ein Song gereicht, um Weltruhm zu erreichen. Life is Life.
0: Na.
7: Ja, schau, gefällt dir auch, ne?
0: Na, ich mein eher, nein, da kann mein Wallet Wonder mehr. Gleiches Jahr, auch 1984, aber nicht auf dem Festland. The Adventures, die kommen aus Irland und die haben damals den Hit gelandet. Send my heart.
7: Den habe ich noch nie gehört.
0: Na, dann wird's Zeit. Ihr wisst, was zu tun ist.
7: Für Opus abstimmen mit Life is Life.
0: Moment, die Adventures sind doch ganz sicher euer Favorit, oder? Send my heart.
7: Schauen wir mal. Zwei Songs habt ihr wieder Zeit. Eure WhatsApp ins Studio. 0800 14 15 800. Oder einfach auf unseren Social Medias abstimmen.

0: So, da, die zwei Songs sind rum. Zeit für eine Entscheidung.
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0: Na, der Tim, der setzt heute auf starke Nachbarn.
2: Jo, so ist es. Aus Graz kommen die vier Jungs und 1984 hat gefühlt jeder diese Nummer gesungen. Text ist ja auch überschaubar. Opus, Life is Life, mein Favorit heute.
0: Ja, deiner. Ich würde gerne ein One-Hit-Wonder hören, das wir nicht so oft zu hören bekommen. Adventures. Send my heart.
2: Ich habe den echt noch nie gehört.
0: Na, dann wird's Zeit. Wir checken jetzt mal, was ihr hören wollt.
2: Ja, der John aus Pilsting ist ganz klar auf meiner Seite. Der hat uns eine WhatsApp ins Studio geschickt mit na na na na na.
0: Tja. Ja, der meint wahrscheinlich nein, kein Opus. Da ist ja her die Jenny aus Hunderdorf, der Mike aus Vilsbiburg und Georg aus Mainburg. Die haben jeweils einen Daumen hoch für The Adventures geschickt. Du hast Social Media ausgezählt?
2: Ja, knapp. Ganz knapp 2 Stimmen mehr für Send My Heart.
0: Na, dann haben wir ein Ergebnis. Ihr wollt The Adventures hören. Gewinner unseres Hit-Duells.
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0: Lebens. Ja, der hat auch schon mal einen Fußballsong abgeliefert. 1998 war das, zur WM in Frankreich. Damals Carnaval de Paris. Ah, da war nichts mit Karneval für unsere Jungs. Die sind da damals gegen Frankreich rausgeflogen. Ah, heuer soll es besser werden. Donnerstag geht's los. WM in Mexiko, Kanada und den USA. Wir müssen noch ein bisschen warten. Sonntag geht's dann gegen Curaçao. 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So mit allem, was dazugehört? 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In ein paar Minuten wird's 6:30. Vor den Nachrichten geht noch einer. Tom Gregory, Musikmix deines Lebens. Never Look Back. Gleich bei den Muntermachern.
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4: Schönen guten Morgen am Dienstag, den 9. Juni, es wird 6:30. Zeit für ein News-Update. Matthias Löw aus unserer Nachrichtenredaktion zum Beispiel mit der Meldung. Geldbeuteldiebe in den Supermärkten der Region unterwegs. Mehr dazu gleich.
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4: Noch zum Wetter, kurz und schmerzlos, graue Wolken, Wind, immer wieder Regen bei 16 bis 20 Grad. Morgen ändert sich da nicht wirklich viel, es wird sogar noch ein Stückchen kühler.
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7: mit Matthias Löw. Ein nettes Gespräch im Supermarkt hat böse Folgen. Seit knapp 2 Monaten klauen Kriminelle immer wieder Geldbeutel und heben mit den Bankkarten Bargeld ab. Fälle werden aus mehreren niederbayerischen Landkreisen gemeldet. Jetzt sucht die Polizei einen Verdächtigen und braucht unsere Hilfe. Das Präsidium Niederbayern veröffentlicht jede Menge Bilder von einem Unbekannten. Er ist zwischen 50 und 60 Jahre alt, trägt aber immer eine Schiebermütze, Brille und FFP2-Maske. Wer den Verdächtigen trotzdem erkennt, bitte bei der Polizei melden.
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8: Brenzlig wird es im Cockpit eines Segelfliegers. Der Pilot hat Probleme und muss außerhalb eines Flugplatzes runter. Dafür sucht er sich ein Feld bei Kelheim aus. Zum Glück gelingt die Notlandung ohne größere Probleme. Der 20-Jährige am Steuerknüppel bleibt unverletzt. Mit Hilfe einer Polizeistreife kann er den unbeschädigten Segelflieger vom Feld auf einen Weg schieben. Aus Kelheim, Martina Lesser.
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9: Knapp ein Monat dat de Bezirkshauptstadt noch, um sich rauszuputzen. Anfang Juli ist Landshut nämlich Gastgeber für die Vollversammlung des Bayerischen Städtetags. Bis zu 400 Politiker haben sich angekündigt, darunter auch Kösen wie Markus Söder und Joachim Herrmann. Gemeinsam mit Politikern aus ganz Bayern treffen sie sich im Landshuter Tagungszentrum. Besprochen werden Themen, die den ganzen Freistaat bewegen, von Finanzen über Gesundheitsversorgung bis hin zum Katastrophenschutz. Aus Landshut, Lorenz Gruber.
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7: Natur oder Tourismus? Im Allgäu soll ein neuer Sessellift gebaut werden. Dagegen wehrt sich der Landesbund für Vogel- und Naturschutz, scheitert jetzt aber mit einem Eilantrag vor Gericht. Dagegen können die Naturschützer jetzt Beschwerde einlegen. Im Auto schnell mal zum Handy greifen, das machen ja viele von uns. Der ADAC warnt jetzt wieder davor und spricht von einer gefährlichen Gewohnheit. Nur wenige Sekunden Ablenkung bedeuten Blindflug auf der Straße, macht der ADAC klar. Apple macht einen neuen Anlauf, künstliche Intelligenz in seine Geräte zu bringen. Herzstück ist eine verbesserte Version der Assistenzsoftware Siri, die ChatGPT und anderen Anbietern direkte Konkurrenz machen soll. Aber zunächst wird die neue KI-Siri nur auf Englisch angeboten. Soweit unser News-Update. Mehr gibt's auf der Website und in der App. Und Tim hat die Straßen im Blick. Schieß mal los.
10: Da bitte aufpassen, auf der A92 Richtung München zwischen Erding und Freising Ost liegt ein Kennzeichen auf der Fahrbahn.
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10: Blitzer könnt ihr uns per WhatsApp schicken an die 0800 14 15 800. Gute Fahrt!
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13: Die Rente als Basisabsicherung. Echt jetzt? Brennt denen jetzt komplett der Hut? Der Kanzler, der hat es ja vor kurzem vom Stapel gelassen. Na, da müssen wir drüber reden. Machen wir. Nach dem Musikmix deines Lebens. 80er-Kult mit den Fine Young Cannibals. Und ganz neu in der Playlist für deinen Sommer, Michael Patrick Kelly. Guten Morgen.

0: Die gesetzliche Rentenversicherung allein wird allenfalls noch die Basisabsicherung sein für das Alter. Sie wird nicht mehr ausreichen, auf Dauer den Lebensstandard zu sichern.
1: Ja, für diese Aussage hat sich Bundeskanzler Friedrich Merz einiges anhören müssen. Zu Recht. Die IG Metall, die droht mit Protesten. Die SPD als Koalitionspartner, die kündigt Konsequenzen an. Und dann rudert der Merz zurück. Aber die Bedenken bleiben natürlich. Von was sollen wir denn dann bitte im Alter leben? Guten Morgen, Michael Mayer von der Sparkasse Landshut. Rente als Basisabsicherung, was heißt denn das konkret?
2: Grundsätzlich lässt sich die Aussage von Kanzler Merz schon als eine Art Weckruf begreifen. Das Rentenniveau ist jetzt einmal bis 2030 gesichert, also sprich für die Rentner von heute. Aber für junge Menschen zeigt es halt schon, dass die Politik ein Signal sendet, dass in Zukunft die private Vorsorge sicherlich noch eine höhere Gewichtung haben wird, wie das in der Vergangenheit der Fall war.
1: Aktuell schaut es ja noch halbwegs okay aus irgendwo. Für die kommenden Generationen, da wird es dann kritisch. Wie können wir uns denn finanziell im Alter besser absichern?
2: Da ist zum einen als Basissäule die gesetzliche Rente, dann aber auch das Thema Zusatzversorgung, beispielsweise über eine betriebliche Altersvorsorge und dann als dritte Säule aber wirklich die private Vorsorge und da im Endeffekt frühzeitig aufzudecken, was ist meine Versorgungslücke im Alter und was muss ich heute in die Wege leiten, dass ich dann im Alter bestmöglich abgesichert bin.
1: Ach, das hoffen wir alle. Danke, Michael Mayer von der Sparkasse Landshut. Aktuell bekommen Männer ja bei uns im Schnitt 1.400 Euro Rente, Frauen rund 830 Euro. Damit liegen wir im Europavergleich ziemlich weit hinten. Die Rentenkommission des Bundes, die sitzt gerade an einer Reform Ende des Monats. Da soll es dann Vorschläge geben. Da sind wir mal gespannt, was denen wieder einfällt. Was haltet ihr denn von dem ganzen Zirkus? Schickt uns gerne eure Meinung per WhatsApp an die 0800 14 15 800.
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1: Sie hat's wieder getan. Nach Waka Waka im Jahr 2010 liefert Shakira wieder einen offiziellen WM-Song. Mehr als zwei Wörter im Refrain sind's diesmal aber auch nicht geworden. Dai Dai reicht, um der offizielle Song zur Fußball-WM 2026 zu sein.

0: No, sie kann es immer noch. Auch 16 Jahre später, der offizielle Song zur Fußball-Weltmeisterschaft. Shakira mit Doi Doi. Von Amerika geht's gleich nach Frankreich. Froscal. Ella, Ella. Im News-Update um 7 jetzt gleich Thema. Achtung, die Vögel kommen. Das und mehr hat Matthias Löw für uns dabei.
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0: Wir schauen zum Wetter und das führt nichts Gutes im Schilde heute. Die Schafskälte setzt sich fest. Viele Wolken, immer wieder Regen und ein Wind pfeift durch. Wärmer als 16 bis 20 Grad wird's nicht. Morgen ändert sich daran nicht viel. Es wird sogar noch ein bisschen kühler.
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4: mit Matthias Löw. Es ist wie ein Kampf gegen Windmühlen. Landwirte aus der Region verzweifeln an der Saatkrähe. Denn die Vögel picken auf den Feldern und fressen alles kurz und klein. Wehren können sich die Bauern nicht, die Vögel sind nämlich geschützt. Niederbayerns Bauernpräsident Siegfried Jäger sagte uns im Interview:
5: Über Vogelscheuchen können wir arbeiten, aber die Krähe ist ein intelligentes Tier. Und eine Krähe, die spannt es einfach nach 2-3 Tagen. Das ist jetzt eine Attrappe, eine Vogelscheuche. Dann kommen die wieder auf den Acker. Und wir brauchen da wirklich Erleichterungen. Vergrämmungsschuss wäre meine Augenwerte so eine Taktik, wo man wirklich mit wenig Aufwand einen großen Erfolg erzielen könnte.
4: Der Warnschuss versprengt die Tiere durch den Knall. Weil die Methode bisher verboten ist, rät der Bauernverband, Landwirte sollen die entstandenen Schäden per App melden, als Druckmittel für Diskussionen mit der Politik.
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6: Eine der wichtigsten Autobahnen in Niederbayern, komplett dicht. Die Rede ist von der A3, die jeden Tag bis zum Bersten voll ist. An diesem Wochenende müssen sich tausende Autos und Laster einen anderen Weg suchen. Wegen Bauarbeiten ist die A3 von Freitagabend bis zum frühen Montag gesperrt. Für die Polizei eine bisher einmalige Aufgabe, denn der komplette Autobahnverkehr muss durch das Deckendorfer Stadtgebiet geschleust werden. Also die A3 an diesem Wochenende am besten meiden. Aus der Verkehrsredaktion Tim Neumann.
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7: Frauen und Männer in Tarnanzügen sind hier bald unterwegs. Ab übermorgen trainiert die Bundeswehr im Landkreis. Es ist aber eher ein kleinerer Trupp, der sich durch die Büsche schlägt. Trotzdem bittet die Bundeswehr, wegbleiben von den Soldaten und vor allem keine Munition mitnehmen. Ein deutlich größeres Manöver findet ab Ende der kommenden Woche statt. Rund 120 Soldaten und über 30 Fahrzeuge sind dann bis in den Raum Pilsting unterwegs. Aus dem Landratsamt Dingolfing, Michaela Grüber.
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4: Natur oder Tourismus? Im Allgäu soll ein neuer Sessellift gebaut werden. Dagegen wehrt sich der Landesbund für Vogel- und Naturschutz, scheitert jetzt aber mit einem Eilantrag vor Gericht. Dagegen können die Naturschützer jetzt Beschwerde einlegen. Im Auto schnell mal zum Handy greifen, das machen ja viele von uns. Der ADAC warnt jetzt wieder davor und spricht von einer gefährlichen Gewohnheit. Nur wenige Sekunden Ablenkung bedeuten Blindflug auf der Straße, macht der ADAC klar. Apple macht einen neuen Anlauf, künstliche Intelligenz in seine Geräte zu bringen. Herzstück ist eine verbesserte Version der Assistenzsoftware Siri, die ChatGPT und anderen Anbietern direkte Konkurrenz machen soll. Aber zunächst wird die neue KI-Siri nur auf Englisch angeboten. Soweit unser News-Update. Mehr gibt's auf der Website und in der App. Und jetzt der Verkehr mit Tim.
6: Vorsicht auf der A92 Deckendorf Richtung München. Zwischen Dingolfing West und Wörth an der Isar liegt ein toter Dachs auf der Fahrbahn.
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6: Blitzer habt ihr uns keine gemeldet. Wenn ihr das ändern könnt, ruft kostenlos an 0800 14 15 800. Kommt gut an.
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0: Kurz nach sieben, Niederbayern wird munter. Wir wackeln ins Bad, fertig machen für den Dienstag. Geht mit dem Musikmix deines Lebens prima. Mit einem Millennium-Hit von Maroon 5 zum Beispiel. Oder wie wär's mit der Swift? Los geht's mit Musik aus Frankreich, quasi unser Frühstückscroissant zum Kaffee. Die 80er in der Playlist für den Sommer. France Gall, Ella, Ella, guten Morgen.
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0: da tickt der Hochzeits-Countdown bei der Taylor Swift. Am 3. Juli, da ist es soweit. Location haben sie jetzt angeblich auch gefunden. Die haben mal ganz schnell den Madison Square Garden in New York gemietet. Ne? 1000 Hochzeitsgäste sind da eingeladen. Eieieiei. Dabei ist eine niederbayerische Hochzeit mit Brautverzehrung doch voll schön.
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2: Bigockel. Na, das ist jetzt kein Tier, was sowohl dem weiblichen als auch dem männlichen Geschlecht nicht abgeneigt ist. Na, ein Bigockel ist der Pfau vom Bauernhof. Ein Federmonster mit Aufplusterlizenz und immer irgendwie schlecht gelaunt. Jetzt wisst ihr es, oder? Das ist der Truthahn. Understatement kennt er nicht. Er ist der selbstbewusste Feldherr mit Federn. Dem kost du nix. Naja, das stimmt jetzt nicht so ganz. Da gibt's eine Zeit im Jahr, da siehst sein Halslappen, wie er nervös schluckt und Angst kriegt. Aber es hilft nicht. Ein richtiges Thanksgiving, wenn man neudeutsch so schön sagt, ohne einen gescheiten Bigockel am Tisch, ist kein gescheites Thanksgiving.
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0: Es war ein riesen Schmachtfetz in den 90ern und kommt immer noch gut. Extreme Modern Words. 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In ein paar Minuten wird es 7:30 und vor den Nachrichten geht noch einer. Ray Dalton in der Playlist für den Frühling. Blood Running gleich bei den Muntermachern.
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3: Dienstag, der 9. Juni, die Schafskälte ist da. Guten Morgen um gleich 7:30. Zeit für ein News-Update mit der Meldung. Am Wochenende war bei uns das Mekka der Oldtimer-Fans. Das und mehr hat Matthias Löw jetzt für uns.
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3: Wir schauen noch aufs Wetter. Das ist heute nichts Gescheites. Wolken, immer wieder Regen und ein frischer Wind. Wärmer wie 16 bis 20 Grad wird es nicht. Gegen Abend, da wird es dann etwas besser. Morgen, da geht es so weiter und es wird sogar noch kühler.
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5: Mit Matthias Löw. Über 60% der Bayern finden's gut, trotzdem machen es zu wenig. Organe spenden. Wer ein Spenderorgan braucht, landet auf einer langen Warteliste. Auch hier bei uns in Niederbayern. Eine Widerspruchslösung könnte Abhilfe schaffen, meint Dr. Jutta Weiß von der Deutschen Stiftung Organtransplantation.
6: Aus unserer Sicht ist die Widerspruchsregelung ein wichtiger Baustein zur Förderung der Organspende in Deutschland und wirklich ein Signal der Hoffnung für die Patientinnen und Patienten auf den Wartelisten zur Organtransplantation. Mehrere Vorteile wären, dass man damit die Organspende auch so ein bisschen zur Normalität in den Krankenhäusern werden lässt.
5: Bei der Widerspruchslösung gilt jeder automatisch als Spender bis zum aktiven Widerspruch. Vergangenes Wochenende wirbt die DSO erst wieder dafür, beim Tag der Organspende.
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7: Ab morgen treffen sich die Gesundheitsminister der Länder in Hannover. Pünktlich zur Konferenz wollen auch die Kliniken mobil machen und gegen die Krankenkassenreform demonstrieren. Die Gewerkschaft Verdi plant bundesweit Aktionen, unter anderem in Niederbayern. Morgen wird in Deggendorf demonstriert, ab 16 Uhr. Außerdem wollen einige Krankenhäuser in Bayern am Freitag für kurze Zeit symbolisch ihre Haupteingänge schließen. Aus der Niederbayern-Redaktion Tabea Mann.
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8: Von diesem Erlebnis können Oldtimer-Fans noch lange zehren. Am Wochenende hat in Schwimmbach das internationale Oldtimer-Treffen stattgefunden. 1300 Fahrzeuge reisen an, so viele wie noch nie. Unter den Bullocks, Autos und Motorrädern sind viele Schätze, beispielsweise ein Traktor aus 1926 oder ein Auto der Marke Ford, Baujahr 1913. Zum Oldtimer-Treffen kommen Gäste aus ganz Deutschland und auch aus dem Ausland. Die weiteste Anreise liegt bei über 600 Kilometer. Aus Schwambach, Johannes Stettner.
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5: Geht der Tankrabatt in die Verlängerung? Ende des Monats läuft die Vergünstigung ja aus. Die Diskussionen darüber laufen, aber eine Entscheidung soll erst Ende Juni fallen, sagt Regierungssprecher Stefan Cornelius. Sie bekommen es gebacken. In Deutschland haben sich 2025 so viele Bäckermeister wie noch nie selbstständig gemacht. Fast 450 Neugründungen zählt der zuständige Branchenverband. Trotzdem sind die Betriebe wegen steigender Kosten und wachsender Bürokratie unter Druck, heißt es. Steht Manuel Neuer beim ersten WM-Spiel am Sonntag im Tor? Es sieht gut aus. Bei einem Training in den USA ist Neuer mit dabei und Bundestrainer Nagelsmann plant mit Neuer in der Startelf im ersten Gruppenspiel. Soweit unser News-Update. Mehr gibt's auf der Website und in der App. Und weiter geht's zum Verkehr. Tim, du hast den Überblick.
9: Genau, da haben wir eine Meldung von der A92 Deggendorf Richtung München. Pass bitte auf zwischen Dingolfing West und Wörth an der Isar. Ein toter Dachs auf der Fahrbahn. Und wir haben Berufsverkehr vor allem in den Städten an den üblichen Stellen wieder mehr los. Blitzer stehen auf der B299 in Tegernbach im Kreis Mühldorf und in Oberhausen Richtung B20. Vielen Dank Bernhard und Matthias. Wenn ihr mehr habt, schickt uns eine WhatsApp 0800 14 15 800, gern auch als Sprachnachricht. Gute Fahrt!
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3: Guten Morgen um kurz nach 19:30. Die Karin, die kommt gleich zu uns, unsere Hit-Dolmetscherin. Heute mit einem 90er One-Hit-Wonder. Sarah Bray, a love song. Vorher noch was Frisches von Alex Warren. Und los geht's mit Mark Cohn, Walking in Memphis.
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0: Schönen guten Morgen bei den Muntermachern. Gleich 7:45. Die letzten Kids, die sprinten jetzt Richtung Schule. Ah, das ist so ungefähr wie bei der Karin. Unsere Hit-All-Matcherin, die ist jetzt auch nicht unbedingt die pünktlichste beim Aufstehen. Aber sie hat es wieder genau auf die Minute geschafft, reinzuspringen ins Studio. Also durchschnaufen und los geht's.
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2: Auf gut Niederbayerisch. Die Sarah Bareilles gibt sich mit ihrem Love-Song heute einmal so richtig emanzipiert. Und ihr wisst's ja, das ist was für mich. Irgendwer hat sich nämlich eingebaut, sie soll gefälligst ein schnulziges Liebesliedl schreiben. Und sie denkt sich nur, sicher nicht. Sie singt, ich schreib dir doch kein Liebesliedl, bloß weil du drauf bestehst oder weil du uns brauchst. Hast mich, wenn ich was fühle, dann kommt's von selber. Aber so nicht. Also ich frage mich gerade, warum mich noch niemand darum gebeten hat, dass ich einmal ein Liebesliedl schreibe. Bei mir heißt es dann immer nur, kanntest du vielleicht ein paar Gstanzl zum 80. Geburtstag von meinem Onkel singen? Aha, also dafür bin ich dann gut genug. Ja gut, wobei, wenn ich ein Liebesliedl singe, dann verliebt sich eh keiner, weil ich eher so eine schiefe Wirtshausstimme habe. Aber für Gstanzl klang's halt. Drum sing jetzt einmal eins für euch. Ja, die Sarah mit Love Song, die dürft ihr jetzt hören, weil wir hier beim Radio

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1: Wir machen einen Ausflug in die glorreiche Disco-Zeit der 80er. Jedes Dorf hatte damals seine eigene Disco, meistens im umgebauten Saal oder Stadel neben dem Wirtshaus. Die Tanzfläche mit der Spiegelkugel in der Mitte, rundherum dann ein durchgängiger Tresener Stehtisch und die blinkenden Scheinwerfer, die haben das Ganze nochmal gefüllt um 10 Grad heißer gemacht. Und die Nummer, die durfte auf keinen Fall fehlen. Murray Head, One Night in Bangkok.

0: Und die Spiegelkugel dreht sich immer noch. Die 80er mit Murray Head im Bonussong One Night in Bangkok. Und wir lassen die Disco-Kugel jetzt weiterlaufen. Passt nämlich auch für die Nummer ganz gut. Huey Lewis in the News. Hip to be square. Gleich in der Playlist für deinen Sommer. Jetzt wird's 8 und wir ziehen uns das nächste News-Update. Unter anderem geht's darum, Geldbeuteldiebe in den Supermärkten der Region unterwegs. Das und mehr gleich von Matthias Löw.
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0: Der Blick aufs Wetter, der macht heute keinen Spaß. Viele Wolken, ein frischer Wind und immer wieder Regen. Wärmer als 16 bis 20 Grad wird's nicht. Morgen wird sogar noch ein Stückchen kühler, ansonsten ändert sich nicht wirklich viel. Die Schafskälte ist da.
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3: Mit Matthias Löw. Ein nettes Gespräch im Supermarkt hat böse Folgen. Seit knapp 2 Monaten klauen Kriminelle immer wieder Geldbeutel und heben mit den Bankkarten Bargeld ab. Fälle werden aus mehreren niederbayerischen Landkreisen gemeldet. Jetzt sucht die Polizei einen Verdächtigen und braucht unsere Hilfe. Das Präsidium Niederbayern veröffentlicht jede Menge Bilder von einem Unbekannten. Er ist zwischen 50 und 60 Jahre alt, trägt aber immer eine Schiebermütze, Brille und FFP2-Maske. Wer den Verdächtigen trotzdem erkennt, bitte bei der Polizei melden.
2: 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Stadt Landshut, aktuell.
4: Über sie donnern Tag für Tag jede Menge Autos und Laster. Die Feldener Straße. Und weil hier so viel los ist, holpert es mittlerweile ziemlich. Darum wird die Feldener Straße in Landshut saniert. Schon am Montag beginnen die Vorarbeiten. Und ab dem 3. August muss die Straße auch komplett gesperrt werden. Um ein völliges Verkehrschaos zu verhindern, finden die Arbeiten während der Sommerferien statt. Von der Feldener Straße in Landshut, Martina Lesser.
2: Landkreis Rottal-Inn, aktuell.
5: Für lange Gesichter sorgt vor kurzem eine Entscheidung hier in Mütterskirchen. Wegen Sicherheitsbedenken fällt in diesem Jahr das Sonnwendfeuer aus. Jetzt haben sich alle an einen Tisch gesetzt. Vertreter der KLJB, der Gemeinde, Polizei, des Landratsamts und Landrat Martin Koppmann. Fazit: Die Sicherheit der Besucher hat oberste Priorität. Gleichzeitig sind sich aber alle einig darüber, dass das Sonnwendfeuer ein wichtiger Bestandteil des gesellschaftlichen Lebens in Mütterskirchen bleiben soll. Ziel: Im kommenden Jahr soll das beliebte Fest wieder stattfinden. Aus Mütterskirchen, Tamara Neuberger.
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3: Geht der Tankrabatt in die Verlängerung? Ende des Monats läuft die Vergünstigung ja aus. Die Diskussionen darüber laufen, aber eine Entscheidung soll erst Ende Juni fallen, sagt Regierungssprecher Stefan Cornelius. Sie bekommen es gebacken. In Deutschland haben sich 2025 so viele Bäckermeister wie noch nie selbstständig gemacht. Fast 450 Neugründungen zählt der zuständige Branchenverband. Trotzdem sind die Betriebe wegen steigender Kosten und wachsender Bürokratie unter Druck, heißt es. Steht Manuel Neuer beim ersten WM-Spiel am Sonntag im Tor? Es sieht gut aus. Bei einem Training in den USA ist Neuer mit dabei und Bundestrainer Nagelsmann plant mit Neuer in der Startelf im ersten Gruppenspiel. Soweit unser News-Update. Mehr gibt's auf der Website und in der App. Und was der Verkehr macht, weiß Tim Neumann.
6: Da bitte Vorsicht auf der A92 Deckendorf Richtung München. Zwischen Dingolfing West und Wörth an der Isar ist ein toter Dachs. Weiter auf der A92 Richtung München 4 Kilometer Stau zwischen Erding und Freising Mitte. Wir schauen nach Landshut. Berufsverkehr in der Konrad-Adenauer-Straße in beiden Richtungen. In der Stadtheimer Straße ist viel los und auch auf der B15 von Krumhausen kommen stadteinwärts. Hier staut sich's auf 1 Kilometer. Blitzer stehen auf der B299 in Tegernbach und in Oberhausen Richtung B20. Danke Bernhard und Matthias. Ihr habt mehr für uns? Ruft an 0800 14 15 800. Gute Fahrt euch.
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0: So, noch zweimal schlafen, dann ist Fußball-Weltmeisterschaft. Am Donnerstag geht's los, Eröffnungsfeier und Eröffnungsspiel. Mexiko gegen Südafrika. Unsere Jungs, die müssen dann am Sonntag gegen Curaçao ran. 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Was ihr dafür tun müsst, gleich. Erst starten wir die Playlist für deinen Sommer mit einem Mega-90er von Him. Oder wie wär's mit der aktuellen von Loy? Ja, das kann uns schon passieren, wenn wir die ganze Nacht Fußball schauen jetzt dann. Red Eyes, egal, ganz wurscht. Der Musikmix deines Lebens, der macht uns wieder wach. Jetzt mit dem 80er-Kult-Hit von Huey Lewis and the News. Hip to be square, guten Morgen zusammen.

0: mit Michael Schulte zurück auf Los. Back to the Start. 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Guten Morgen, Servus Jörg vom Vita Club in Landau. Du hast dich für dein Gym beworben. Wer darf denn alles mitschauen, wenn ihr gewinnt?
1: Ja, also, wir haben eine Mischung aus fleißigen Mitgliedern und auch Reha-Sportlern. Also da werden wir logischerweise von beiden Seiten her welche einladen, die auch im Sommer aktiv sind. Die dürfen alle mitmachen.
0: Ja, das haben sie sich dann auch verdient. Warum sollten wir denn genau zu euch kommen?
1: Ich denke, auf der einen Seite ist es ein gutes Team, auf der einen Seite gute Mitglieder, die immer fleißig sind, die sollen auch belohnt werden. Und die haben auch Spaß, auch in den Gruppenkursen. Also Gaudi ist immer.
0: Also Jörg, Daumen sind gedrückt. 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

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Loy mit ihrer aktuellen Red Ice. 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In ein paar Minuten wird es jetzt 8:30 und wir heben ab, Freunde. Mit Lenny Kravitz. Fly away! Gleich bei den Muntermachern.

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4: Schönen guten Morgen am Dienstag, der 9. Juni. Jetzt wird es 8:30 Uhr, Zeit für ein News-Update. Matthias Löw aus unserer Nachrichtenredaktion, der hat zum Beispiel die Meldung. Achtung, die Vögel kommen. Mehr dazu gleich. Jetzt noch zum Wetter. Kurz und schmerzlos. Graue Wolken, Wind, immer wieder Regen bei 16 bis 20 Grad. Morgen, da ändert sich nicht wirklich was. Es wird noch ein Stückchen kühler.
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6: Mit Matthias Löw. Es ist wie ein Kampf gegen Windmühlen. Landwirte aus der Region verzweifeln an der Saatkrähe. Denn die Vögel picken auf den Feldern und fressen alles kurz und klein. Wehren können sich die Bauern nicht, die Vögel sind nämlich geschützt. Niederbayerns Bauernpräsident Siegfried Jäger sagte uns im Interview:
7: Über Vogelscheuchen können wir arbeiten, aber die Krähe ist ein intelligentes Tier. Und eine Krähe, die spannt es einfach nach 2-3 Tagen. Das ist jetzt eine Attrappe, eine Vogelscheuche. Dann kommen die wieder auf den Acker. Und wir brauchen da wirklich Erleichterungen. Vergrämungsschuss wäre meine Augenwelt so eine Taktik, wo man wirklich mit wenig Aufwand einen großen Erfolg erzielen könnte.
6: Der Warnschuss versprengt die Tiere durch den Knall. Weil die Methode bisher verboten ist, rät der Bauernverband, Landwirte sollen die entstandenen Schäden per App melden, als Druckmittel für Diskussionen mit der Politik.
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9: Knapp ein Monat datte Bezirkshauptstadt noch, um sich rauszuputzen. Anfang Juli ist Landshut nämlich Gastgeber für die Vollversammlung des Bayerischen Städtetags. Bis zu 400 Politiker haben sich angekündigt, darunter auch Kösen wie Markus Söder und Joachim Herrmann. Gemeinsam mit Politikern aus ganz Bayern treffen sie sich im Landshuter Tagungszentrum. Besprochen werden Themen, die den ganzen Freistaat bewegen, von Finanzen über Gesundheitsversorgung bis hin zum Katastrophenschutz. Aus Landshut, Lorenz Gruber.
5: Natur und Umwelt.
10: Einen englischen Rasen will heute keiner sehen bei der Juryfahrt der Bayerischen Wiesenmeisterschaft. Die WM findet heuer in den Kreisen Dingolfing-Landau, Rottal-Inn und Passau statt. 5 Flächen schaut sich eine Jury heute genauer an, unter anderem in Ottering und Peterskirchen. Bewertet werden die Wiesen und Weiden nach Artenvielfalt, Futterertrag und kulturlandschaftlichem Wert. Der Gewinner wird Anfang Juli verkündet. Aus der Niederbayern-Redaktion, Maria Felsner.
5: Und jetzt maximal informiert über Deutschland und die Welt.
6: Bundesweit überkleben Aktivisten von Greenpeace an Autobahnen Verkehrsschilder mit Tempo 100. Es geht dabei um ein Tempolimit auf deutschen Autobahnen. Auch in Niederbayern wird so ein überklebtes Schild entdeckt, auf der A3 bei Pocking. Die Autobahnmeisterei hat den Aufkleber entfernt. Weltweit sind die Ausgaben für Atomwaffen auf einen Rekordwert gestiegen. Die 9 Atommächte haben im vergangenen Jahr fast 103 Milliarden Euro für nukleare Waffen ausgegeben. Das sind rund 19% mehr als im Jahr davor. Das ist fast ein Ritterschlag. Der Ex-Coach vom FC Liverpool, Jürgen Klopp, hat einen Orden des britischen Königshauses erhalten für außerordentliche Verdienste am Fußball und seinem andauernden Beitrag für die Menschen in Liverpool. Nicht-Briten wie Jürgen Klopp können aber nur ehrenhalber in den Orden aufgenommen werden. Soweit unser News-Update. Mehr gibt's auf der Website und in der App. Und Tim Neumann aus der Verkehrsredaktion, wie schaut's denn aus?
11: Ja, es war schon mal besser. Die A92 Deckendorf Richtung München zwischen Landau an der Isar und dem Rastplatz Pilzdinger Moos 2 Kilometer Stau. Weiter auf der A92 Richtung München zwischen dem Rastplatz Moosburger Au West und Freising Mitte 7 Kilometer Stau, da verliert ihr 10 Minuten. Wir schauen nach Landshut. Die B15 von Essenbach-Kommenstadt einwärts Richtung Landshut, ungefähr 2 Kilometer Stau und viel los auch in der Konrad-Adenauer-Straße in Landshut. Richtung Kaserneneck. Hier staut sich's auf einen Kilometer. Blitzer stehen auf der B299 in Tegernbach im Kreis Mühldorf und in Oberhausen Richtung B20. Vielen Dank Bernhard und Matthias. Wenn ihr mehr habt, schickt uns eine WhatsApp 0800 14 15 800, gern auch als Sprachnachricht. Gute Fahrt!
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4: Guten Morgen am Dienstag. Ah, Mensch, kaum hat der Sommer meteorologisch angefangen, braucht ja schon wieder irgendwie eine Auszeit. Ah, die Schafskälte ist da. Immer wieder Regen und höchstens 20 Grad. Das wird heute nichts Gescheites. Braucht man halt mehr von der Playlist für den Sommer. Die starten wir jetzt mit Ostis. Oder wie wär's mit einem mega 90er von Wet Wet Wet? You know I love, you, love is all around me. Schönen guten Morgen.

0: Die großartigen 80er mit Robin Beck, First Time. Coca-Cola hat die Nummer 1988 als Werbesong verwendet. Ja, Kaffee ist aber jetzt definitiv besser um die Zeit. Guten Morgen um gleich 8:45. Also, dass unsere Regierung Geld verbrennt, das sind wir ja gewohnt, aber jetzt brennt's richtig. Nachwirkungen vom Corona-Irrsinn. Aktuell werden gerade 2000 Tonnen Masken, Schutzbrillen und Spritzen verbrannt, weil abgelaufen. Na, die Dinger haben damals ja auch nur 250 Millionen Euro gekostet. Also was sollst du da jetzt noch sagen? Andi, bitte.
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2: Ich bin der Nickel Andi. Grüß euch. Der Tankrabatt hat den Sprit zwar billiger gemacht, aber ein Haufen Geld ist auch bei den Mineralölkonzernen hängen geblieben. Das hat das IFO-Institut ausgerechnet. Und weil der Rabatt auch sonst nicht so viel hilft, soll der auslaufen und auch nicht verlängert werden, sagt Wirtschaftsforscher. Was haben denn vom Tankrabatt vor allem Leute, die viel fahren und große Auto haben, meinen sie? Zwinger zirkt ab heute ein ganz Krankenhaus im laufenden Betrieb um. Die Klinik Hallerhing zirkt in ganz neue Häuser. Allein heute und morgen werden umgerät um 300 Patienten in neue Zimmer verlegt. Ein Haufen Geräte und Klumpen muss auch umgezogen werden. 3500 Umzugskartons haben sie an Beschäftigten ausgegeben. Mission Weltmeisterschaft 2026 kann anfangen. Die deutsche Fußballnationalmannschaft ist ins Quartier zu North Carolina eingezogen. Zu Winston-Salem wohnen sie in sowas ähnlichem wie am Schloss. Trainiert wird auf dem Platz von der Uni, die nicht weit weg ist. Am Sonntag ist das erste richtige Spiel gegen Curaçao. So, jetzt kennt's euch aus. Servus, macht's es gut.
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1: Es gibt was Neues von Ariana Grande. Neues Album. Erste Single daraus. Hate That I Made You Love Me. Hört ihr bei uns natürlich zuerst.

0: ganz neu und gleich im Musikmix deines Lebens. Ariana Grande, Hate That I Made You Love Me. Mit ganz, ganz frischem Sound geht's gleich weiter. Die neue von Harry Styles. American Girls. Im News-Update um 9 jetzt gleich Thema: Segelflieger muss notlanden. Das und mehr hat Matthias Löw für uns dabei. Jetzt noch der Blick aufs Wetter und das führt nichts Gutes im Schilde. Die Schafskälte, die setzt sich fest. Viele Wolken, immer wieder Regen und ein Wind pfeift durch Niederbayern. Wärmer als 16 bis 20 Grad wird's nicht. Morgen, da ändert sich daran nicht wirklich was. Es wird sogar noch kühler.
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2: Mit Matthias Löw. Über 60% der Bayern finden's gut, trotzdem machen es zu wenig. Organe spenden. Wer ein Spenderorgan braucht, landet auf einer langen Warteliste. Auch hier bei uns in Niederbayern. Eine Widerspruchslösung könnte Abhilfe schaffen, meint Dr. Jutta Weiß von der Deutschen Stiftung Organtransplantation.
3: Aus unserer Sicht ist die Widerspruchsregelung ein wichtiger Baustein zur Förderung der Organspende in Deutschland und wirklich ein Signal der Hoffnung für die Patientinnen und Patienten auf den Wartelisten zur Organtransplantation. Mehrere Vorteile wären, dass man damit die Organspende auch so ein bisschen zur Normalität in den Krankenhäusern werden lässt.
2: Bei der Widerspruchslösung gilt jeder automatisch als Spender bis zum aktiven Widerspruch. Vergangenes Wochenende wirbt die DSO erst wieder dafür, beim Tag der Organspende.
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4: Brenzlig wird es im Cockpit eines Segelfliegers. Der Pilot hat Probleme und muss außerhalb eines Flugplatzes runter. Dafür sucht er sich ein Feld bei Kelheim aus. Zum Glück gelingt die Notlandung ohne größere Probleme. Der 20-Jährige am Steuerknüppel bleibt unverletzt. Mit Hilfe einer Polizeistreife kann er den unbeschädigten Segelflieger vom Feld auf einen Weg schieben. Aus Kelheim, Martina Lesser.
1: Neues aus der Region.
5: Eine der wichtigsten Autobahnen in Niederbayern, komplett dicht. Die Rede ist von der A3, die jeden Tag bis zum Bersten voll ist. An diesem Wochenende müssen sich tausende Autos und Laster einen anderen Weg suchen. Wegen Bauarbeiten ist die A3 von Freitagabend bis zum frühen Montag gesperrt. Für die Polizei eine bisher einmalige Aufgabe, denn der komplette Autobahnverkehr muss durch das Deckendorfer Stadtgebiet geschleust werden. Also die A3 an diesem Wochenende am besten meiden. Aus der Verkehrsredaktion Tim Neumann.
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2: Bundesweit überkleben Aktivisten von Greenpeace an Autobahnen Verkehrsschilder mit Tempo 100. Es geht dabei um ein Tempolimit auf deutschen Autobahnen. Auch in Niederbayern wird so ein überklebtes Schild entdeckt, auf der A3 bei Pocking. Die Autobahnmeisterei hat den Aufkleber entfernt. Weltweit sind die Ausgaben für Atomwaffen auf einen Rekordwert gestiegen. Die 9 Atommächte haben im vergangenen Jahr fast 103 Milliarden Euro für nukleare Waffen ausgegeben. Das sind rund 19% mehr als im Jahr davor. Das ist fast ein Ritterschlag. Der Ex-Coach vom FC Liverpool, Jürgen Klopp, hat einen Orden des britischen Königshauses erhalten für außerordentliche Verdienste am Fußball und seinem andauernden Beitrag für die Menschen in Liverpool. Nicht-Briten wie Jürgen Klopp können aber nur ehrenhalber in den Orden aufgenommen werden. Soweit unser News-Update. Mehr gibt's auf der Website und in der App. Und wir schauen mit Tim auf die Straßen. Was ist denn gerade los?
5: Ein Stück länger braucht ihr auf der A92 Deckendorf Richtung München. 2 Kilometer Stau ab Landau an der Isar. Dann nochmal die A92 Richtung München. Diesmal 4 Kilometer Stau zwischen Erding und Freising Mitte. Und es hat gekracht auf der A92 München Richtung Deckendorf zwischen Wörth an der Isar und Dingolfing West. Passt ihr bitte auf die rechte Spur, ist blockiert. Blitzer stehen auf der B299 in Tegernbach und in Oberhausen Richtung B20. Danke Bernhard und Matthias. Ihr habt mehr für uns? Ruft an 0800 14 15 800. Gute Fahrt euch.
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0: Kurz nach neun, wir sind drin im Arbeitstag. Naja, wettertechnisch verpassen wir nicht wirklich was. Freibad ist nicht, Biergarten und Eisdiele auch nicht. Irgendwie, boah, das Wetter heute. Die Schafskälte hat zugeschlagen und was machen wir dagegen? Nur die Playlist für den Sommer starten. Macht ein gutes Gefühl, Power Sound von Offenbach. Und es geht in die 80er mit Kenny Loggins. Los geht's mit der ganz neuen von Harry Styles, American Girls. Guten Morgen.

0: Die 80er machen einfach gute Laune. Kenny Loggins bei den Muntermachern. Welcome to the Hardlight. Guten Morgen am Dienstag. Bei unserer Nationalmannschaft, die hat ihr Mannschaftsquartier bezogen. Erstes Training auch schon absolviert. Seit gestern, da sind die Jungs in Winston-Salem in North Carolina. Kann sich sehen lassen, die Unterkunft. Schaut so ein bisschen aus wie Hogwarts bei Harry Potter. Also müssen sie sich nur noch ins Finale zaubern.
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0: Knackiger 90er bei den Muntermachern. Bon Jovi, Musikmix deines Lebens. These days, guten Morgen am Dienstag. Morgen, da könnt ihr wieder Dampf ablassen bei uns. 60 Sekunden für Niederbayern, eine Minute Sendezeit für euch. Ganz egal, ob euch was nervt, was freut, ganz egal, was ihr so loswerden wollt. Quasi unser gesprochener Leserbrief. Ihr könnt euch heute schon melden bei uns. Euer Draht ins Studio, die 0800 14 15 800. In ein paar Minuten wird es 9:30, Zeit für ein News-Update und vorher ist noch Platz für die hier. K-Pop von den Demon Hunters. Golden. Gleich.
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0: Dienstag, der 9. Juni, die Schafskälte ist da. Guten Morgen um gleich 9:30 Uhr, Zeit für ein News-Update mit der Meldung. Geldbeuteldiebe in den Supermärkten der Region unterwegs. Das und mehr hat Matthias Löw jetzt für uns. Wir schauen noch aufs Wetter und das ist heute nichts Gescheites. Wolken, immer wieder Regen und ein frischer Wind. Wärmer als 16 bis 20 Grad wird's nicht. Gegen Abend, da kann es ein bisschen besser werden. Morgen, da geht's so weiter und es wird sogar noch kühler.
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2: Mit Matthias Löw. Ein nettes Gespräch im Supermarkt hat böse Folgen. Seit knapp 2 Monaten klauen Kriminelle immer wieder Geldbeutel und heben mit den Bankkarten Bargeld ab. Fälle werden aus mehreren niederbayerischen Landkreisen gemeldet. Jetzt sucht die Polizei einen Verdächtigen und braucht unsere Hilfe. Das Präsidium Niederbayern veröffentlicht jede Menge Bilder von einem Unbekannten. Er ist zwischen 50 und 60 Jahre alt, trägt aber immer eine Schiebermütze, Brille und FFP2-Maske. Wer den Verdächtigen trotzdem erkennt, bitte bei der Polizei melden.
1: 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Landkreis Rottal-Inn aktuell.
3: Für lange Gesichter sorgt vor kurzem eine Entscheidung hier in Mütterskirchen. Wegen Sicherheitsbedenken fällt in diesem Jahr das Sonnwendfeuer aus. Jetzt haben sich alle an einen Tisch gesetzt. Vertreter der KLJB, der Gemeinde, Polizei, des Landratsamts und Landrat Martin Koppmann. Fazit: Die Sicherheit der Besucher hat oberste Priorität. Gleichzeitig sind sich aber alle einig darüber, dass das Sonnwendfeuer ein wichtiger Bestandteil des gesellschaftlichen Lebens in Mütterskirchen bleiben soll. Ziel: Im kommenden Jahr soll das beliebte Fest wieder stattfinden. Aus Mütterskirchen, Tamara Neuberger.
1: Landkreis Dingolfing-Landau, aktuell.
4: Von diesem Erlebnis können Oldtimer-Fans noch lange zehren. Am Wochenende hat in Schwimmbach das internationale Oldtimer-Treffen stattgefunden. 1300 Fahrzeuge reisen an, so viele wie noch nie. Unter den Bullocks, Autos und Motorrädern sind viele Schätze, beispielsweise ein Traktor aus 1926 oder ein Auto der Marke Ford, Baujahr 1913. Zum Oldtimer-Treffen kommen Gäste aus ganz Deutschland und auch aus dem Ausland. Die weiteste Anreise liegt bei über 600 Kilometern. Aus Schwimmbach, Johannes Stettner.
1: Und jetzt maximal informiert über Deutschland und die Welt.
2: Wo leben die glücklichsten Menschen in Deutschland? Erfurt belegt bundesweit den Spitzenplatz unter 40 Großstädten. Bayern kommt aber auch ganz gut weg. Augsburg schafft es auf Platz 2. München landet auf Position 24. Nürnberg dagegen abgeschlagen auf Platz 35. Trauer um den früheren bayerischen Kultusminister Hans Mayer. Er ist im Alter von 94 Jahren gestorben. Der CSU-Politiker war von 1970 bis 1986 bayerischer Kultusminister. Im Auto mal schnell zum Handy greifen, das machen ja viele von uns. Der ADAC warnt jetzt wieder davor und spricht von einer gefährlichen Gewohnheit. Nur wenige Sekunden Ablenkung bedeuten Blindflug auf der Straße, macht der ADAC klar. Soweit unser News-Update. Mehr gibt's auf der Website und in der App. Und weiter geht's zum Verkehr. Tim, du hast den Überblick.
5: Die A92 Deckendorf Richtung München. 2 Kilometer Stau wegen einer Baustelle zwischen dem Kreuz Landshut und Landshut-Essenbach. 10 Minuten. Die A92 München Richtung Deckendorf zwischen Wörth an der Isar und Dingolfing West. 6 Kilometer stockend nach einem Unfall. Die rechte Spur ist da blockiert. Bitte passt auf. Und die A93 Regensburg Richtung Holledau. Hier 4 Kilometer Stau wegen einer Baustelle zwischen Abensberg und dem Rastplatz Deutschmeister. Da braucht ihr 10 Minuten länger. Geblitzt wird in Landshut-Auloh in der Neißestraße, in Oberhausen Richtung B20 und auf der B299 in Tegernbach. Danke Michael, Matthias und Bernhard. Wenn ihr mehr habt, schickt uns eine WhatsApp 0800 14 15 800. Gute Fahrt!
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7: Freunde, wir starten ganz gechillt in den Dienstag. Nein, keinen Dübel geraucht, den Schmarrn, den braucht kein Mensch. Obwohl, jetzt ist ja legal, also seit gut 2 Jahren, da darf er gekifft werden. Wir ziehen gleich mal, nicht am Joint, sondern eine Zwischenbilanz. Nach dem Musikmix deines Lebens, Glockenbach und Tom Walker mit Home. Den 80er-Kult-Hit der Stunde, den liefern die Simple Minds.
0: guten Morgen.
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0: Guten Morgen bei den Montagmachern, gleich 9:45. Ja, die Teillegalisierung von Cannabis vor gut 2 Jahren, die hat für jede Menge Diskussionen gesorgt. Was sie offenbar nicht gebracht hat, ist mehr Konsum. Wir Deutschen bleiben entspannt, also mit Joint oder ohne. Seit 1. April 2024, da dürfen ja Erwachsene Cannabis in kleinen Mengen besitzen und auch selber anbauen. Die Folge soll sein Entlastung der Justiz. Viele Verfahren fallen nämlich aufgrund geringer Besitzmengen weg. Bei uns in Bayern, da schaut das anders aus. Die Staatsregierung, die lehnt nämlich die Teillegalisierung weiterhin konsequent ab. Wir haben jetzt mal Zwischenbilanzen nach gut 2 Jahren Cannabis-Gesetz gezogen. Guten Morgen, Servus Elke aus Mauern. Wie ist denn deine Meinung dazu?
1: Ich glaube, alles, was man mit Druck und mit Regeln versucht zu verbieten, macht keinen großen Sinn. Ich glaube, Aufklärung ist wichtig. Ja, dann geht es einfach in die kriminelle Richtung und dann werden auch oft einfach sehr junge Jugendliche kriminalisiert. Darum bin ich eigentlich sehr für die Legalisierung.
0: Wie schaut es denn da bei uns in Niederbayern aus? Wolfgang Haas, Leiter der Fachambulanz für Suchtprobleme in Landshut. Guten Morgen.
2: Es deckt sich mit unseren Erfahrungen. Wir haben sogar die Erfahrung gemacht, dass ab dem Zeitpunkt, wo es legal war, sich sogar mehr Leute freiwillig an uns gewandt haben, um das Thema Cannabis sich zu informieren und auch Beratung und Behandlung zu bekommen.
0: Mittlerweile ist es ja sogar so, dass die Weltgesundheitsorganisation Alkohol als gefährlicher als Cannabis einstuft, oder?
2: Haben Sie absolut recht. Ist so. Alkohol ist bei uns, man kann sagen, in die Gesellschaft komplett integriert. In anderen Ländern deutlich weniger, aber es wird auch noch verniedlicht, wobei die Gefahren inzwischen halt einfach deutlich geworden sind und die Wissenschaft ist auch eigentlich belegt, die ganzen Gefahren. Sind vielleicht noch zu wenig bekannt auch.
0: Vielen Dank, Wolfgang Haas von der Fachambulanz für Suchtprobleme in Landshut. Welche Auswirkungen die Teillegalisierung auf die organisierte Kriminalität hat, das ist noch nicht bekannt. Der Abschlussbericht zum neuen Cannabis-Gesetz soll so bis Ende April 2028 vorliegen. Was ist eure Meinung dazu? Sagt ihr, ja, das mit der Legalisierung ist ja völlig okay? Oder sagt ihr, hey, so ein Schmarrn, das Zeug, das gehört verboten? Schickt uns gerne eine WhatsApp-Sprachnachricht ins Studio zu uns an die 0800 14 15 800.
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1: Hey, es gibt Neues von den Chemical Brothers. Seit den 90ern, da liefern die ja regelmäßig ab und aktuell sind sie wieder in den Charts. Gutes Motto, um in den Tag zu starten. Go, unser Bonussong.

0: frisch in den Charts und ganz neue Musikmix deines Lebens. Die Chemical Brothers, go! Und bei uns geht's jetzt dann gleich in die Nachrichten. Anschließend nach Österreich. Was soll nur so Seil und Speer im Musikmix deines Lebens. Heimkommst! Jetzt wird's 10, wir ziehen uns das nächste News-Update. Unter anderem geht's darum, die bayerischen Städtechefs zu Gast in Landshut. Das und mehr gleich von Matthias Löw. Ja, der Blick aufs Wetter, der macht heute keinen Spaß. Viele Wolken, ein frischer Wind und immer wieder Regen. Wärmer als 16 bis 20 Grad wird's nicht. Morgen dann sogar noch ein Stück kühler, ansonsten ändert sich nicht wirklich was. Die Schafskälte ist da.
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2: Mit Matthias Löw. Ja, wo sind sie denn? Fragen sich wohl Hoteliers und Campingplatzbetreiber in Niederbayern. Im April sind weniger Touristen zu uns gekommen. Die Zahl der Gästeankünfte ist im Vergleich zum vergangenen Jahr um über 3% zurückgegangen. Aber keine Panik, denn der April 2025 hat ganz besonders viele Besucher angelockt. Damals sind die Osterferien komplett in diesen Monat gefallen. Trotz des leichten Rückgangs bleibt der Tourismus in Niederbayern insgesamt auf einem hohen Niveau.
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3: Stadt Landshut, aktuell.
4: Knapp ein Monat dat de Bezirkshauptstadt noch, um sich rauszuputzen. Anfang Juli ist Landshut nämlich Gastgeber für die Vollversammlung des Bayerischen Städtetags. Bis zu 400 Politiker haben sich angekündigt, darunter auch Kösen wie Markus Söder und Joachim Herrmann. Gemeinsam mit Politikern aus ganz Bayern treffen sie sich im Landshuter Tagungszentrum. Besprochen werden Themen, die den ganzen Freistaat bewegen, von Finanzen über Gesundheitsversorgung bis hin zum Katastrophenschutz. Aus Landshut, Lorenz Gruber.
3: Landkreis Dingolfing-Landau. Aktuell.
5: Frauen und Männer in Tarnanzügen sind hier bald unterwegs. Ab übermorgen trainiert die Bundeswehr im Landkreis. Es ist aber eher ein kleinerer Trupp, der sich durch die Büsche schlägt. Trotzdem bittet die Bundeswehr, wegbleiben von den Soldaten und vor allem keine Munition mitnehmen. Ein deutlich größeres Manöver findet ab Ende der kommenden Woche statt. Rund 120 Soldaten und über 30 Fahrzeuge sind dann bis in den Raum Pilsting unterwegs. Aus dem Landratsamt Dingolfing, Michaela Grüber.
1: Und jetzt maximal informiert über Deutschland und die Welt.
2: Wo leben die glücklichsten Menschen in Deutschland? Erfurt belegt bundesweit den Spitzenplatz unter 40 Großstädten. Bayern kommt aber auch ganz gut weg. Augsburg schafft es auf Platz 2. München landet auf Position 24. Nürnberg dagegen abgeschlagen auf Platz 35. Trauer um den früheren bayerischen Kultusminister Hans Mayer. Er ist im Alter von 94 Jahren gestorben. Der CSU-Politiker war von 1970 bis 1986 bayerischer Kultusminister. Im Auto mal schnell zum Handy greifen, das machen ja viele von uns. Der ADAC warnt jetzt wieder davor und spricht von einer gefährlichen Gewohnheit. Nur wenige Sekunden Ablenkung bedeuten Blindflug auf der Straße, macht der ADAC klar. Soweit unser News-Update. Mehr gibt's auf der Website und in der App. Und ein kurzer Straßencheck noch mit Tim Neumann.
6: Sehr gerne. Die A92 Deckendorf Richtung München. Bisschen länger zwischen dem Kreuz Landshut und Landshut-Essenbach. 3 Kilometer Stau wegen der Baustelle. Viertelstunde. Die A92 nochmal Richtung München. Hier Vorsicht zwischen Landshut-West und Moosburg-Nord. Ein Reifen auf der Standspur. Und bisschen länger dauert es auf der B12 Mühldorf-Passau in beiden Richtungen auf Höhe Simbach am Inn. Da staut sich's. Blitzer stehen in Landshut-Aulo in der Neiße-Straße, in Oberhausen Richtung B20 und auf der B299 in Tegernbach. Danke Michael, Matthias und Bernhard. Ihr habt noch mehr? Dann ruft uns gern an, kostenlos über die 0800 14 15 800. Gute Fahrt!
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6: Ja, das ist schon ungewohnt, jetzt wieder in so einer normalen Arbeitswoche zu hocken. Ne? Keine 4 Tage, kein Urlaub, kein XXL-Wochenende. Wir sind echt verwöhnt worden, die Zeit. Egal, dafür geht's jetzt weiter. Packen wir's an, gestärkt Richtung Mittag mit Linkin Park. The Emptiness Machine. Ein bisschen ruhiger geht's mit Susanne Wegger zu Luca.
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6: Jetzt unsere Nachbarn aus Österreich, Seiler und Speer. Heimkommst.

0: Susanne Wäger am Vormittag. Luca, Motorradsaison? Hä? Ja, wo bleibt sie denn? Bei Regen fahre ich keinen Meter und die Biker unter euch bestimmt auch nicht. Hoffentlich gibt's noch mal ein paar schöne Tage heuer. Nicht, dass das wieder so ein Flop-Sommer wie der 2025 wird. Das war schon echt mies.
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4: 1992. Der Sommerhit des Jahres kommt von der amerikanischen Reggae-Pop-Band Inner Circle. Ganz Niederbayern grölt den Gute-Laune-Song mit dem einprägsamen Text. Hier ist Inner Circle mit Sweat.

0: Ihr hört Maximal Radio am Vormittag mit Michael Patrick Kelly, The One. Es gibt Tage, da sind wir gereizter und es darf auch mal sein. Und wenn euch heute irgendjemand einfach nur auf den Sack geht, gleich könnt ihr es rauslassen. Mit Linkin Park, The Emptiness Machine, noch vor den Nachrichten um 20:30.
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0: Halb elf, Zeit fürs News-Update. Matthias Löw hat auch dieses Thema dabei. Ein 20-Jähriger muss notlanden. Mehr dazu gleich. Erst das Wetter. Da ist viel Grau geboten. 15 bis 18 Grad in der Spitze, Wolken und Regen. Morgen ändert sich nicht viel. Am Donnerstag vereinzelt Chance auf Sonne, sonst nass und es wird noch ein Stück kühler.
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2: Mit Matthias Löw. Top, die Wette gilt. In der Fernsehshow harmlos, in der Realität nicht ungefährlich. Wetten können süchtig machen. Auch in Niederbayern sind zum Beispiel Sportwetten ziemlich beliebt. Konrad Landgraf ist Geschäftsführer der Landesstelle Glücksspielsucht in Bayern.
3: Also es sind relativ viele Menschen, die an Sportwetten teilnehmen, haben damit auch ein Problem. Und da merkt man einfach die große Gefahr. Aber natürlich haben auch zum Beispiel virtuelles Automatenspiel oder Glücksspielautomaten ein ähnlich hohes Suchtpotenzial.
2: Wer süchtig ist, bekommt in Niederbayern natürlich Hilfe. Beratungsstellen sitzen unter anderem in Landshut, Dingolfing, Straubing und Passau.
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4: Brenzlig wird es im Cockpit eines Segelfliegers. Der Pilot hat Probleme und muss außerhalb eines Flugplatzes runter. Dafür sucht er sich ein Feld bei Kelheim aus. Zum Glück gelingt die Notlandung ohne größere Probleme. Der 20-Jährige am Steuerknüppel bleibt unverletzt. Mit Hilfe einer Polizeistreife kann er den unbeschädigten Segelflieger vom Feld auf einen Weg schieben. Aus Kelheim, Martina Lesser.
1: Neues aus der Region.
5: Bahnpendlern entgleisen mal wieder die Gesichtszüge. Auf der wichtigsten Strecke Landshut-München fahren Züge gerade nur stark eingeschränkt. Schuld sind Reparaturarbeiten an der Strecke. Das heißt, zwischen Landshut und Freising kommt es in beiden Richtungen immer wieder zu Zugausfällen. Dafür fahren Ersatzbusse. Die Reparaturarbeiten dauern voraussichtlich bis 14 Uhr. Vom Landshuter Hauptbahnhof, Holger Beer.
1: Und jetzt maximal informiert über Deutschland und die Welt.
2: Los geht's mit einer guten Nachricht aus der Wirtschaft. Im April sind die deutschen Exporte gestiegen, trotz des Iran-Kriegs im Vergleich zum Vorjahr um 3,6%. Bei der Einreise nach Deutschland stehen wir oft im Stau wegen der Grenzkontrollen. Die SPD ist dafür, diese Grenzkontrollen schrittweise aufzuheben. Gegenwind kommt von der Union, sie hält das für zu früh. Erziehungstipps von der KI scheint gar nicht so unrealistisch zu sein. Eine Umfrage zeigt, viele Eltern glauben, dass KI Kindern bessere soziale Werte wie Mitgefühl vermitteln kann als Eltern oder Freunde. Und 58% der Mütter und Väter haben die KI schon zur Erziehung gefragt. Soweit unser News-Update. Mehr gibt's auf der Website und in der App. Und der Verkehrscheck mit Tim.
0: Kurz und knackig, die A92 Deckendorf Richtung München. 2 Kilometer Stau zwischen dem Kreuz Landshut und Landshut-Essenbach. Knappe 10 Minuten mehr. Geblitzt wird in Landshut-Auloh in der Neiße-Straße, in Oberhausen Richtung B20 und auf der B299 in Tegernbach. Danke Michael, Matthias und Bernhard. Wenn ihr mehr habt, schickt uns eine WhatsApp 0800 14 15 800. Gute Fahrt.
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0: Der Besserwisser, Mr. Know-It-All von Teddy Swims im Musikmix deines Lebens. Servus Niederbayern. 8 Beine mal 2 bis 3000, oh, da kommt schon einiges zusammen. Die meisten Haustiere sind auf 4 Pfoten unterwegs, nicht bei Jürgen Obster aus Mainburg. Er hält seit über 30 Jahren Vogelspinnen und züchtet mittlerweile direkt bei sich daheim. Servus Jürgen, also alltäglich ist das nicht. Warum dieses außergewöhnliche Hobby?
1: Ich bin immer ein Typ, der hat immer nicht die normalen Sachen gemacht, sondern immer die ausgefallenen. Und deswegen haben wir die Spinnen eigentlich schon immer fasziniert. Das ganze Jagdverhalten, das Unheimliche, das Schaurige. Als kleines Kind war ich schon voll fasziniert von den achtbeinigen Krabblern.
0: Wie bist du dann zu deiner ersten Spinne gekommen?
1: Ja, ich war damals für längere Zeit in Kuba. Und da gibt es ja Vogelspinnen in jedem Garten en masse. Und da haben wir 3 Stück mitgenommen. Und da ist dann richtig losgegangen. Mein Spinnenfieber.
0: Ja, mittlerweile sind es ja mehrere tausend Stück. Ganz genau weißt du es selber gar nicht mit den ganzen Babys. Du beschäftigst dich aber nicht nur allein mit den Spinnen. Du leitest auch einen Vogelspinnen-Stammtisch. Wie können wir uns den vorstellen?
1: Da kann man seine Nachzucht ein bisschen anbieten oder Terrarien werden verkauft. Da haben wir oft Vorträge da von bekannten Wissenschaftlern zum Beispiel. Und das andere ist eigentlich mehr so ein schönes, lustiges Treffen. Also Spinnen ist ja neben dem Treffen eigentlich bloß 20%. Das andere ist mehr so das Zwischenmenschliche.
0: Jeden zweiten Samstag im Monat trefft ihr euch da in Eching bei Freising zum Ratschen und Austauschen übers Hobby. So selten ist es übrigens nicht. 40 bis 50 Leute kommen zu dem Treffen. Also viele Spinnenbegeisterte bei uns in der Region.
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1: Der bringt uns ins Jahr 1991. Die Deutsche Bahn schickt da den allerersten ICE auf die Gleise und das Internet wird erfunden mit dem World Wide Web. Army of Lovers, die gehen nicht mit der Zeit. Sie wollen polarisieren. Größer, verrückter, dramatischer. Und damit haben sie voll gepunktet. Heute Kultstatus. Crucified im Bonussong.

0: Army of Lovers im Bonus-Song Crucified. Wir machen direkt weiter mit Baby Goodbye. Alle Farben gleich nach 11. Vorher kurzes News-Update, auch mit diesem Thema. Eine ganze Autobahn bei uns wird voll gesperrt. Mehr Infos gleich. Davor schauen wir aufs Wetter.
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0: Ihr habt hoffentlich die lange Hose rausgekramt. Regen, Wolken, Wind, ja, das ist alles dabei. Nur keine Sonne. Morgen ähnlich bei nur noch 11 bis 16 Grad. Am Donnerstag ein bisschen Sonne zwischen den Wolken und wieder viel Regen.
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3: Mit Matthias Löw. Viele von uns müssen das unter einen Hut bringen, Beruf, Familie und Pflege. Damit das gelingt, gibt es den Familienpakt Bayern. Dahinter steckt eine gemeinsame Initiative der Staatsregierung und der Wirtschaft. Viele Unternehmen aus Niederbayern machen mit, zum Beispiel aus Eckenfelden, Geisenhausen und Straubing. Vor kurzem trifft sich der Familienpakt mit Arbeitsministerin Schaaf. Präsentiert werden Beispiele wie flexible Arbeitszeiten, moderne Führungsmodelle und familienfreundliche Angebote.
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4: Ab morgen treffen sich die Gesundheitsminister der Länder in Hannover. Pünktlich zur Konferenz wollen auch die Kliniken mobil machen und gegen die Krankenkassenreform demonstrieren. Die Gewerkschaft Verdi plant bundesweit Aktionen, unter anderem in Niederbayern. Morgen wird in Deggendorf demonstriert, ab 16 Uhr. Außerdem wollen einige Krankenhäuser in Bayern am Freitag für kurze Zeit symbolisch ihre Haupteingänge schließen. Aus der Niederbayern-Redaktion Tabea Mann.
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0: Eine der wichtigsten Autobahnen in Niederbayern, komplett dicht. Die Rede ist von der A3, die jeden Tag bis zum Bersten voll ist. An diesem Wochenende müssen sich tausende Autos und Laster einen anderen Weg suchen. Wegen Bauarbeiten ist die A3 von Freitagabend bis zum frühen Montag gesperrt. Für die Polizei eine bisher einmalige Aufgabe, denn der komplette Autobahnverkehr muss durch das Deggendorfer Stadtgebiet geschleust werden. Also die A3 an diesem Wochenende am besten meiden. Aus der Verkehrsredaktion Tim Neumann.
2: Und jetzt maximal informiert über Deutschland und die Welt.
3: Los geht's mit einer guten Nachricht aus der Wirtschaft. Im April sind die deutschen Exporte gestiegen, trotz des Iran-Kriegs im Vergleich zum Vorjahr um 3,6%. Bei der Einreise nach Deutschland stehen wir oft im Stau wegen der Grenzkontrollen. Die SPD ist dafür, diese Grenzkontrollen schrittweise aufzuheben. Gegenwind kommt von der Union, sie hält das für zu früh. Erziehungstipps von der KI scheint gar nicht so unrealistisch zu sein. Eine Umfrage zeigt, viele Eltern glauben, dass KI Kindern bessere soziale Werte wie Mitgefühl vermitteln kann als Eltern oder Freunde. Und 58% der Mütter und Väter haben die KI schon zur Erziehung gefragt. Soweit unser News-Update. Mehr gibt's auf der Website und in der App. Und das Verkehrsupdate hat jetzt Tim Neumann für uns.
0: Mit einer Meldung von der A92 Richtung München. 2 Kilometer Stau wegen einer Baustelle zwischen dem Kreuz Landshut und Landshut-Essenbach. Geblitzt wird in Landshut-Aulow in der Neißestraße. Danke, Michael. Wenn ihr mehr habt, ruft uns gern an unter der 0800 14 15 800. Gute Fahrt.
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0: Boah, habt ihr auch so Kopfweh? Wetterfühligkeit, vor allem jetzt mit diesem Regen-Sonne-Wechsel, echt schlimm. Wir schauen es uns gleich genauer an. Vorher Musik, Robin Schulz und James Blunt. Okay.
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0: Und Vanessa Paradis nimmt uns mit in die 90er, Be My Baby. Alle Farben legt los, Baby Goodbye.

0: Der Vormittag mit Be My Baby. Servus bei Maximal Radio und Halleluja, der Kopf brummt, es tut weh. Wir fühlen uns mies. Könnte Wetterfühligkeit sein. Gerade jetzt.
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0: Christi aus Hadersbach schreibt: Hi Maximal Radio, ich leide so unter Kopfschmerzen, vor allem jetzt momentan. Ich glaube, ich habe Wetterfühligkeit. Aber woher kommt das und habt ihr vielleicht Tipps für mich? Leonie Hagen, hilf uns aus der Patsche.
2: Na klar, unser Körper kann manchmal ziemlich empfindlich sein, vor allem bei Extremwettern oder Änderungen im Luftdruck. Er mag es am liebsten konstant. Zum Beispiel 20 Grad, Wolken und kein Regen über mehrere Tage. Wenn sich das schlagartig ändert, so wie gestern auf heute zum Beispiel, dann belastet uns das. Laut Forschern könnte das daran liegen, dass wir immer weniger draußen sind und unser Körper quasi verlernt, mit dem Wetter umzugehen. Und was hilft da jetzt? Naja, zum Beispiel regelmäßig rausgehen, auch bei schlechtem Wetter, viel trinken, Stress vermeiden und die Klima oder Heizung auch mal ausschalten.
0: Danke, Leonie Hagen. Ah, es gibt ja doch viele Optionen. Unser Körper muss sich einfach wieder ans Wetter gewöhnen. Ihr habt noch mehr Fragen an uns? Schickt sie einfach durch per WhatsApp an die 0800 14 15 800.
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0: Natasha Bedingfield, Unwritten. Wisst ihr was? 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

0: Halb zwölf Richtung Mittagspause mit den News. Matthias Löw hat auch dieses Thema dabei. Die schönste Wiesen gibt's vielleicht doch nicht in München. Gleich mehr dazu nach dem Wetter. Es ist viel zu kühl für den Sommer, nur 15 bis 18 Grad und Regen. Morgen schaut's nicht anders aus und am Donnerstag vereinzelt mal Chance auf Sonne, sonst grau und nass.
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2: Mit Matthias Löw. Ja, wo sind sie denn? Fragen sich wohl Hoteliers und Campingplatzbetreiber in Niederbayern. Im April sind weniger Touristen zu uns gekommen. Die Zahl der Gästeankünfte ist im Vergleich zum vergangenen Jahr um über 3% zurückgegangen. Aber keine Panik, denn der April 2025 hat ganz besonders viele Besucher angelockt. Damals sind die Osterferien komplett in diesen Monat gefallen. Trotz des leichten Rückgangs bleibt der Tourismus in Niederbayern insgesamt auf einem hohen Niveau.
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4: Frauen und Männer in Tarnanzügen sind hier bald unterwegs. Ab übermorgen trainiert die Bundeswehr im Landkreis. Es ist aber eher ein kleinerer Trupp, der sich durch die Büsche schlägt. Trotzdem bittet die Bundeswehr, wegbleiben von den Soldaten und vor allem keine Munition mitnehmen. Ein deutlich größeres Manöver findet ab Ende der kommenden Woche statt. Rund 120 Soldaten und über 30 Fahrzeuge sind dann bis in den Raum Pilsting unterwegs. Aus dem Landratsamt Dingolfing, Michaela Grüber.
5: Natur und Umwelt.
6: Einen englischen Rasen will heute keiner sehen bei der Juryfahrt der Bayerischen Wiesenmeisterschaft. Die WM findet heuer in den Kreisen Dingolfing-Landau, Rottal-Inn und Passau statt. Fünf Flächen schaut sich eine Jury heute genauer an. Unter anderem in Ottering und Peterskirchen. Bewertet werden die Wiesen und Weiden nach Artenvielfalt, Futterertrag und kulturlandschaftlichem Wert. Der Gewinner wird Anfang Juli verkündet. Aus der Niederbayern-Redaktion, Daria Felsner.
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2: In Deutschland gibt es immer mehr politische Straftaten. Im vergangenen Jahr waren es über 85.000. Auch die Zahl der Gewalttaten ist gestiegen. Bei den meisten geht die Polizei dabei von einem rechten Motiv aus. Die linksmotivierten Gewalttaten sind aber stark angestiegen. Platzverweis für einen Schiedsrichter. Die USA lassen einen Schiri aus Somalia nicht ins Land. Als Grund nennt die Grenzschutzbehörde Bedenken im Zusammenhang mit der Sicherheitsprüfung. Damit kann der somalische Schiedsrichter nicht an der Fußball-WM teilnehmen. Wie soll der Nachwuchs denn heißen? Mit großer Wahrscheinlichkeit Sophia oder Noah. Das sind in Deutschland weiter die beliebtesten Vornamen für Babys. Bei den Mädchen ebenfalls noch beliebt Mia, Lina oder Ella. Und bei den Jungs Matteo, Theo und Leo. Soweit unser News-Update. Mehr gibt's auf der Website und in der App. Und den Verkehrsüberblick hat Tim Neumann.
0: Die A94 München Richtung Passau zwischen Heldenstein und Waldkraiburg-Ampfing. Ein ungesicherter Unfall, die Standspur ist blockiert.
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0: Geblitzt wird in Landshut-Aulo in der Neißestraße. Vielen Dank, Michael. Wenn ihr mehr habt, schickt eine WhatsApp 0800 14 15 800.
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0: Van Halen kurz vor der Mittagspause. Jump, ja, springen, weil wir gewonnen haben. Hoffentlich bald. Fußball-WM ist. Und die Zeit bis zum Finale, die versüßen wir euch. Wir feiern zusammen, wie es sich für eine richtige Fußballparty gehört. Mit LED-Wand, Getränken, DJ, Barbecue und Trikots. Ihr habt euch schon fleißig gemeldet für unser Heimspiel. Servus Jörg vom Vita Club Landau. Du hast dich für dein Gym beworben. Wer darf da alles mitschauen?
1: Ja, und so, wir haben eine Mischung aus fleißigen Mitgliedern und auch Reha-Sportlern. Also da werden wir logischerweise von beiden Seiten her welche einladen, die auch im Sommer aktiv sind. Die dürfen alle mitmachen.
0: Boah, das haben sie sich verdient. Sind halt nur viele scharf auf unsere WM-Party. Also warum sollten wir gerade zu euch kommen?
1: Ich denke, auf der einen Seite ist es ein gutes Team, auf der einen Seite gute Mitglieder, die immer fleißig sind, die sollen auch belohnt werden und die haben auch Spaß auch in den Gruppenkursen. Also Gaudi ist immer.
0: Daumen sind gedrückt. 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
1: Was findet ihr süß? Einen Krapfen, Zucker, euren Partner? Okay, übertreiben brauchen wir nicht, aber was für U2 süß ist, das sagen sie uns am besten selbst. The Sweetest Thing im Bonussong.

0: Süßer Sound von U2, Sweetest Thing bei Maximal Radio. Mittag, Daniel Falkiewicz übernimmt und er begleitet euch jetzt durch die Mittagspause mit Take That. The Flood. Gleich. Zuerst checken wir die Nachrichten. Auch Thema, es gibt Hilfe. Alle Infos dazu gleich, nach dem Wetter.
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0: Da ist viel Grau geboten, 15 bis 18 Grad in der Spitze, Wolken und Regen. Morgen ändert sich nicht viel, am Donnerstag vereinzelt Chance auf Sonne, sonst nass und es wird noch ein Stück kühler.
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3: mit Matthias Löw. Top, die Wette gilt. In der Fernsehshow harmlos, in der Realität nicht ungefährlich. Wetten können süchtig machen. Auch in Niederbayern sind zum Beispiel Sportwetten ziemlich beliebt. Konrad Landgraf ist Geschäftsführer der Landesstelle Glücksspielsucht in Bayern.
4: Also es sind relativ viele Menschen, die an Sportwetten teilnehmen, haben damit auch ein Problem. Und da merkt man einfach die große Gefahr. Aber natürlich haben auch zum Beispiel virtuelles Automatenspiel oder Glücksspielautomaten ein ähnlich hohes Suchtpotenzial.
3: Wer süchtig ist, bekommt in Niederbayern natürlich Hilfe. Beratungsstellen sitzen unter anderem in Landshut, Dingolfing, Straubing und Passau.
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5: Bahnpendlern entgleisen mal wieder die Gesichtszüge. Auf der wichtigsten Strecke Landshut-München fahren Züge gerade nur starteingeschränkt. Schuld sind Reparaturarbeiten an der Strecke. Das heißt, zwischen Landshut und Freising kommt es in beiden Richtungen immer wieder zu Zugausfällen. Dafür fahren Ersatzbusse. Die Reparaturarbeiten dauern voraussichtlich noch bis 20 Uhr. Vom Landshuter Hauptbahnhof. Holger Beer.
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6: Über sie donnern Tag für Tag jede Menge Autos und Laster. Die Feldener Straße. Und weil hier so viel los ist, holpert es mittlerweile ziemlich. Darum wird die Feldener Straße in Landshut saniert. Schon am Montag beginnen die Vorarbeiten. Und ab dem 3. August muss die Straße auch komplett gesperrt werden. Um ein völliges Verkehrschaos zu verhindern, finden die Arbeiten während der Sommerferien statt. Von der Feldener Straße in Landshut, Martina Lesser.
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3: In Deutschland gibt es immer mehr politische Straftaten. Im vergangenen Jahr waren es über 85.000. Auch die Zahl der Gewalttaten ist gestiegen. Bei den meisten geht die Polizei dabei von einem rechten Motiv aus. Die linksmotivierten Gewalttaten sind aber stark angestiegen. Platzverweis für einen Schiedsrichter. Die USA lassen einen Schiri aus Somalia nicht ins Land. Als Grund nennt die Grenzschutzbehörde Bedenken im Zusammenhang mit der Sicherheitsprüfung. Damit kann der somalische Schiedsrichter nicht an der Fußball-WM teilnehmen. Wie soll der Nachwuchs denn heißen? Mit großer Wahrscheinlichkeit Sophia oder Noah. Das sind in Deutschland weiter die beliebtesten Vornamen für Babys. Bei den Mädchen ebenfalls noch beliebt Mia, Lina oder Ella. Und bei den Jungs Matteo, Theo und Leo. Soweit unser News-Update. Mehr gibt's auf der Website und in der App. Und der Daniel ist im Studio. Servus. Wie schaut's am Mittag aus auf unseren Straßen?
7: Ruhig, keine Probleme. Ihr kommt gut durch.
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7: Geblitzt wird in Landshut Aulo in der Neiße Straße. Danke, Michael. Wenn ihr was seht, macht's genauso. Schreibt eine WhatsApp oder klingelt durch. Die Nummer ist die 0800 14 15 800. Gute Fahrt.
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7: Ihr habt sicher schon mitbekommen, der Führerschein soll günstiger werden. Die Lösung, der Unterricht wird abgespeckt. Was sich alles ändert, sagen wir euch gleich. Vorher ist Annie Lennox dran. Walking on Broken Glass. Die neue von One Republic haben wir auch in der Playlist für deinen Sommer. Need Your Love. Schöne Mittagspause. Stay.

0: Annie Lennox, Walking on Broken Glass. Klingt ziemlich schmerzhaft. Autofahren ist doch viel bequemer. Rückwärts, seitwärts einparken, Verkehrskunde und ein ganzer Batzen Geld. Das gehört mittlerweile zum Führerschein. 3.400 Euro werden im Schnitt fällig, wenn ihr einen Führerschein machen wollt. Das muss billiger gehen, zumindest wenn es nach Verkehrsminister Patrick Schnieder geht. Darum ist jetzt eine Reform auf dem Weg, die ab 2027 einiges bei den Fahrschulen ändern soll. Was sich genau ändert, weiß Tim Neumann aus unserer Redaktion.
1: Oh ja, und das ist so einiges. Also größtenteils sollen die Kosten reduziert werden, indem mehr online gemacht wird. Präsenzunterricht soll komplett optional werden. Stattdessen soll der Unterricht dann über eine App funktionieren. Auch in Sachen Prüfung ändert sich einiges. Bei der Theorie wird um ein Drittel reduziert auf insgesamt 840 Fragen. Außerdem soll alles gleichgewichtet werden mit Sicherheitsfragen, die dann korrekt sein müssen.
0: Und wie sieht's da mit der Praxis aus?
1: Da sollen dann die Sonderfahrten, also Nacht-, Überland- und Autobahnfahrten, nicht mehr 12 Stunden betragen. Stattdessen können die Fahrlehrer selbst entscheiden, wie viel der Schüler noch braucht. Die praktische Prüfung soll dann übrigens auch verkürzt werden, statt bisher 55 Minuten nur noch 40. Die tatsächliche Fahrzeit wird um 5 Minuten verkürzt. Damit sollen dann einfach auch mehr Prüfungen pro Tag geschafft werden.
0: Und wie effektiv wird das dann bei den Kosten sein?
1: Ja, das wird sich erst auf Dauer einpendeln, aber er sollte definitiv billiger werden als jetzt. An Luxemburgs 1.400 Euro ranzukommen, das wird schwierig, aber Preise zu vergleichen soll einfacher werden, mit Statistiken zu bestandenen Prüfungen zum Beispiel.
0: Ist ja auch ganz schön kompliziert momentan mit den ganzen Zusatzkosten. Gefallen tut der Entwurf natürlich nicht jedem. Die Zahl der Anmeldungen an Fahrschulen ist seit der Ankündigung krass eingebrochen. Was sich am Schluss aber wirklich ändert, das bleibt abzuwarten.
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0: 90er Sound am Mittag. Natalie Imbruglia, Torn. Im Sommer ist Michael Schulte viel live unterwegs. Mitte Juli auch in Oberbayern, in Mühldorf am Inn. Gleich ist er bei uns. Mit Waterfall.
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3: Gegen die Schafskälte haben wir die Playlist für deinen Sommer. Halb eins, was der Familienpakt Bayern wirklich bringt. Gleich Thema im News-Update. Vorher schauen wir aufs Wetter.
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3: Wir nehmen lieber den Regenschirm mit. Immer wieder Schauer heute mit 20 Grad in der Spitze. Viel Wolken und Regen auch morgen, wird deutlich kühler. Donnerstag zeigt sich zwischendurch auch mal die Sonne.
4: Es ist halb eins. 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
5: Mit Lisa Grubwinkler. Viele von uns müssen das alles unter einen Hut bringen, Familie, Beruf und Pflege. Damit das gelingt, gibt's den Familienpakt Bayern. Dahinter steckt eine gemeinsame Initiative der Staatsregierung und der Wirtschaft. Auch viele Unternehmen aus Niederbayern machen mit, zum Beispiel aus Eckenfelden, Geisenhausen und Straubing. Vor kurzem trifft sich der Familienpakt mit Arbeitsministerin Schaaf. Präsentiert werden Beispiele wie flexible Arbeitszeiten, moderne Führungsmodelle und familienfreundliche Angebote.
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6: Ein blutiger Zwischenfall am Wochenende hält die Polizei auf Trab. Bei einer Party in der Maybachstraße geraten zwei junge Männer aneinander. Aus einem Streit wird Gerangel, bis einer der beiden ein Messer zieht. Damit sticht der 25-Jährige mehrere Male auf sein Opfer ein. Das wird nicht lebensgefährlich verletzt, muss aber ins Krankenhaus. Der Angreifer wird kurz darauf im Stadtgebiet gefasst. Mittlerweile sitzt der 25-Jährige in einer JVA. Aus Landshut. Holger Beer.
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7: Ein Schnapper zwischendurch. Darauf hat gestern ein Hund in Frontenhausen Lust. Das Tier ist am Ortsrand auf einem Feldweg unterwegs, als ihm eine Radlerin entgegenkommt. Der Hund geht in Angriffsposition, rast los und beißt die 63-Jährige in den Oberschenkel. Die Frau wird beim Angriff nur leicht verletzt und muss nicht ins Krankenhaus. Aus Frontenhausen, Tim Neumann.
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5: Die Polizei entsendet eine ganze Hundertschaft nach Reutlingen. Hier sollen die Beamten Straftaten verhindern. Grund ist der große Stromausfall in der Region. Nach dem Brand in einem Umspannwerk sind weite Teile der Industriegebiete immer noch ohne Strom. Damit das nachts keine Verbrecher ausnutzen, ist die Polizei im Einsatz. Ein Bahnhof unter der Erde. Die Idee zu Stuttgart 21 ist von Anfang an umstritten. Jetzt verschiebt sich die Fertigstellung des Projekts nochmal nach hinten, und zwar auf Ende 2031. Zu Baubeginn ist damals eine Inbetriebnahme für 2019 geplant gewesen. Das Kapitel zu Buckelwald Timmy schließt sich. Wenige Wochen nach seinem Tod steht jetzt fest, was mit den Überresten des Tieres passiert. Ein Großteil davon wird zu Biodiesel und Biomasse. Einige Knochen kommen außerdem ins Naturhistorische Museum in der dänischen Hauptstadt Kopenhagen. Soweit unser News-Update. Mehr gibt's auf unserer Website und in der App. Und jetzt sagen wir noch Servus zu Daniel Falkiewicz. Was ist denn aktuell los auf den Straßen?
3: Nicht viel. Ihr kommt gut durch. Ein Blitzer steht in Landshut-Aulo in der Neißestraße. Noch was gesehen? Dann rührt euch bei uns per Telefon oder WhatsApp an die 0800 14 15 800. Gute Fahrt!
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0: David Guetta und Sia schieben uns durch den Mittag. Titanium. Die Schafskälte schiebt Schmuddelwetter zu uns. Regen und kühlere Temperaturen auch morgen. 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
1: Dieses Jahr wird dieser Hit 20 Jahre. Immer noch Kult. Und jetzt in voller Länge. Niles Barkley mit Crazy.

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1: Da haben wir Boygroup Sound für euch aus Irland. Eine richtig kuschelige Schmusenummer von den Jungs rund um Ronan Keating. Boyzone, Words.

0: Boyzone, Words, die 90er im Bonussong vor 1. Wird mal wieder Zeit für eine aktuelle Nummer. You can learn. Felix Jähn und Jay Hart, Pride, nach unserem News-Update. Mit diesem Thema, wo sind denn all die Touristen hin? Jetzt noch das Wetter.
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0: Regenwetter heute, viele Wolken bringen Schauer mit, 20 Grad in der Spitze gibt's. Grau und nass geht's morgen weiter und es wird kühler. Am Donnerstag sehen wir immer mal wieder kurz die Sonne.
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3: Es ist 1 Uhr. 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
4: Mit Lisa Grubwinkler. Ja, wo sind sie denn? Fragen sich wohl Hoteliers und Campingplatzbetreiber in Niederbayern. Im April sind weniger Touristen zu uns gekommen. Die Zahl der Gästeankünfte ist im Vergleich zum vergangenen Jahr um über 3% zurückgegangen. Aber keine Panik, denn der April 2025 hat ganz besonders viele Besucher angelockt. Damals sind die Osterferien komplett in diesen Monat gefallen. Trotz des leichten Rückgangs bleibt der Tourismus in Niederbayern insgesamt auf einem hohen Niveau.
5: Der Blick in die Regionen mit unseren Niederbayern-Reportern. 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
6: Alle raus aus dem Haus. Ein Gasleck sorgt gestern für Stress in Rottenburg. Hier trifft ein Bagger eine Gasleitung. Die Bewohner in der Umgebung werden außer Gefahr gebracht. Dann rücken die Experten an. Sie dichten das Leck ab und die Gefahr ist gebannt. Aus Rottenburg, Michaela Gröber.
7: Neues aus Niederbayerns Kultur.
8: Wahltriumph für eine 29-Jährige aus dem Landkreis Deggendorf. Alexandra Schmid aus Schönbach bleibt Landesvorsitzende der katholischen Landjugendbewegung. Damit hat die Niederbayerin weiter das Kommando über 900 KLJB-Ortsgruppen in Bayern. Ziel der Landjugenden ist es, den Nachwuchs aktiv zu unterstützen und zu fördern. Auch bei uns in der Region ist die Landjugend für viele der Einstieg ins Ehrenamt. Aus der Niederbayern-Redaktion, Daria Felsner.
3: Und jetzt maximal informiert über Deutschland und die Welt.
4: Die Polizei entsendet eine ganze Hundertschaft nach Reutlingen. Hier sollen die Beamten Straftaten verhindern. Grund ist der große Stromausfall in der Region. Nach dem Brand in einem Umspannwerk sind weite Teile der Industriegebiete immer noch ohne Strom. Damit das nachts keine Verbrecher ausnutzen, ist die Polizei im Einsatz. Ein Bahnhof unter der Erde. Die Idee zu Stuttgart 21 ist von Anfang an umstritten. Jetzt verschiebt sich die Fertigstellung des Projekts nochmal nach hinten, und zwar auf Ende 2031. Zu Baubeginn ist damals eine Inbetriebnahme für 2019 geplant gewesen. Das Kapitel zu Buckelwal Timmy schließt sich. Wenige Wochen nach seinem Tod steht jetzt fest, was mit den Überresten des Tieres passiert. Ein Großteil davon wird zu Biodiesel und Biomasse. Einige Knochen kommen außerdem ins Naturhistorische Museum in der dänischen Hauptstadt Kopenhagen. Soweit unser News-Update. Mehr gibt's auf unserer Website und in der App. Wir checken noch schnell den Verkehr. Daniel, was ist da los?
0: Vorsicht bitte auf der A93 Richtung Holledau zwischen Bad Abbach und Saalhaupt. Eine ungesicherte Unfallstelle auf der linken Spur. Geblitzt wird in Landshut-Aulow in der Neißestraße. Danke Michael. Wenn ihr was seht, macht's genauso. Schreibt eine WhatsApp oder klingelt durch. Die Nummer ist die 0800 14 15 800. Gute Fahrt.
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0: Was haben wir denn alles in der Mittagspause verpasst? Sagt uns gleich der Andi. Er hat die Nachrichten auf Niederbayerisch für uns. Vorher geht's in die kultigen 80er. Number one bites the dust. Den hier haben wir auch im Musikmix seines Lebens. Wir sagen Hallo zu Felix Jähn und Jay Hart. Die starten jetzt mit Pride. 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

0: Another One Bites the Dust. Queen in der Playlist für deinen Sommer. Kommt wieder ein bisschen Regen runter die Tage. Ist eigentlich gut für unsere Felder. War eine Weile lang viel zu trocken. Was sonst noch wichtig ist, sagt uns der Andi.
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2: Ich bin der Nickel Andi. Grüß euch. Jury für die bayerische Wiesenmeisterschaft ist heute unterwegs. In die Kreise Dingolfing, Landau und Passau werden 5 Wiesen genauer angeschaut. Unter anderem in Ottering und Peterskirchen. Bewertet werden so Sachen wie Artenvielfalt, Futterertrag und so weiter. Wer die Wiesenmeisterschaft gewonnen hat, erfahren wir dann im Juli. Künftig haben wir in Deutschland ein KI-Sicherheitsinstitut. Die Bundesregierung hat das aus dem Bogen gestampft, damit man Chancen und Risiken von der künstlichen Intelligenz besser einschätzen kann, heißt's. In vielen Ländern gibt's sowas schon. In Deutschland ist bis jetzt allweil das Bundesamt für Sicherheit in der Informationstechnologie zuständig gewesen. Die Erfurter sind mit ihrem Leben recht zufrieden. So zufrieden wird Leid in keiner anderen Großstadt in Deutschland. So steht es zumindest im Glücksatlas, den Süddeutsche Klassenlotterie ausgebracht hat. Die Lebenszufriedenheit von 40 deutschen Großstädten ist ausgewertet worden. Augsburg ist auf dem 2. Platz gekommen, Wingerrad auf dem 24. und Nürnberg sogar gerade auf dem 35. Platz. Bratwurst hier oder her. So, jetzt kennt's euch aus. Servus, macht's es gut.
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0: Die Dandy Warhols rocken den Mittag. Bohemian Like You. Der Sommer, der rockt nicht wirklich. War auch ein Thema heute Morgen bei den Muntermachern.
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0: Der Musikmixer ist eben am Dienstag. Die Spielsucht ist gerade jetzt voll im Kommen. Das und mehr gleich im News-Update. Vorher noch das Wetter. Wir nehmen lieber den Regenschirm mit. Immer wieder Schauer heute mit 20 Grad in der Spitze. Viele Wolken und Regen auch morgen. Wird deutlich kühler. Donnerstag zeigt sich zwischendurch auch mal die Sonne.
1: Es ist 1:30. 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
2: Mit Lisa Grubwinkler. Top, die Wette gilt. In Fernsehshows harmlos, in der Realität nicht ungefährlich. Wetten können süchtig machen. Auch in Niederbayern sind zum Beispiel Sportwetten ziemlich beliebt. Konrad Landgraf ist Geschäftsführer der Landesstelle Glücksspielsucht in Bayern.
3: Also es sind relativ viele Menschen, die an Sportwetten teilnehmen, haben damit auch ein Problem. Und da merkt man einfach die große Gefahr. Aber natürlich haben auch zum Beispiel virtuelles Automatenspiel oder Glücksspielautomaten ein ähnlich hohes Suchtpotenzial.
2: Wer süchtig ist, bekommt in Niederbayern Hilfe. Beratungsstellen sitzen unter anderem in Landshut, Dingolfing, Straubing oder auch Passau.
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4: Bahnpendlern entgleisen mal wieder die Gesichtszüge. Auf der wichtigsten Strecke Landshut-München fahren Züge gerade nur starteingeschränkt. Schulz- und Reparaturarbeiten an der Strecke. Das heißt, zwischen Landshut und Freising kommt es in beiden Richtungen immer wieder zu Zugausfällen. Dafür fahren Ersatzbusse. Die Reparaturarbeiten dauern voraussichtlich noch bis 20 Uhr. Vom Landshuter Hauptbahnhof. Holger Beer.
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5: Hier fällt bald der Startschuss beim 10. Firmenlauf in Landshut. Zum Jubiläum dürfen sich die Veranstalter über einen Teilnehmerrekord freuen. Fast 3.900 Läufer und Walker gehen am Donnerstag an den Start. Nachmeldungen sind übrigens immer noch möglich. Los geht's übermorgen um 19 Uhr. Start und Ziel sind wieder auf der Ringelstecherwiese. Aus Landshut, Tabea Mann.
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2: In Deutschland gibt's immer mehr politisch motivierte Straftaten. Das ergibt sich aus einer aktuellen Statistik, die Bundesinnenminister Dobrindt heute vorstellt. Vergangenes Jahr sind rund 86.000 Straftaten gemeldet worden, 1.600 Stück mehr als noch 2024. Laut Dobrindt steigt vor allem auch die Zahl der politisch motivierten Gewalttaten im linken Spektrum. Achtung vor Drohnen, warnt jetzt das Bundesamt für Verfassungsschutz. Das appelliert an Unternehmen in Deutschland und macht auf die wachsende Gefahr von Spionage und Sabotage aufmerksam. Die Drohnentechnologie entwickelt sich enorm schnell und somit auch das Risiko für Unternehmen, von ausländischen Nachrichtendiensten ausgehorcht zu werden. Der Zoo in Leipzig ist im WM-Fieber und hat jetzt sein Orakel vorgestellt. Heuer sollen die Blaukehl-Aras die Sieger der einzelnen Partien voraussagen. Die Papageien sind in Südamerika heimisch und gelten dort als bedroht. Soweit unser News-Update. Mehr gibt's in der App und auf der Website. Und jetzt noch das Verkehrsupdate für den Dienstagnachmittag. Das hat Daniel für uns.
0: Vorsicht bitte auf der A92 Richtung Deggendorf. Zwischen Landshut-Essenbach und dem Kreuz Landshut eine ungesicherte Unfallstelle. Die linke Spur ist hier blockiert. Und Vorsicht, hier sind Personen auf der Fahrbahn. Mehr Geduld braucht ihr auf der A94 Richtung Passau. Zwischen Neuötting-Ost und Stammheim. 4 Kilometer Stau, dauert bis zu 9 Minuten länger. Ein Blitzer steht in Landshut-Aulow in der Neißestraße. Noch was gesehen? Dann rührt euch bei uns per Telefon oder WhatsApp an die 0800 14 15 800. Gute Fahrt!
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0: Africa, 80er Sound von Toto. 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
1: Mensch, was haben wir damals im Kino mitgefühlt und geheult bei einem Zeichentrickfilm. Der war aber einfach Weltklasse, das letzte Einhorn. Genauso wie der Titelsong von America, The Last Unicorn.

0: Filmmusik aus den 80ern, America, The Last Unicorn, ganz große Gefühle. Richtung Feierabend geht's mit Helen Lorbeer und sie hat diese aktuelle Nummer am Start. Ray, where's my husband? Nach unserem News-Update. Da schauen wir, was der Familienpack Bayern eigentlich bringt. Jetzt noch das Wetter. Regenwetter heute, viele Wolken bringen Schauer mit, 20 Grad in der Spitze gibt's. Grau und nass geht's morgen weiter und es wird kühler. Am Donnerstag sehen wir immer mal wieder kurz die Sonne.
1: Es ist 2 Uhr. 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
2: Mit Lisa Grubwinkler. Viele von uns müssen das alles unter einen Hut bringen, Familie, Beruf und Pflege. Damit das gelingt, gibt's den Familienpakt Bayern. Dahinter steckt eine gemeinsame Initiative der Staatsregierung und der Wirtschaft. Auch viele Unternehmen aus Niederbayern machen mit, zum Beispiel aus Eckenfelden, Geisenhausen und Straubing. Vor kurzem trifft sich der Familienpakt mit Arbeitsministerin Schaaf. Präsentiert werden Beispiele wie flexible Arbeitszeiten, moderne Führungsmodelle und familienfreundliche Angebote.
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3: Über sie donnern Tag für Tag jede Menge Autos und Laster. Die Feldener Straße. Und weil hier so viel los ist, holpert es mittlerweile ziemlich. Darum wird die Feldener Straße in Landshut saniert. Schon am Montag beginnen die Vorarbeiten. Und ab dem 3. August muss die Straße auch komplett gesperrt werden. Um ein völliges Verkehrschaos zu verhindern, finden die Arbeiten während der Sommerferien statt. Von der Feldener Straße in Landshut, Martina Lesser.
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4: Ein Schnapper zwischendurch. Darauf hat gestern ein Hund in Frontenhausen Lust. Das Tier ist am Ortsrand auf einem Feldweg unterwegs, als ihm eine Radlerin entgegenkommt. Der Hund geht in Angriffsposition, rast los und beißt die 63-Jährige in den Oberschenkel. Die Frau wird beim Angriff nur leicht verletzt und muss nicht ins Krankenhaus. Aus Frontenhausen, Tim Neumann.
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2: In Deutschland gibt's immer mehr politisch motivierte Straftaten. Das ergibt sich aus einer aktuellen Statistik, die Bundesinnenminister Dobrindt heute vorstellt. Vergangenes Jahr sind rund 86.000 Straftaten gemeldet worden, 1.600 Stück mehr als noch 2024. Laut Dobrindt steigt vor allem auch die Zahl der politisch motivierten Gewalttaten im linken Spektrum. Achtung vor Drohnen warnt jetzt das Bundesamt für Verfassungsschutz. Das appelliert an Unternehmen in Deutschland und macht auf die wachsende Gefahr von Spionage und Sabotage aufmerksam. Die Drohnentechnologie entwickelt sich enorm schnell und somit auch das Risiko für Unternehmen, von ausländischen Nachrichtendiensten ausgehorcht zu werden. Der Zoo in Leipzig ist im WM-Fieber und hat jetzt sein Orakel vorgestellt. Heuer sollen die Blaukehl-Aras die Sieger der einzelnen Partien voraussagen. Die Papageien sind in Südamerika heimisch und gelten dort als bedroht. Soweit unser News-Update. Mehr gibt's in der App und auf der Website. Jetzt bist du noch dran, Daniel. Wie läuft's denn aktuell auf den Straßen?
0: Nicht so gut läuft's auf der A92 Richtung Deggendorf. Weiter Vorsicht bitte zwischen Landshut-Essenbach und dem Kreuz Landshut. Ein Unfall, eine ungesicherte Unfallstelle auf der linken Spur. Und hier sind auch Personen auf der Fahrbahn. Geblitzt wird in Landshut-Aulow in der Neiße-Straße. Danke, Michael. Wenn ihr was seht, macht's genauso. Schreibt eine WhatsApp oder klingelt durch. Die Nummer ist die 0800 14 15 800. Gute Fahrt.
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6: Rein in diesen verregneten Dienstagnachmittag. Schön, dass ihr mit am Start seid. Gleich haben wir Fußballwissen für euch. Dann zum Angeben beim Public Viewing, wenn die WM losgeht. Vorher machen wir weiter mit dem Musikmix deines Lebens. Rasmus sind zum Beispiel dabei. I've been watching. Den Sound der 80er hat Herbert Grönemeyer im Gepäck. Vorher gibt's aktuelle Musik auf die Ohren von Ray. Die ist auf der Suche nach dem Mann für immer. Where is my husband? Schönen Dienstag.

0: OMC mit How Bizarre, 90er Musik an eurem Dienstagnachmittag. Servus zusammen. Fällt das Eröffnungsspiel am Donnerstag bei der WM ins Wasser? Naja, sagen wir mal so, wenn sie in Deutschland spielen würden, dann auf jeden Fall. Könnte aber auch im weit entfernten Mexiko jetzt zum Härtetest für die Fans werden. Alarmstufe Orange ist teilweise angesagt. Starke Niederschläge und Gewitter soll es geben. Und vor der mexikanischen Pazifikküste könnte sich sogar ein Wirbelsturm zusammenbrauen. Aber hey, von so ein bisschen Regen wird sich doch ein echter Fußballfan nicht abhalten lassen.
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0: Herbert Grönemeyer und seine Männer im Musikmix deines Lebens. Um einen ganz besonderen Mann dreht sich ja in Rom alles. Wusstet ihr, dass der Papst Deutsch kann? Ja, da waren jetzt Mitglieder der deutschen katholischen Studentenverbände da. Und zum Treffen kommt der Leo erstmal mit Verspätung. Eieiei. Und dann hat er das gesagt.
1: Herzlich willkommen. I am told that Germans are very punctual. Ich bin ein Ausländer.
0: Ja, also Humor hat er schon mal, der Papst. Und wir haben die beste Musik für Niederbayern. Gleich die beiden Chavusi und mal Smith. Blink Twice. Pünktlich vor den News um halb.
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0: schönen Dienstagnachmittag. Wir haben es 14:30, damit Newszeit bei uns. Geht uns das Blut aus? Klären wir gleich. Jetzt noch der Blick zum Wetter. Machen wir es kurz. So richtig Sommerstimmung kommt heute nicht auf, ne? Regen bei höchstens 20 Grad. So schaut es dann auch morgen aus. Nur noch ein kleines Stück kühler wird's.
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2: Mit Lisa Grubwinkler. Ein Heubegregal voll Blut, so viel kann jeder von uns alle paar Wochen spenden. Theoretisch. Zur Sommer- und Urlaubssaison sinkt nämlich die Zahl der Blutspender. Patrick Noe vom Blutspendedienst des BRK kennt die Lage bei uns in der Region.
3: Das Sommerloch macht leider auch vor Niederbayern nicht Halt. Im Moment können wir sehr gut versorgen. Allerdings ist das ganze Jahr der berühmte Marathon, nicht der kurze Sprint. Wir brauchen über den gesamten Sommer hinweg hoch ausgelastete Termine, denn die Blutpräparate haben nur eine geringe Haltbarkeit. Deswegen sind die Menschen in den Kliniken auf ein kontinuierliches und routiniertes Engagement ihrer Mitmenschen angewiesen.
2: Diesen Sonntag wird nochmal auf die Thematik aufmerksam gemacht beim Weltblutspendetag. Wer schon zuvor helfen will, kann beispielsweise morgen in Eckenfelden oder am Donnerstag in Landau Blut spenden.
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4: Sport ist für alle Menschen da, egal ob mit oder ohne Behinderung. Das denkt sich auch der Landkreis Landshut und ruft das Netzwerk Sport für alle ins Leben. Am Mittwoch in 2 Wochen wird es offiziell in Kumhausen gegründet. Ziel ist es, inklusive Sportangebote in der Region sichtbar zu machen, Vereine zu vernetzen und weitere Projekte zu entwickeln. Unterstützung gibt's dabei vom Bayerischen Landessportverband und von Special Olympics Bayern. Zur Netzwerkgründung ist auch eine inklusive Yogastunde geplant. Dabei können sich Interessierte selber vom barrierefreien Sport überzeugen. Aus Kumhausen, Johannes Stettner.
1: Neues aus der Hallertau.
5: Das trichtern alle Eltern ihren Kindern ein. Nie zu Fremden ins Auto steigen. Daran erinnert sich ein 12-Jähriger in Nandlstadt. Hier bietet ein Autofahrer den Buben an, ihn nach Hause zu bringen. Das Kind steigt nicht ein, merkt sich aber das Nummernschild. Wenig später bekommt der Fahrer Besuch von der Polizei Moosburg. Es ist ein 82-Jähriger ohne böse Absichten. Trotzdem, solche Angebote soll der Rentner in Zukunft bleiben lassen, macht die Polizei klar. Aus Nandlstadt, Martina Lesser.
1: Und jetzt maximal informiert über Deutschland und die Welt.
2: In knapp 6 Jahren gibt's in Bayerns Klassenzimmern viele Felixe und Sophias. Das sind 2025 nämlich die beliebtesten Vornamen im Freistaat. Bei den Jungs sind außerdem noch Noah und Elias hoch im Kurs, bei den Mädchen Emma und Emilia. Der Deutsche Philologenverband vertritt eigentlich Lehrkräfte. Jetzt setzt er sich aber auch für Schüler ein und fordert strengere Regeln für soziale Medien und Smartphones. Dabei sollen vor allem die Plattformanbieter reagieren. Wer Kinder schützen will, muss vor allem die regulieren, die von ihrer Aufmerksamkeit profitieren, so der Philologenverband. Die EU plant ein neues Sanktionspaket gegen Russland. Dieses soll auch eine Visasperre für russische Soldaten enthalten. Das teilt EU-Kommissionspräsidentin von der Leyen mit. Neben den Soldaten sollen auch der Finanz- und Energiesektor von den neuen Sanktionen betroffen sein. Soweit unser News-Update. Mehr gibt's in unserer App und auf unserer Website. Und jetzt sagen wir noch Servus zu Daniel Falkewitsch. Was ist denn aktuell los auf den Straßen?
6: Weiter Vorsicht bitte auf der A92 Richtung Deggendorf. Zwischen Landshut-Essenbach und dem Kreuz Landshut ein Unfall auf der linken Spur. In der Gegenrichtung A92 Richtung München. Zwischen dem Kreuz Landshut und Landshut-Essenbach ein defektes Auto. Ein Blitzer steht in Landshut-Aulo in der Neißestraße. Noch was gesehen? Dann rührt euch bei uns per Telefon oder WhatsApp an die 0800 14 15 800. Gute Fahrt!
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1: Die gesetzliche Rentenversicherung allein wird allenfalls noch die Basisabsicherung sein für das Alter. Sie wird nicht mehr ausreichen, auf Dauer den Lebensstandard zu sichern.
2: Boah, also für diese Aussage darf sich Bundeskanzler Merz vor kurzem einiges anhören. Die IG Metall droht sogar mit Protesten. Die SPD als Koalitionspartner kündigt Konsequenzen an. Dann rudert Merz zurück. Aber die Bedenken bleiben. Von was sollen wir im Alter mal leben? Servus Michael Mayer von der Sparkasse Landshut. Die Rente als Basisabsicherung. Was heißt denn das konkret für uns?
3: Grundsätzlich lässt sich die Aussage von Kanzler Merz schon als eine Art Weckruf begreifen. Das Rentenniveau ist jetzt ja mal bis 2030 gesichert, also sprich für die Rentner von heute. Aber für junge Menschen zeigt es halt schon, dass die Politik ein Signal sendet, dass in Zukunft die private Vorsorge sicherlich noch eine höhere Gewichtung haben wird, wie das in der Vergangenheit der Fall war.
2: Also eins steht schon mal fest, für die nächsten Generationen wird es kritisch. Wie können wir uns denn finanziell im Alter absichern?
3: Da ist zum einen als Basissäule die gesetzliche Rente, dann aber auch das Thema Zusatzversorgung, beispielsweise über eine betriebliche Altersvorsorge und dann als dritte Säule aber wirklich die private Vorsorge und da im Endeffekt frühzeitig aufzudecken, was ist meine Versorgungslücke im Alter und was muss ich heute in die Wege leiten, dass ich dann im Alter bestmöglich abgesichert bin.
2: Vielen Dank. Michael Mayer von der Sparkasse Landshut. Aktuell bekommen ja Männer bei uns im Schnitt 1.400 Euro Rente, Frauen rund 830 Euro. Damit im Europavergleich sind wir ziemlich weit unten. Die Rentenkommission des Bundes sitzt auch gerade an der Reform. Ende diesen Monats soll es dazu Vorschläge geben. Sobald es da neuere Infos gibt, hört ihr es natürlich hier bei uns. Was ist eure Meinung dazu? Die Rente als Basisabsicherung? Mehr nicht mehr? Schickt uns gerne, was ihr drüber denkt. Einfach per WhatsApp an die 0800 14 15 800.
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1: Rebecca Marie Gomez oder auch einfach Becky G. Kürzer, knackiger. Kommt aus Amerika, singt, tanzt, ja, und Schauspielerin ist auch noch. Beneidenswert. Von ihr kommt unser Bonussong vor drei. Ganz neu zusammen mit Topic. Sorry, Papi.

0: nämlich der Kopf auf dem Schreibtisch knallt. Müssen wir gegensteuern. Ach, macht müde das Wetter heute, oder? Aber Becky G und Topic regelt das. Sorry, Papi, unser Bonussong der Stunde. Mit viel Beat geht's auch gleich weiter nach unseren Nachrichten. Das sind Bon Jovi. Blaze of Glory. Gleich. Vorher gibt's wie gewohnt unser News-Update zur vollen Stunde. Werden wir beim Einkaufen so richtig betrogen? Gleich ein Thema. Wir schauen noch aufs Wetter. Regnerisch ist es heute, den ganzen Tag schon. Gegen Abend wird es zwar ein bisschen weniger, morgen dann aber wieder mehr. Viel nass und grau bei 14 bis 18 Grad.
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2: Mit Lisa Grubwinkler. Wird der Schokoladenhunger immer größer oder die Verpackung kleiner? Verbraucher in Niederbayern klagen schon lange über Mogelpackungen. Zuletzt werden es aber gefühlt immer mehr. Wie die Lage bei uns wirklich ist, weiß Daniela Krehl von der Verbraucherzentrale Bayern.
3: Wir sehen auf jeden Fall, dass in den letzten Jahren die Mogelpackungen deutlich zugelegt haben. Die VerbraucherInnen, die merken das dann schon, dass es zwar eine gleiche Verpackung ist, aber wenn man genau hinschaut, halt einfach weniger Inhalt bzw. eine veränderte Rezeptur vorliegt. Das dürfen die VerbraucherInnen auch gerne bei uns melden, denn durch diesen öffentlichen Druck machen wir das einfach auch sichtbar.
2: Die Verbraucherzentrale fordert deswegen ähnliche Maßnahmen wie in Österreich. Das neue Anti-Mogelpackungsgesetz schreibt hier künftig Warnhinweise vor, wenn Produzenten den Inhalt ihrer Packungen schrumpfen lassen.
1: Der Blick in die Regionen mit unseren Niederbayern-Reportern. 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Aktuell.
4: Ein blutiger Zwischenfall am Wochenende hält die Polizei auf Trab. Bei einer Party in der Maybachstraße geraten zwei junge Männer aneinander. Aus einem Streit wird Gerangel, bis einer der beiden ein Messer zieht. Damit sticht der 25-Jährige mehrere Male auf sein Opfer ein. Das wird nicht lebensgefährlich verletzt, muss aber ins Krankenhaus. Der Angreifer wird kurz darauf im Stadtgebiet gefasst. Mittlerweile sitzt der 25-Jährige in einer JVA. Aus Landshut. Holger Beer.
1: Der Sport in der Region.
5: Sascha Zverev gewinnt am Wochenende die French Open in Paris. Bei all der Freude darüber darf ein weiterer Erfolg aber nicht untergehen. Auch ein Niederbayer kann in Paris überzeugen. Vincent Reissach aus Plattling gewinnt mit seinem Partner den Junioren-Doppeltitel. Der 17-Jährige spielt für den TC Rot-Weiß Straubing. Für ihn ist es der erste Auftritt bei einem Grand-Slam-Turnier gewesen, der gleich mit einer Siegerschale belohnt wird. Aus der Sportredaktion Leonie Hagen.
1: Und jetzt maximal informiert über Deutschland und die Welt.
2: In knapp 6 Jahren gibt es in Bayerns Klassenzimmern viele Felixe und Sophias. Das sind 2025 nämlich die beliebtesten Vornamen im Freistaat. Bei den Jungs sind außerdem noch Noah und Elias hoch im Kurs, bei den Mädchen Emma und Emilia. Der Deutsche Philologenverband vertritt eigentlich Lehrkräfte. Jetzt setzt er sich aber auch für Schüler ein und fordert strengere Regeln für soziale Medien und Smartphones. Dabei sollen vor allem die Plattformanbieter reagieren. Wer Kinder schützen will, muss vor allem die regulieren, die von ihrer Aufmerksamkeit profitieren, so der Philologenverband. Die EU plant ein neues Sanktionspaket gegen Russland. Dieses soll auch eine Visasperre für russische Soldaten enthalten. Das teilt EU-Kommissionspräsidentin von der Leyen mit. Neben den Soldaten sollen auch der Finanz- und Energiesektor von den neuen Sanktionen betroffen sein. Soweit unser News-Update. Mehr gibt's in unserer App und auf unserer Website. Und jetzt sagen wir noch Servus zu Daniel Falkiewicz. Was ist denn aktuell los auf den Straßen?
6: Weiter Vorsicht bitte auf der A92 Richtung Deggendorf. Zwischen Landshut-Essenbach und dem Kreuz Landshut ein Unfall auf der linken Spur. In der Gegenrichtung A92 Richtung München. Zwischen dem Kreuz Landshut und Landshut-Essenbach ein defektes Auto. Geblitzt wird in Landshut-Aulo in der Neiße-Straße. Danke Michael. Wenn ihr was seht, macht's genauso. Schreibt eine WhatsApp oder klingelt durch. Die Nummer ist die 0800 14 15 800. Gute Fahrt.
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0: Um kurz nach 3. Servus am Dienstagnachmittag. Ganz schön grau da draußen. Naja, wir arbeiten uns durch diesen Tag mit euch. Haben die Playlist für den Sommer mit dabei. auch wenn der gerade nicht so richtig Bock hat. Dafür sind Klock Klock am Start. Wir mixen euch einen 90er dazu. Santana und Rob Thomas. Smooth. Und vorher Bon Jovi, Blaze of Glory. Und wir schlagen unser Wörterbuch auf. Und wir schlagen das Wörterbuch auf. Dialekt für Anfänger gibt's gleich.
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0: Perry, California Girls. Also sowas wie kalifornische Mädels.
1: Gut, Englisch, check.
0: Wie sieht's mit Niederbayerisch aus?
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3: Bigockel. Na, das ist jetzt kein Tier, was sowohl dem weiblichen als auch dem männlichen Geschlecht nicht abgeneigt ist. Na, ein Bigockel ist der Pfau vom Bauernhof. Ein Federmonster mit Aufplusterlizenz und immer irgendwie schlecht gelaunt. Jetzt wisst ihr es, oder? Das ist der Truthahn. Understatement kennt er nicht. Er ist der selbstbewusste Feldherr mit Federn. Dem kost du nix. Naja, das stimmt jetzt nicht so ganz. Da gibt's eine Zeit im Jahr, da siehst sein Halslappen, wie er nervös schluckt und Angst kriegt. Aber es hilft nicht. Ein richtiges Thanksgiving, wenn man neideutsch so schön sagt, ohne einen gescheiten Bigockel am Tisch, ist kein gescheites Thanksgiving.
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0: wieder Regen und höchstens 20 Grad heute. Ah, das wird nichts Gescheites. Ah, braucht man mehr von der Playlist für den Sommer? Haben wir.
1: Unglaublich.
2: Die gesetzliche Rentenversicherung allein wird allenfalls noch die Basisabsicherung sein für das Alter. Sie wird nicht mehr ausreichen, auf Dauer den Lebensstandard zu sichern.
0: Für diese Aussage darf sich Bundeskanzler Merz vor kurzem einiges anhören. Die IG Metall droht sogar mit Protesten. Die SPD als Koalitionspartner kündigt Konsequenzen an. Dann rudert Merz mal wieder zurück. Aber die Bedenken bleiben. Von was sollen wir denn im Alter leben? Die Rentenkommission des Bundes, die sitzt gerade an einer Reform. Ende des Monats, da soll es dazu Vorschläge geben. Da sind wir mal gespannt, was denen wieder einfällt. Was haltet ihr von dem ganzen Zirkus? Schickt uns gerne eure Meinung per WhatsApp an die 0800 14 15 800.
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0: Und schon wieder halb vier haben wir's. Servus zusammen. Die Polizei hat immer mehr zu tun bei uns. Gleich ein Thema im News Update. Jetzt noch der Wettercheck. Und das Gute ist ja, die Natur kriegt wieder ein bisschen was ab zum Trinken. Am Abend ein bisschen weniger Regen. Dafür geht's morgen wieder weiter. Wird sogar noch ein bisschen kühler. 14 bis 18 Grad nur noch.
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2: Mit Lisa Grubwinkler. Links, rechts, ausländerfeindlich oder antisemitisch. In Deutschland steigt die Zahl der politisch motivierten Straftaten auf ein Rekordhoch. Fast 86.000 Fälle sind 2025 registriert worden, so Bundesinnenminister Dobrindt. Wie viele es bei uns in der Region gewesen sind, weiß Günther Tomaschko vom Polizeipräsidium Niederbayern.
3: 2025 haben wir insgesamt 650 Straftaten, die der politisch motivierten Kriminalität zuzuordnen sind, registriert. Das waren 104 mehr als 2024.
2: Vor allem Taten aus religiösen Gründen steigen bei uns dramatisch an, ähnlich wie Fälle im linken Spektrum. Die meisten Straftaten kamen aber weiterhin aus der rechten Szene.
1: Der Blick in die Regionen mit unseren Niederbayern-Reportern. 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
4: Alle raus aus dem Haus. Ein Gasleck sorgt gestern für Stress in Rottenburg. Hier trifft ein Bagger eine Gasleitung. Die Bewohner in der Umgebung werden außer Gefahr gebracht. Dann rücken die Experten an. Sie dichten das Leck ab und die Gefahr ist gebannt. Aus Rottenburg, Michaela Gröber.
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5: Fackelübergabe in Niederbayern. Der Kinderlebenslauf samt Engelsfackel macht auf die Kinderhospizarbeit aufmerksam. Gestern kommt die Fackel in Landshut an. Ein Zug von Betroffenen, Ehrenamtlichen, aber auch Halle-Fans zieht damit durch die Altstadt. Schon morgen geht die Reise weiter in den Landkreis Freising. Insgesamt legt der Kinderlebenslauf mehr als 7000 Kilometer zurück. Die Strecke führt durch Deutschland, Österreich, Luxemburg und die Schweiz. Aus der Niederbayern-Redaktion Matthias Löw.
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2: Die erste Spectrum-Rakete fliegt noch nicht, trotzdem hat das Münchner Raumfahrt-Startup ESA Aerospace große Ziele. Bis zu 40 Raketen pro Jahr will das Unternehmen mal bauen. Außerdem ist der Bau eines Raketenstartplatzes in Kanada geplant. Möglich wird das dank weiterer Investorengelder. 270 Millionen Euro kann ESA Aerospace da jetzt abstauben. Krankengymnastik, Ergotherapie und Logopädie in Deutschland verursachen immer mehr Kosten. Vergangenes Jahr haben die gesetzlichen Krankenkassen für die Leistungen knapp 15 Milliarden Euro ausgegeben. Das ist mehr als doppelt so viel wie noch vor 10 Jahren. Die Mafia hat es auf unseren Nachwuchs abgesehen. Drogenbanden in Europa rekrutieren immer häufiger Jugendliche für den Handel mit Rauschgift. Vor allem junge Erwachsene aus sozial benachteiligten Vierteln werden angeworben, heißt es im Jahresbericht der EU-Drogenagentur. Soweit unser News-Update. Mehr in der App und auf der Website. Und jetzt noch das Verkehrsupdate für den Dienstagnachmittag. Das hat Daniel für uns.
6: Passt alles, ihr kommt gut durch.
7: Ein Blitzer steht in Landshut-Aulow in der Neißestraße. Noch was gesehen? Dann rührt euch bei uns per Telefon oder WhatsApp an die 0800 14 15 800. Gute Fahrt!
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0: Das ist mal eine ganz andere Version. Callum Scott zusammen mit Whitney Houston. I wanna dance with somebody. Und tanzbar ist auch der nächste Song bei uns in der Playlist. Vorher zerpflückt den aber unsere Karin noch auf Herz und Lyrics.
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2: Auf gut Niederbordisch. Die Sarah Bareilles gibt sich mit ihrem Love-Song heute einmal so richtig emanzipiert. Und ihr wisst's ja, das ist was für mich. Irgendwer hat sich nämlich eingebaut, sie soll gefälligst ein schnulziges Liebesliedl schreiben. Und sie denkt sich nur, sicher nicht. Sie singt, ich schreib dir doch kein Liebesliedl, bloß weil du drauf bestehst oder weil du uns brauchst. Hast mich, wenn ich was fühle, dann kommt's von selber. Aber so nicht. Also ich frage mich gerade, warum mich noch niemand darum gebeten hat, dass ich einmal ein Liebesliedl schreibe. Bei mir heißt es dann immer nur, kanntest du vielleicht ein paar Gstanzl zum 80. Geburtstag von meinem Onkel singen? Aha, also dafür bin ich dann gut genug. Ja gut, wobei, wenn ich ein Liebesliedl singe, dann verliebt sich eh keiner, weil ich eher so eine schiefe Wirtshausstimme habe. Aber für Gstanzl klang es halt. Drum sing jetzt einmal eins für euch. Ja,

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1: Bevor es jetzt dann viel wird, noch ein Song, der 1994 die Welt erobert hat. Hat sogar einen Rekord gebrochen, damals für die längste Nummer 1 Phase. Bis heute eine der schönsten Liebesballaden. 4 Stimmen und ein Gefühl. Boys to Men, I'll Make Love to You.

0: können wir uns richtig schön reinlegen. Ah, damit ist die Stunde jetzt voll. Boys to Men bei uns im Bonussong vor 4. Und der nächste nach dem Nachrichtenupdate ist Mark Forster. Komm, wir singen ein Lied davon, dass es uns kriegt bald mit Lena Kind Nummer 2. Musikalisches Baby hat er schon rausgebracht vor kurzem. Ganz neu ein Lied. Hören wir gleich. Vorher zapfen wir eine Runde Blut ab. Geht uns der Lebenssaft aus? Gleich ein Thema im News Update.
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0: Jetzt noch der Blick zum Wetter. Machen wir es kurz. So richtig Sommerstimmung kommt heute nicht auf. Ne? Regen bei höchstens 20 Grad. So schaut es dann auch morgen aus. Nur noch ein kleines Stück kühler wird's.
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3: Mit Lisa Grubwinkler. Ein Heubegrillgall voll Blut, so viel kann jeder von uns alle paar Wochen spenden. Theoretisch. Zur Sommer- und Urlaubssaison sinkt nämlich die Zahl der Blutspender. Patrick Noe vom Blutspendedienst des BRK kennt die Lage bei uns in der Region.
4: Das Sommerloch macht leider auch vor Niederbayern nicht Halt. Im Moment können wir sehr gut versorgen. Allerdings ist das ganze Jahr der berühmte Marathon, nicht der kurze Sprint. Wir brauchen über den gesamten Sommer hinweg hoch ausgelastete Termine, denn die Blutpräparate haben nur eine geringe Haltbarkeit. Deswegen sind die Menschen in den Kliniken auf ein kontinuierliches und routiniertes Engagement ihrer Mitmenschen angewiesen.
3: Diesen Sonntag wird nochmal auf die Thematik aufmerksam gemacht beim Weltblutspendetag. Wer schon zuvor helfen will, kann beispielsweise morgen in Eckenfelden oder am Donnerstag in Landau Blut spenden.
2: Der Blick in die Regionen mit unseren Niederbayern-Reportern. Neues aus der Hallertau.
5: Das trichtern alle Eltern ihren Kindern ein. Nie zu Fremden ins Auto steigen. Daran erinnert sich ein 12-Jähriger in Nandlstadt. Hier bietet ein Autofahrer den Buben an, ihn nach Hause zu bringen. Das Kind steigt nicht ein, merkt sich aber das Nummernschild. Wenig später bekommt der Fahrer Besuch von der Polizei Moosburg. Es ist ein 82-Jähriger ohne böse Absichten. Trotzdem, solche Angebote soll der Rentner in Zukunft bleiben lassen, macht die Polizei klar. Aus Nandlstadt, Martina Lesser.
2: Neues aus Niederbayerns Kultur.
6: Wahltriumph für eine 29-Jährige aus dem Landkreis Deggendorf. Alexandra Schmid aus Schönbach bleibt Landesvorsitzende der katholischen Landjugendbewegung. Damit hat die Niederbayerin weiter das Kommando über 900 KLJB-Ortsgruppen in Bayern. Ziel der Landjugenden ist es, den Nachwuchs aktiv zu unterstützen und zu fördern. Auch bei uns in der Region ist die Landjugend für viele der Einstieg ins Ehrenamt. Aus der Niederbayern-Redaktion, Daria Felsner.
2: Und jetzt maximal informiert über Deutschland und die Welt.
3: Die erste Spectrum-Rakete fliegt noch nicht, trotzdem hat das Münchner Raumfahrt-Startup ESA Aerospace große Ziele. Bis zu 40 Raketen pro Jahr will das Unternehmen mal bauen. Außerdem ist der Bau eines Raketenstartplatzes in Kanada geplant. Möglich wird das dank weiterer Investorengelder. 270 Millionen Euro kann ESA Aerospace da jetzt abstauben. Krankengymnastik, Ergotherapie und Logopädie in Deutschland verursachen immer mehr Kosten. Vergangenes Jahr haben die gesetzlichen Krankenkassen für die Leistungen knapp 15 Milliarden Euro ausgegeben. Das ist mehr als doppelt so viel wie noch vor 10 Jahren. Die Mafia hat es auf unseren Nachwuchs abgesehen. Drogenbanden in Europa rekrutieren immer häufiger Jugendliche für den Handel mit Rauschgift. Vor allem junge Erwachsene aus sozial benachteiligten Vierteln werden angeworben, heißt es im Jahresbericht der EU-Drogenagentur. Soweit unser News-Update. Mehr in der App und auf der Website. Jetzt bist du noch dran, Daniel. Wie läuft's denn aktuell auf den Straßen?
7: Der Verkehr fließt, keine Behinderungen.
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7: Keine Blitzer. Könnt ihr aber ändern. Wenn ihr was seht, zückt das Handy, ruft an oder schreibt eine WhatsApp an die 0800 14 15 800. Gute Fahrt.
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0: Und wie war es im Urlaub? Gestern wahrscheinlich Gesprächsthema Nummer 1 gewesen in der Arbeit bei euch. Hoffentlich ist es euch oder euren Kollegen aber nicht so gegangen wie ein paar aus den USA. Die haben nämlich in Rom 44 Euro für 2 Eis gezahlt. Naja, die Italiener, ne, haben Macarons und Kekse obendrauf gepackt, ungefragt. Und das dann natürlich horrend abgerechnet. Da hat er mal die Touri-Falle so richtig zugeschnappt. Wir genießen lieber den Musikmix deines Lebens mit Depeche Mode und Corey Hart. 90er und 80er. Und das ist die ganz neue von Mark Forster. Zurück ins Jahr 2026. Das ist ein Lied.

0: Besuch aus den 80ern. Corey Hart, Sunglasses at Night um kurz nach 4. Ja, Sonnenbrille auf und ab aufs Rad. Seit es wärmer ist, macht der Radlfahren endlich wieder Spaß. Gut, heute ist eine kleine Ausnahme. Leider sind aber nicht nur wir unterwegs, sondern auch immer mehr Fahrraddiebe. Und so ein Schloss ist ja in der Regel schnell mal geknackt. Wir brauchen also mehr Schutz. Vielleicht ja mit einem GPS-Tracker. Servus Markus Sowa vom Multicycle Cube Store in Straubing. Kommen Kunden mit so einem Anliegen auch zu euch?
1: Tatsächlich ja, kommt regelmäßig vor. Wir haben auch schon einmal eine Geschichte gehabt vom Kunden, dem ist das Rad entwendet worden mit einem GPS-Tracker. Er hat eine Meldung gekriegt aufs Handy, dass das Rad sich bewegt, während er nicht daneben ist. Er ist zur Polizei gelaufen, hat mit der Polizei die Ortung verfolgt. Sie haben das Rad am Allachbach in Straubing wieder gefunden.
0: Sehr gut, also Happy End sozusagen. Was gibt's denn so für GPS-Tracker und wie funktionieren die?
1: Im Prinzip ist es eigentlich wie ein Apple AirTag nur für das Fahrrad. Die meisten Motorenhersteller, jetzt nehmen wir als Beispiel Bosch, haben sowas schon speziell für ihre eigenen Motoren. Das kann man nachrüsten. Gewisse Modelle, jetzt wie zum Beispiel bei uns, bei Cube, haben hochwertige Modelle dieses System schon serienmäßig tatsächlich verbaut. Meistens so ungefähr ab einer Preisklasse von 4.500.
0: Ja, und nachrüsten kostet dann je nach Motorsystem um die 200 Euro. Für noch mehr Infos zu GPS-Trackern fürs Rad, schaut doch einfach mal bei eurem Fahrradhändler vorbei. Der kann euch dann gezielt beraten.
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Deepish Mode, Enjoy the Silence. Schönen Nachmittag euch mit Maximal Radio. Servus. Ja, in der Arbeit ist nimmer so wirklich ruhig, oder? Kollegen wieder da aus dem Urlaub? Oder sind vielleicht jetzt die meisten weg, wenn die mit Kindern wieder da sind? Bevor es für euch ins nächste Meeting oder zum nächsten Kundentermin geht, Alicia Keys. So I sing a song for the hustlers, trading at the mit Underdog. Hören wir noch vom News Update um 4:30.

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0: Schönen Nachmittag euch. 16:30. Wir gehen ins News Update. Lisa hat unter anderem dieses Thema dabei. Wenn ein Streit im Krankenhaus endet. So passiert in Landshut.
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0: Weiter zum Wetter. Da ist Schafskälte statt Sommer angesagt. Regen und viele Wolken heute in Niederbayern. Und auch morgen nochmal. Bei 14 bis 18 Grad wird es ein bisschen kühler.
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3: Mit Lisa Grubwinkler. Wird der Schokoladenhunger immer größer oder die Verpackung kleiner? Verbraucher in Niederbayern klagen schon lange über Mogelpackungen. Zuletzt werden es aber gefühlt immer mehr. Wie die Lage bei uns wirklich ist, weiß Daniela Krehl von der Verbraucherzentrale Bayern.
4: Wir sehen auf jeden Fall, dass in den letzten Jahren die Mogelpackungen deutlich zugelegt haben. Die VerbraucherInnen, die merken das dann schon, dass es zwar eine gleiche Verpackung ist, aber wenn man genau hinschaut, halt einfach weniger Inhalt bzw. eine veränderte Rezeptur vorliegt. Das dürfen die VerbraucherInnen auch gerne bei uns melden, denn durch diesen öffentlichen Druck machen wir das einfach auch sichtbar.
3: Die Verbraucherzentrale fordert deswegen ähnliche Maßnahmen wie in Österreich. Das neue Anti-Mogelpackungsgesetz schreibt hier künftig Warnhinweise vor, wenn Produzenten den Inhalt ihrer Packungen schrumpfen lassen.
2: Der Blick in die Regionen mit unseren Niederbayern-Reportern. Stadt Landshut. Aktuell.
5: Ein blutiger Zwischenfall am Wochenende hält die Polizei auf Trab. Bei einer Party in der Maybachstraße geraten zwei junge Männer aneinander. Aus einem Streit wird Gerange, bis einer der beiden ein Messer zieht. Damit sticht der 25-Jährige mehrere Male auf sein Opfer ein. Das wird nicht lebensgefährlich verletzt, muss aber ins Krankenhaus. Der Angreifer wird kurz darauf im Stadtgebiet gefasst. Mittlerweile sitzt der 25-Jährige in einer JVA. Aus Landshut. Holger Beer.
2: Landkreis Kelheim. 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
6: Durch die Region wird ordentlich Öl gepumpt. Auf rund 40 Kilometer Strecke verläuft die mitteleuropäische Rohölleitung Mero durch den Landkreis. Vor allem für die Umwelt ein Risiko, auf das Feuerwehren vorbereitet sein sollen. Deswegen organisieren der Landkreis Kelheim und die Mero Germany GmbH eine Ölwehrvollübung. Bei Neustadt an der Donau werden mehrere Ölsperren in den dortigen Gewässern eingerichtet. Die Übung ist für nächsten Dienstag geplant. Aus dem Landratsamt in Kelheim, Michael Wimmer.
2: Und jetzt maximal informiert über Deutschland und die Welt.
3: Bayerns Bauminister Bernreiter will seinen Bauturbo zünden. In München stellt er nochmal den neuen Gesetzentwurf vor. Der soll den Um- und Ausbau von Wohnraum vereinfachen und so bezahlbare Wohnungen schaffen. Auch Anforderungen bei Sanierungen werden herabgesetzt. Nach dem Motto, das Gebäude muss nach dem Umbau nicht mehr können als vorher. Ein deutsch-französisches Kampfjet-Projekt liegt aktuell auf Eis. Eventuell kann die Idee aber nochmal durchstarten. Jetzt haben 8 Rüstungsfirmen ein Positionspapier an das Verteidigungsministerium übergeben, das wohl alternative Projekte enthält. Ein Braunbär zieht durch Österreich. Wildtierkameras haben den jungen Bären im Bundesland Vorarlberg aufgezeichnet. Laut Regierung besteht deswegen aber kein Anlass zur Beunruhigung. Anwohner werden nur aufgerufen, ihre Hunde an die Leine zu nehmen, Nachtspaziergänge im Wald zu meiden und auch Kühe oder Schafe nachts in den Stall zu sperren. Soweit unser News-Update. Mehr gibt's auf unserer Website und in der App. Und was macht der Feierabendverkehr? Daniel, du hast die Straßen im Blick.
7: Keine längeren Staus, keine Behinderungen. Hier und da kann's kurz mal stocken. Blitzer gesehen? Dann klingelt durch oder schreibt eine WhatsApp. Die Nummer ist die 0800 14 15 800. Gute Fahrt.
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0: Einmal Energien bündeln, da kennen wir gar nichts. Auch am Nachmittag Vollgas mit Mike and the Mechanics. Word of Mouth. Habt ihr ganz laut gehört oder doch lieber ein bisschen leiser? Ja, bei dem Wetter dröhnt auch der Kopf ganz schön.
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0: So geht's auch der Chrissy aus Ergolding. Die hat uns geschrieben: Hallo liebes Maximal Radio Team. Immer wenn das Wetter wechselt, kriege ich richtig doll Kopfschmerzen. Heute auch schon wieder. Ist kaum auszuhalten. Woran liegt das denn? Leonie Hagen aus der Redaktion ist jetzt da. Hi Leonie. Kannst du uns weiterhelfen?
2: Na klar. Unser Körper kann manchmal ziemlich empfindlich sein. Vor allem bei Extremwettern oder Änderungen im Luftdruck. Er mag es am liebsten konstant. Zum Beispiel 20 Grad, Wolken und kein Regen über mehrere Tage. Wenn sich das schlagartig ändert, so wie gestern auf heute zum Beispiel, dann belastet uns das. Laut Forschern könnte das daran liegen, dass wir immer weniger draußen sind und unser Körper quasi verlernt, mit dem Wetter umzugehen. Und was hilft da jetzt? Naja, zum Beispiel regelmäßig rausgehen, auch bei schlechtem Wetter, viel trinken, Stress vermeiden und die Klima oder Heizung auch mal ausschalten.
0: Vielen Dank, Leonie. Wenn bei euch mehr Fragen aufploppen, die wir mal für ganz Niederbayern beantworten sollen, schickt es uns einfach per WhatsApp durch an die 0800 14 15 800.
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1: Ja, wir und NSYNC. Das ist eine ganz besondere Verbindung. Die Jungs haben nämlich damals den Song I Want You Back 1996 erstmal in Deutschland rausgebracht. Und als er dann bei uns so richtig eingeschlagen ist, dann geht's damit auch nach Amerika. Sind wir schon so ein bisschen stolz drauf, ne? Und feiern gleich nochmal. NSYNC, I Want You Back.

0: Damit wird 5 Boyband-Musik von NSYNC. I want you back. Wir holen uns jetzt die 80er zurück. Bananarama. Venus. Jetzt aber erstmal unser News-Überblick. Lisa Grubwinkler hat unter anderem dieses Thema dabei. Grand Slam-Erfolg in Paris, nicht nur für Zverev, sondern auch für einen Landsmann aus Niederbayern.
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0: Wir schauen noch aufs Wetter. Regnerisch ist es heute, den ganzen Tag schon. Gegen Abend wird es zwar ein bisschen weniger, morgen dann aber wieder mehr. Viel nass und grau bei 14 bis 18 Grad.
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3: Mit Lisa Grubwinkler. Links, rechts, ausländerfeindlich oder antisemitisch. In Deutschland steigt die Zahl der politisch motivierten Straftaten auf ein Rekordhoch. Fast 86.000 Fälle sind 2025 registriert worden, so Bundesinnenminister Dobrindt. Wie viele es bei uns in der Region gewesen sind, weiß Günter Tomaschko vom Polizeipräsidium Niederbayern.
4: 2025 haben wir insgesamt 650 Straftaten, die der politisch motivierten Kriminalität zuzuordnen sind, registriert. Das waren 104 mehr als 2024.
3: Vor allem Taten aus religiösen Gründen steigen bei uns dramatisch an, ähnlich wie Fälle im linken Spektrum. Die meisten Straftaten kamen aber weiterhin aus der rechten Szene.
2: Der Blick in die Regionen mit unseren Niederbayern-Reportern. Stadt Landshut, aktuell.
5: Hier fällt bald der Startschuss beim 10. Firmenlauf in Landshut. Zum Jubiläum dürfen sich die Veranstalter über einen Teilnehmerrekord freuen. Fast 3.900 Läufer und Walker gehen am Donnerstag an den Start. Nachmeldungen sind übrigens immer noch möglich. Los geht's übermorgen um 19 Uhr. Start und Ziel sind wieder auf der Ringelstecherwiese. Aus Landshut, Tabea Mann.
2: Der Sport in der Region.
6: Sascha Zverev gewinnt am Wochenende die French Open in Paris. Bei all der Freude darüber darf ein weiterer Erfolg aber nicht untergehen. Auch ein Niederbayer kann in Paris überzeugen. Vincent Reissach aus Plattling gewinnt mit seinem Partner den Junioren-Doppeltitel. Der 17-Jährige spielt für den TC Rot-Weiß Straubing. Für ihn ist es der erste Auftritt bei einem Grand-Slam-Turnier gewesen, der gleich mit einer Siegerschale belohnt wird. Aus der Sportredaktion Leonie Hagen.
2: Und jetzt maximal informiert über Deutschland und die Welt.
3: Bayerns Bauminister Bernreiter will seinen Bauturbo zünden. In München stellt er nochmal den neuen Gesetzentwurf vor. Der soll den Um- und Ausbau von Wohnraum vereinfachen und so bezahlbare Wohnungen schaffen. Auch Anforderungen bei Sanierungen werden herabgesetzt. Nach dem Motto, das Gebäude muss nach dem Umbau nicht mehr können als vorher. Ein deutsch-französisches Kampfjet-Projekt liegt aktuell auf Eis. Eventuell kann die Idee aber nochmal durchstarten. Jetzt haben 8 Rüstungsfirmen ein Positionspapier an das Verteidigungsministerium übergeben, das wohl alternative Projekte enthält. Ein Braunbär zieht durch Österreich. Wildtierkameras haben den jungen Bären im Bundesland Vorarlberg aufgezeichnet. Laut Regierung besteht deswegen aber kein Anlass zur Beunruhigung. Anwohner werden nur aufgerufen, ihre Hunde an die Leine zu nehmen, Nachtspaziergänge im Wald zu meiden und auch Kühe oder Schafe nachts in den Stall zu sperren. Soweit unser News-Update. Mehr gibt's auf unserer Website und in der App. Wir checken noch schnell den Verkehr. Daniel, was ist da los?
7: Vorsicht bitte auf der A92 Richtung Deggendorf. Zwischen Moosburg Nord und Landshut West liegen Reifenteile auf der Fahrbahn. Keine Blitzer, könnt ihr aber ändern. Wenn ihr was seht, zückt das Handy, ruft an oder schreibt eine WhatsApp an die 0800 14 15 800. Gute Fahrt!
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0: Unterwegs nach Hause, zum Arzttermin, einkaufen oder zum After-Work-Workout mit den Freunden. Servus zusammen. Schön, dass wir euch einbegleiten dürfen in die freie Zeit am Dienstag. mit der neuen von Harry Styles. Haben wir gleich für euch American Girls und ordentlich Power von Kesha und Pitbull. Vorher ein bisschen Sommersound, wenn das Wetter heute schon schwächelt. Das sind Bananarama mit Venus aus den 80ern. Schönen Feierabend euch.
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0: von Harry Styles, American Girls in der Playlist für den Sommer. Zurück ins Freibad nach Deutschland. Da riecht's nach Pommes, Sonnencreme und Chlor. So die typische Kombi. Aber manchmal mischt sich auch noch Zigarettenrauch mit drunter. Außer in Baden-Württemberg. Da gilt nämlich seit dem 1. Juni ein neues Rauchverbot in öffentlichen Freibädern. Hintergrund ist vor allem der Schutz von Kindern und Jugendlichen, weil ja auch im Freien Schadstoffe aus dem Zigarettenrauch eingeatmet werden können. Die Betreiber dürfen allerdings spezielle Raucherzonen einrichten. Wer sich nicht daran hält, der muss mit einem Bußgeld von bis zu 200 Euro rechnen. Halten sich Betreiber aber nicht an die Regeln, dann drohen Strafen bis über 3.000 Euro. Servus Vanessa Tschurtschenthaler, du leitest das Stadtbad Vilsbiburg. Macht denn sowas auch bei uns Sinn?
1: Bei uns sehe ich ein Zigarettenverbot als nicht nötig. Davon abgesehen wäre es sowieso sehr schwierig umsetzbar, weil die Schwimmmeister ja ohnehin schon viele Aufgaben haben, vor allem voran natürlich die Wasseraufsicht. Und wenn die sich dann auch noch darum kümmern müssen, dass das Rauchverbot eingehalten wird, dann bleibt einfach keine Zeit mehr für die Beckenaufsicht übrig.
0: Aber wie ist denn das bei euch? Beschweren sich da die Gäste über Raucher?
1: Im Stadtbad Vilsbiburg wird geraucht, aber wir haben keine Beschwerden von Eltern oder Kindern vorliegen. Auch nicht über drumliegende Zigarettenkippen. Bei uns kann man gegen 2 Euro Pfand einen kleinen Aschenbecher sich ausleihen und das wird auch immer mehr angenommen.
0: Danke dir, Vanessa. Wie seht ihr denn das? Sollte es ein Rauchverbot im Bayerischen Freibad geben? Schickt uns gerne eure Meinung per WhatsApp-Sprachnachricht an die 0800 14 15 800.
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0: Energie für den Feierabend von Kesha und Pitbull. Timber, das ist die Playlist für deinen Sommer. Ja, auch wenn es gerade nicht so aussieht.
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2: Rein in den Dienstagfeierabend. 5:30 ist. Servus zusammen. Damit Newszeit. Die Lisa hat unter anderem dieses Thema dabei. Bald Sportangebot für alle in der Region Landshut.
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2: Jetzt noch der Wettercheck. Und das Gute ist ja, die Natur kriegt wieder ein bisschen was ab zum Trinken. Am Abend ein bisschen weniger Regen. Dafür geht's morgen wieder weiter. Wird sogar noch ein bisschen kühler. 14 bis 18 Grad nur noch.
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5: Mit Lisa Grubwinkler. Ein Heubegregal voll Blut, so viel kann jeder von uns alle paar Wochen spenden. Theoretisch. Zur Sommer- und Urlaubssaison sinkt nämlich die Zahl der Blutspender. Patrick Noe vom Blutspendedienst des BRK kennt die Lage bei uns in der Region.
6: Das Sommerloch macht leider auch vor Niederbayern nicht Halt. Im Moment können wir sehr gut versorgen. Allerdings ist das ganze Jahr der berühmte Marathon, nicht der kurze Sprint. Wir brauchen über den gesamten Sommer hinweg hoch ausgelastete Termine, denn die Blutpräparate haben nur eine geringe Haltbarkeit. Deswegen sind die Menschen in den Kliniken auf ein kontinuierliches und routiniertes Engagement ihrer Mitmenschen angewiesen.
5: Diesen Sonntag wird nochmal auf die Thematik aufmerksam gemacht beim Weltblutspendetag. Wer schon zuvor helfen will, kann beispielsweise morgen in Eckenfelden oder am Donnerstag in Landau Blut spenden.
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7: Sport ist für alle Menschen da, egal ob mit oder ohne Behinderung. Das denkt sich auch der Landkreis Landshut und ruft das Netzwerk Sport für alle ins Leben. Am Mittwoch in 2 Wochen wird es offiziell in Kumhausen gegründet. Ziel ist es, inklusive Sportangebote in der Region sichtbar zu machen, Vereine zu vernetzen und weitere Projekte zu entwickeln. Unterstützung gibt's dabei vom Bayerischen Landessportverband und von Special Olympics Bayern. Zur Netzwerkgründung ist auch eine inklusive Yogastunde geplant. Dabei können sich Interessierte selber vom barrierefreien Sport überzeugen. Aus Kumhausen, Johannes Stettner.
4: Neues aus der Hallertau.
8: Das trichtern alle Eltern ihren Kindern ein. Nie zu Fremden ins Auto steigen. Daran erinnert sich ein 12-Jähriger in Nandelstadt. Hier bietet ein Autofahrer den Buben an, ihn nach Hause zu bringen. Das Kind steigt nicht ein, merkt sich aber das Nummernschild. Wenig später bekommt der Fahrer Besuch von der Polizei Moosburg. Es ist ein 82-Jähriger ohne böse Absichten. Trotzdem, solche Angebote soll der Rentner in Zukunft bleiben lassen, macht die Polizei klar. Aus Nandelstadt, Martina Lesser.
4: Und jetzt maximal informiert über Deutschland und die Welt.
5: Bayerns Innenstädte brauchen wohl mehr Bäume. Bei einer Studie zum Thema Hitzeschutz fallen alle 17 untersuchten Kommunen durch. Beobachtet werden dabei unter anderem die Beschattung durch Bäume und das Ausmaß der Versiegelung. Dabei schneidet München bayernweit noch am besten ab, meldet die Umwelthilfe. Gerade erst vorbei und schon startet die Planung fürs nächste Jahr beim Festival Rock am Ring in Nürburg. Mittlerweile hat der Ticketverkauf für 2027 begonnen und einen neuen Rekord aufgestellt. Innerhalb der ersten Stunde sind mehr als 48.000 Karten über den Tisch gegangen. Das ist der erfolgreichste Vorverkaufsstart in der Geschichte der Veranstaltung. Wir schauen noch nach Zentralafrika. Hier wütet weiter das Ebola-Virus. Seit Ausbruch der Krankheit sind in der Demokratischen Republik Kongo und in Uganda schon über 100 Todesopfer bestätigt worden. Die Zahl der Infizierten liegt aktuell bei rund 600 Menschen. Soweit unser News-Update. Mehr gibt's in der App und auf der Website. Wir checken noch schnell den Verkehr. Daniel, was ist da los?
9: Vorsicht bitte auf der A92 Richtung Deggendorf. Zwischen Moosburg Nord und Landshut West liegen Reifenteile auf der Fahrbahn. Blitzer gesehen? Dann klingelt durch oder schreibt eine WhatsApp. Die Nummer ist die 0800 14 15 800. Gute Fahrt!
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0: Das sind Elton John und Britney Spears. Hold Me Closer bei von 2 bis 3. Hi zusammen. Und da wären wir schon beim Stichwort, ne? Wie high ist Niederbayern? Ja, selten hat eine Gesetzesänderung so viele Debatten ausgelöst und dann aber so wenig Drama produziert. Trotz der Teillegalisierung ist nämlich der Cannabiskonsum nicht gestiegen, sagt eine aktuelle Studie. Seit April 2024 dürfen Erwachsene ja eine begrenzte Menge bei sich tragen, zu Hause haben oder auch bis zu 3 Pflanzen anbauen. Die Justiz ist damit entlastet worden. Die bayerische Staatsregierung, die lehnt die Teillegalisierung aber weiterhin entschieden ab. Servus Nicole aus Wörth, wie siehst denn du das? Bist du Team legal oder Team Verbot?
1: Ich bin da eigentlich nicht dagegen, muss ich sagen. Also ich finde es doch eher besser, wenn es legalisiert wird, anstatt dass irgendwie unter der Hand verkauft wird und so weiter. Das war ja auch nicht das Richtige. Ich darf dann eher vielleicht mal beim Alkohol ansetzen. Der kann genauso gefährlich sein. Der ist ab 16 teilweise erlaubt. Finde ich falsch, dass das da ich das lassen.
0: Robert aus Ergolsbach, wie siehst du das?
2: Also ich bin natürlich geprägt durch meinen früheren Beruf als Polizist und habe da meine Erfahrungswerte eben mit dem Umgang oder speziell was jetzt halt oder wo die Grenze ist zwischen dem normalen Konsum und dem Handel, und das ist natürlich unwahrscheinlich schwierig. Also ich tendiere dazu, dass man wieder die alte Regelung einführt, den Cannabiskonsum generell zu verbieten.
0: Na, die langfristigen Folgen der Teillegalisierung, die werden weiter wissenschaftlich untersucht, besonders beim Jugendschutz, da sehen Fachleute weiterhin Handlungsbedarf. Wir sind gespannt und bleiben erstmal ganz gechillt. Geht auch ohne Joint. Mit guter Musik. Roxette jetzt bei Maximal Radio. 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
1: Ja, nur so viel vorneweg. Olivia Rodrigo sagt selber, es ist ihr Lieblingssong auf dem neuen Album und einer ihrer absoluten Lieblingssongs, die sie je gemacht hat. Dann hören wir doch mal rein ins Meisterstück. Definitiv was für ein Feierabend. Olivia Rodrigo, The Cure.

0: Musiknachschub von Olivia Rodrigo, The Cure, in unserem Bonussong vor 6. Gleich wird's wieder lauter und schwungvoller. Shut up and dance von Walk the Moon. Gleich für euch nach unseren Nachrichten. Die hat die Lisa zusammengefasst. Also, wenn's um unsere Schokolade geht, dann hört der Spaß auf. Wo sonst noch so gemogelt wird. Gleich ein Thema.
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0: Wir schauen noch aufs Wetter. Regnerisch ist es heute, den ganzen Tag schon. Gegen Abend wird es zwar ein bisschen weniger, morgen dann aber wieder mehr. Viel nass und grau bei 14 bis 18 Grad.
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4: Mit Lisa Grubwinkler. Wird der Schokoladenhunger immer größer oder die Verpackung kleiner? Verbraucher in Niederbayern klagen schon lange über Mogelpackungen. Zuletzt werden es aber gefühlt immer mehr. Wie die Lage bei uns wirklich ist, weiß Daniela Krehl von der Verbraucherzentrale Bayern.
5: Wir sehen auf jeden Fall, dass in den letzten Jahren die Mogelpackungen deutlich zugelegt haben. Die VerbraucherInnen, die merken das dann schon, dass es zwar eine gleiche Verpackung ist, aber wenn man genau hinschaut, halt einfach weniger Inhalt bzw. eine veränderte Rezeptur vorliegt. Das dürfen die VerbraucherInnen auch gerne bei uns melden, denn durch diesen öffentlichen Druck machen wir das einfach auch sichtbar.
4: Die Verbraucherzentrale fordert deswegen ähnliche Maßnahmen wie in Österreich. Das neue Anti-Mogelpackungsgesetz schreibt hier künftig Warnhinweise vor, wenn Produzenten den Inhalt ihrer Packungen schrumpfen lassen.
3: Der Blick in die Regionen mit unseren Niederbayern-Reportern. Landkreis Landshut, aktuell.
6: Alle raus aus dem Haus. Ein Gasleck sorgt gestern für Stress in Rottenburg. Hier trifft ein Bagger eine Gasleitung. Die Bewohner in der Umgebung werden außer Gefahr gebracht. Dann rücken die Experten an. Sie dichten das Leck ab und die Gefahr ist gebannt. Aus Rottenburg, Michaela Gröber.
3: Landkreis Kelheim, aktuell.
7: Durch die Region wird ordentlich Öl gepumpt. Auf rund 40 Kilometer Strecke verläuft die mitteleuropäische Rohölleitung Mero durch den Landkreis. Vor allem für die Umwelt ein Risiko, auf das Feuerwehren vorbereitet sein sollen. Deswegen organisieren der Landkreis Kelheim und die Mero Germany GmbH eine Ölwehrvollübung. Bei Neustadt an der Donau werden mehrere Ölsperren in den dortigen Gewässern eingerichtet. Die Übung ist für nächsten Dienstag geplant. Aus dem Landratsamt in Kelheim, Michael Wimmer.
3: Und jetzt maximal informiert über Deutschland und die Welt.
4: Bayerns Innenstädte brauchen wohl mehr Bäume. Bei einer Studie zum Thema Hitzeschutz fallen alle 17 untersuchten Kommunen durch. Beobachtet werden dabei unter anderem die Beschattung durch Bäume und das Ausmaß der Versiegelung. Dabei schneidet München bayernweit noch am besten ab, meldet die Umwelthilfe. Gerade erst vorbei und schon startet die Planung fürs nächste Jahr beim Festival Rock am Ring in Nürburg. Mittlerweile hat der Ticketverkauf für 2027 begonnen und einen neuen Rekord aufgestellt. Innerhalb der ersten Stunde sind mehr als 48.000 Karten über den Tisch gegangen. Das ist der erfolgreichste Vorverkaufsstart in der Geschichte der Veranstaltung. Wir schauen noch nach Zentralafrika. Hier wütet weiter das Ebola-Virus. Seit Ausbruch der Krankheit sind in der Demokratischen Republik Kongo und in Uganda schon über 100 Todesopfer bestätigt worden. Die Zahl der Infizierten liegt aktuell bei rund 600 Menschen. Soweit unser News-Update. Mehr gibt's in der App und auf der Website. Jetzt bist du noch dran, Daniel. Wie läuft's denn aktuell auf den Straßen?
8: Vorsicht bitte auf der B388 Richtung Neuhaus am Inn zwischen Pfarrkirchen und Degernbach. Ein defektes Auto und Personen auf der Fahrbahn. Keine Blitzer. Könnt ihr aber ändern. Wenn ihr was seht, zückt das Handy, ruft an oder schreibt eine WhatsApp an die 0800 14 15 800. Gute Fahrt.
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0: 18 Uhr ist durch. Servus zusammen. Wir sind im Abend angekommen. Schön, dass ihr uns mitnehmt. Mit Fun geht's in die Küche fürs Abendessen kochen oder vielleicht noch zum Sport ganz fleißig. Ein bisschen Stress vom Tag loswerden. Der Soundtrack fürs Workout kommt von David Guetta, Teddy Swims und Tones and I. Und vorher Walk the Moon, Shut Up and Dance.

0: David Guetta, Teddy Swims, Stone Tones and I. Gone, gone, gone. Ein Musikmix seines Lebens. Ein Trio ist auch bei der WM im Einsatz. Weil wenn schon, denn schon, ne? Drei Länder, dann auch drei tierische Fußballbotschafter. Die kleinen Maskottchen. Maple, Zayo und Klatsch. Ein Elch, ein Jaguar und ein Weißkopfseeadler. Sind richtig süß.
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Oliver von Feierabend am Dienstag. Der 6.6. ist ein richtig schönes Hochzeitsdatum, ne? Hat sich auch der Superstar gedacht, Dua Lipa, und am Wochenende geheiratet. Callum Turner auf Sizilien. Mit einem richtigen Gästestar-Aufgebot, ne? Elton John war zum Beispiel mit dabei. Donatella Versace. Von uns herzlichen Glückwunsch. Gleich an Kelly Clarkson sagen. Die hat sich nämlich einen Platz bei uns in der Playlist gesichert. My life would suck without you. Gleich.

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3: Damit 6:30. Schönen Abend euch. Ja, wir Niederbayern können auch Tennis. In Paris bei den French Open. Sprechen wir drüber gleich im Nachrichtenupdate. Weiter zum Wetter. Da ist Schafskälte statt Sommer angesagt. Regen und viele Wolken heute in Niederbayern. Und auch morgen nochmal. Bei 14 bis 18 Grad wird es ein bisschen kühler.
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5: Mit Lisa Grubwinkler. Links, rechts, ausländerfeindlich oder antisemitisch. In Deutschland steigt die Zahl der politisch motivierten Straftaten auf ein Rekordhoch. Fast 86.000 Fälle sind 2025 registriert worden, so Bundesinnenminister Dobrindt. Wie viele es bei uns in der Region gewesen sind, weiß Günter Tomaschko vom Polizeipräsidium Niederbayern.
6: 2025 haben wir insgesamt 650 Straftaten, die der politisch motivierten Kriminalität zuzuordnen, sind registriert. Das waren 104 mehr als 2024.
5: Vor allem Taten aus religiösen Gründen steigen bei uns dramatisch an, ähnlich wie Fälle im linken Spektrum. Die meisten Straftaten kamen aber weiterhin aus der rechten Szene.
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7: Fackelübergabe in Niederbayern. Der Kinderlebenslauf samt Engelsfackel macht auf die Kinderhospizarbeit aufmerksam. Gestern kommt die Fackel in Landshut an. Ein Zug von Betroffenen, Ehrenamtlichen, aber auch Halle-Fans zieht damit durch die Altstadt. Schon morgen geht die Reise weiter in den Landkreis Freising. Insgesamt legt der Kinderlebenslauf mehr als 7000 Kilometer zurück. Die Strecke führt durch Deutschland, Österreich, Luxemburg und die Schweiz. Aus der Niederbayern-Redaktion Matthias Löw.
4: Der Sport in der Region.
8: Sascha Zverev gewinnt am Wochenende die French Open in Paris. Bei all der Freude darüber darf ein weiterer Erfolg aber nicht untergehen. Auch ein Niederbayer kann in Paris überzeugen. Vincent Reissach aus Plattling gewinnt mit seinem Partner den Junioren-Doppeltitel. Der 17-Jährige spielt für den TC Rot-Weiß Straubing. Für ihn ist es der erste Auftritt bei einem Grand-Slam-Turnier gewesen, der gleich mit einer Siegerschale belohnt wird. Aus der Sportredaktion Leonie Hagen.
4: Und jetzt maximal informiert über Deutschland und die Welt.
5: Bayerns Innenstädte brauchen wohl mehr Bäume. Bei einer Studie zum Thema Hitzeschutz fallen alle 17 untersuchten Kommunen durch. Beobachtet werden dabei unter anderem die Beschattung durch Bäume und das Ausmaß der Versiegelung. Dabei schneidet München bayernweit noch am besten ab, meldet die Umwelthilfe. Gerade erst vorbei und schon startet die Planung fürs nächste Jahr beim Festival Rock am Ring in Nürburg. Mittlerweile hat der Ticketverkauf für 2027 begonnen und einen neuen Rekord aufgestellt. Innerhalb der ersten Stunde sind mehr als 48.000 Karten über den Tisch gegangen. Das ist der erfolgreichste Vorverkaufsstart in der Geschichte der Veranstaltung. Wir schauen noch nach Zentralafrika. Hier wütet weiter das Ebola-Virus. Seit Ausbruch der Krankheit sind in der Demokratischen Republik Kongo und in Uganda schon über 100 Todesopfer bestätigt worden. Die Zahl der Infizierten liegt aktuell bei rund 600 Menschen. Soweit unser News-Update. Mehr gibt's in der App und auf der Website. Und was macht der Feierabendverkehr? Daniel, du hast die Straßen im Blick.
9: Keine längeren Staus, keine Behinderungen. Hier und da kann's kurz mal stocken.
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9: Blitzer gesehen? Dann klingelt durch oder schreibt eine WhatsApp. Die Nummer ist die 0800 14 15 800. Gute Fahrt.
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0: Soundtracks aus den Demon Hunters mit Golden. Das ist der Sommerhit 2025. Ja, so richtig Sommer ist heute nicht. Aber für gute Laune am Abend sorgt jetzt der Papst Leo. Bei dem war nämlich Mitglieder der deutschen katholischen Studentenverbände in Rom zu Besuch. Zum Treffen kommt der Leo erstmal mit Verspätung. Eieiei. Dann hat er aber das gesagt.
1: Herzlich willkommen. I am told that Germans are very punctual. Ich bin ein Ausländer.
0: Ja, also Humor hat er schon mal, der Papst. Was wir sonst noch wissen müssen heute, was wichtig ist, hat uns der Andi zusammengefasst.
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3: Ich bin der Nicke Andi. Grüß euch. Jury für die bayerische Wiesenmeisterschaft ist heute unterwegs. In die Kreise Dingolfing, Landau und Passau werden 5 Wiesen genauer angeschaut. Unter anderem in Ottering und Bäderskirchen. Bewertet werden so Sachen wie Artenvielfalt, Futterertrag und so weiter. Wer die Wiesenmeisterschaft gewonnen hat, erfahren wir dann im Juli. Das ist gerade noch einmal gut gegangen. Der Pilot von einem Segelflieger hat in der Luft gespannt, dass was nicht stimmt. Zum Flugplatz hat er es nicht mehr geschafft, deswegen hat er eine Notlandung machen müssen. Die hat er auf einer Wiesen bei Kelheim gemacht. Er ist gut runtergekommen und hat sich auch nichts da dabei. Eine Polizeistreife hat ihm dann noch geholfen, den Segelflieger wieder aus der Wiesen auf den Weg zu schirmen. Künftig haben wir in Deutschland ein KI-Sicherheitsinstitut. Die Bundesregierung hat das aus dem Bogen gestampft, damit man Chancen und Risiken von der künstlichen Intelligenz besser einschätzen kann, heißt es. In vielen Ländern gibt es sowas schon. In Deutschland ist bis jetzt allweil das Bundesamt für Sicherheit in der Informationstechnologie zuständig gewesen. So, jetzt kennt's euch aus. Servus, macht's es gut.
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1: Da gibt's jetzt neue Musik von Malik Harris. Der war auch schon mal beim ESC für uns. 2022 war das. Die Platzierung, wollen wir die verschweigen? Ja, hilft ja nichts. Der letzte Platz ist es geworden. Hat er definitiv nicht verdient. Dafür startet er jetzt bei uns im Bonussong durch. Ganz neu, Malik Harris, Lie to Me.

0: Wir müssen uns Veränderungen im Leben stellen. Kleine musikalische Erinnerung von Malik Harris. Lie to Me im Bonussong vor 7. Daniel Falkiewicz steht schon bereit am Mikro. Der übernimmt gleich zusammen mit Olivia Dean. Die ist die allererste. Nach dem News Update, da haben wir euch alles zusammengefasst, was wichtig ist. Jetzt noch der Wettercheck. Und das Gute ist ja, die Natur kriegt wieder ein bisschen was ab zum Trinken. Am Abend ein bisschen weniger Regen. Dafür geht's morgen wieder weiter. Wird sogar noch ein bisschen kühler. 14 bis 18 Grad nur noch.
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2: Ich bin Joshua Heise. Es war ja schon abzusehen, aber jetzt soll die geplante Diätenerhöhung für Bundestagsabgeordnete tatsächlich ausgesetzt werden. Das hat die Deutsche Presseagentur aus Koalitionskreisen erfahren. Demnach soll schon am Donnerstag im Parlament über einen entsprechenden Gesetzentwurf abgestimmt werden. Normalerweise hätten die Abgeordneten ab Juli rund 500 Euro mehr Geld pro Monat bekommen. Das Feuer in einem Reutlinger Umspannwerk ist wohl durch Brandstiftung entstanden. Davon geht die Staatsanwaltschaft nach vorläufigen Ermittlungsergebnissen aus. Unbekannte sollen in der Nacht zum Montag in die Anlage eingebrochen sein und an mehreren Stellen mit Brandbeschleuniger Feuer gelegt haben. Daraufhin hatten zehntausende Menschen stundenlang keinen Strom. Beim 500 Milliarden Euro Sondervermögen für Investitionen in die Infrastruktur gibt es aus Expertensicht Handlungsbedarf. Ein Beirat für das Programm legte heute in Berlin einen ersten Bericht vor. Was der Bund dazu sagt, weiß Ronny Thorau.
3: Finanzminister Klingbeil bat einerseits um Geduld. Das Programm laufe ja erst seit rund einem Jahr, sei aber für 12 Jahre ausgelegt. Höheres Tempo sei aber möglich und nötig, so Klingbeil. Helfen soll unter anderem auch ein Bonus- und Malus-System. Die Idee, wer Investitionen schneller umsetzt, könnte mehr Mittel bekommen, wer bummelt, weniger.
2: Der Italiener Luca Parmitano wird 2027 als erster Europäer bei einer Artemis-Mission dabei sein. Der ESA-Astronaut gehört zur vierköpfigen Crew von Artemis 3, allerdings ohne Mondlandung. Die Mission soll nur in der Erdumlaufbahn Kopplungsmanöver mit Mondlandefähren testen. Deutsche Astronauten wie Alexander Gerst oder Matthias Maurer sind nicht dabei. Das bayerische Handwerk klagt über Fachkräftemangel, aber es gibt einen kleinen Hoffnungsschimmer. Nach Angaben des Bayerischen Handwerkstags sind bis Ende Mai knapp 10.200 neue Ausbildungsverträge abgeschlossen worden, 220 mehr als im Vorjahreszeitraum. Grund ist laut Handwerkspräsident Peter Andal die Zukunftssicherheit der Berufe. Viele Lehrstellen seien aber noch offen.
4: Jetzt noch das Verkehrsupdate. Vorsicht bitte auf der B11 Richtung Landshut. Zwischen der Ausfahrt A92 Moosburg Nord und Weixlerau liegen mehrere Plastikteile auf der Fahrbahn. Keine Blitzer, könnt ihr aber ändern. Wenn ihr was seht, zückt das Handy, ruft an oder schreibt eine WhatsApp an die 0800 14 15 800. Gute Fahrt.
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4: Übermorgen geht die WM los und am Sonntag das erste Maximalradio-Heimspiel. Habt ihr euch schon dafür beworben? Wie der Jörg? Mit ihm sprechen wir gleich. Vorher in der Playlist für deinen Sommer 80er Sound von Soul Asylum. Obendrauf gibt's gute Laune Sound. Cyril Stumbling In. Kommt gut in den Feierabend.

0: Soul Asylum, Runaway Train. So klingt die Playlist für deinen Sommer. 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Wär doch was. 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

0: Rein in den Feierabend mit Freddie Mercury, Living on My Own. Was sind denn eure Pläne fürs Wochenende? 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

0: Richtung Feierabend mit der Playlist für deinen Sommer. 7:30. Zu wenig Blutspender bei uns. Gleich Thema im News-Update. Vorher noch der Blick aufs Wetter. Weniger Schauer, aber immer noch viele Wolken am Abend. Die Tiefstwerte in der Nacht um die 10 Grad. Morgen brauchen wir wieder die Regenjacke. Wird nass und kühler als heute. Regenschauer kommen auch am Donnerstag runter und die Sonne zeigt sich kurz.
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2: Ein Heubegregal voll Blut, so viel kann jeder von uns alle paar Wochen spenden. Theoretisch. Zur Sommer- und Urlaubssaison sinkt nämlich die Zahl der Blutspender. Patrick Noe vom Blutspendedienst des BRK kennt die Lage bei uns in der Region.
3: Das Sommerloch macht leider auch vor Niederbayern nicht Halt. Im Moment können wir sehr gut versorgen. Allerdings ist das ganze Jahr der berühmte Marathon, nicht der kurze Sprint. Wir brauchen über den gesamten Sommer hinweg hoch ausgelastete Termine, denn die Blutpräparate haben nur eine geringe Haltbarkeit. Deswegen sind die Menschen in den Kliniken auf ein kontinuierliches und routiniertes Engagement ihrer Mitmenschen angewiesen.
2: Diesen Sonntag wird nochmal auf die Thematik aufmerksam gemacht beim Weltblutspendetag. Wer schon zuvor helfen will, kann beispielsweise morgen in Eckenfelden oder am Donnerstag in Landau Blut spenden.
1: 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Region Landshut aktuell.
4: Sport ist für alle Menschen da, egal ob mit oder ohne Behinderung. Das denkt sich auch der Landkreis Landshut und ruft das Netzwerk Sport für alle ins Leben. Am Mittwoch in 2 Wochen wird es offiziell in Kumhausen gegründet. Ziel ist es, inklusive Sportangebote in der Region sichtbar zu machen, Vereine zu vernetzen und weitere Projekte zu entwickeln. Unterstützung gibt's dabei vom Bayerischen Landessportverband und von Special Olympics Bayern. Zur Netzwerkgründung ist auch eine inklusive Yogastunde geplant. Dabei können sich Interessierte selber vom barrierefreien Sport überzeugen. Aus Kumhausen, Johannes Stettner.
1: Landkreis Straubing-Bogen aktuell.
4: Das Gesicht kommt mir doch bekannt vor, denken sich gestern wohl Schleierfahnder auf der A3. Bei Hunderdorf ziehen sie ein Auto aus dem Verkehr und landen tatsächlich einen Fahndungstreffer. Gegen den Beifahrer liegt ein Haftbefehl vor. Der 30-Jährige wird festgenommen, kann aber schließlich die Strafe von mehreren 100 € bezahlen und kommt wieder frei. Aus Hunderdorf, Johannes Stettner.
1: Neues aus der Hallertau.
5: Das trichtern alle Eltern ihren Kindern ein. Nie zu Fremden ins Auto steigen. Daran erinnert sich ein 12-Jähriger in Nandlstadt. Hier bietet ein Autofahrer den Buben an, ihn nach Hause zu bringen. Das Kind steigt nicht ein, merkt sich aber das Nummernschild. Wenig später bekommt der Fahrer Besuch von der Polizei Moosburg. Es ist ein 82-Jähriger ohne böse Absichten. Trotzdem, solche Angebote soll der Rentner in Zukunft bleiben lassen, macht die Polizei klar. Aus Nandlstadt, Martina Lesser.
1: Neues aus Niederbayerns Kultur.
6: Wahltriumph für eine 29-Jährige aus dem Landkreis Deggendorf. Alexandra Schmid aus Schönbach bleibt Landesvorsitzende der katholischen Landjugendbewegung. Damit hat die Niederbayerin weiter das Kommando über 900 KLJB-Ortsgruppen in Bayern. Ziel der Landjugenden ist es, den Nachwuchs aktiv zu unterstützen und zu fördern. Auch bei uns in der Region ist die Landjugend für viele der Einstieg ins Ehrenamt. Aus der Niederbayern-Redaktion, Daria Felsner.
2: Soweit unser News-Update. Mehr gibt's auf unserer Website und in der App. Und jetzt ist auch der Daniel mit im Studio. Servus, was macht denn der Feierabendverkehr?
0: Weiter Vorsicht bitte auf der B11 Richtung Landshut. Zwischen der Ausfahrt A92 Moosburg Nord und Weixerau mehrere Plastikteile auf der Fahrbahn. Blitzer gesehen? Dann klingelt durch oder schreibt eine WhatsApp. Die Nummer ist die 0800 14 15 800. Gute Fahrt!
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0: The One, Michael Patrick Kelly im Musikmix seines Lebens. Der hat ja ein paar Jahre bei uns in Niederbayern gelebt und auch niederbayerisch gelernt. Und er hat sicher Hilfe gebraucht, unseren schönen Dialekt zu verstehen.
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2: Bigockel. Na, das ist jetzt kein Tier, was sowohl dem weiblichen als auch dem männlichen Geschlecht nicht abgeneigt ist. Na, ein Bigockel ist der Pfau vom Bauernhof. Ein Federmonster mit Aufplusterlizenz und immer irgendwie schlecht gelaunt. Jetzt wisst ihr es, oder? Das ist der Truthahn. Understatement kennt er nicht. Er ist der selbstbewusste Feldherr mit Federn. Dem kost du nix. Naja, das stimmt jetzt nicht so ganz. Da gibt's eine Zeit im Jahr, da siehst sein Halslappen, wie er nervös schluckt und Angst kriegt. Aber es hilft nicht. Ein richtiges Thanksgiving, wenn man neideutsch so schön sagt, ohne einen gescheiten Bigockel am Tisch, ist kein gescheites Thanksgiving.
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1: Seit über 20 Jahren sind Bosse schon im Musikgeschäft. Aufhören? Niemals. Im April haben Bosse sogar neue Musik rausgebracht. Lande direkt in der Playlist für deinen Sommer. Bosse flackern.

0: Aktueller Sound aus Deutschland. Bosse flackern. Brauchen wir nach diesem Schmuddetag einen kleinen Funken? Oder noch besser, eine extra Portion Sonne? Katrina and the Waves, Walking on Sunshine. Nach unserem News-Update mit allen Neuigkeiten aus Bayern, Deutschland und der Welt. Jetzt noch das Wetter. Die Schauer lassen am Abend etwas nach. In der Nacht bekommen wir Tiefstwerte um die 10 Grad. Morgen kühles Schmuddelwetter. Am Donnerstag kommt neben ein paar Regenschauern auch mal die Sonne raus.
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2: Ich bin Joshua Heise. Möglichst wenig öffentliche Diskussionen, möglichst wenig Streit. Diesen Wunsch soll Kanzler Merz nach Berichten der Rheinischen Post in der Unionsfraktionssitzung geäußert haben. Es seien nur noch 3 Sitzungswochen, daher appellierte er an die Teilnehmer, in den nächsten Tagen und Wochen konstruktiv und kameradschaftlich miteinander zu arbeiten. Morgen steht ein Reformgipfel mit Vertretern aus Wirtschaft und Gewerkschaften im Kanzleramt an. Die SPD steckt weiter im Umfragetief. Im RTL-NTV-Trendbarometer sind die Sozialdemokraten auf 11% gefallen. Die Union kann sich um einen Punkt auf 22% verbessern. Die AfD bleibt mit 27% stärkste Kraft. Mehr von David Riemann.
3: Die Grünen liegen laut dem Trendbarometer weiter bei 15, die Linke bei 11%. Mehr als die Hälfte der Bürgerinnen und Bürger traut nach wie vor keiner Partei zu, die Probleme im Land am besten zu lösen. Die wirtschaftliche Lage in Deutschland sehen die Befragten so schlecht wie seit der Corona-Zeit bzw. dem Ausbruch des Ukraine-Krieges nicht mehr.
2: Die geplante Diätenerhöhung der Abgeordneten im Bundestag soll dieses Jahr erwartungsgemäß ausfallen. Das hat die Deutsche Presseagentur aus Koalitionskreisen erfahren. Union und SPD wollen dazu noch diese Woche einen Gesetzentwurf einbringen. Die jährliche Diätenerhöhung war zuvor heftig kritisiert worden. Der Verzicht soll jetzt als Sparsignal an die Bevölkerung verstanden werden. Der US-Konzern Meta muss seinen Messenger WhatsApp für andere KI-Assistenten öffnen, und zwar kostenlos. Die EU-Kommission hat dem Social-Media-Riesen dafür 5 Werktage Zeit gegeben. Zuvor hatte Meta Konkurrenz-KIs nur gegen Gebühr zugelassen, was Brüssel als Wettbewerbsnachteil wertet. Bei Verstoß droht ein Bußgeld von bis zu 10% des weltweiten Jahresumsatzes. Am Münchner Hauptbahnhof ist künftig eine Quattro-Streife unterwegs. Dahinter verbirgt sich eine Zusammenarbeit von Polizei, Bundespolizei, DB Sicherheit und städtischer U-Bahn-Wache. Aus jeder Institution ist eine Person vertreten, deshalb Quattro, was auf Italienisch 4 heißt. Die Kleingruppen sollen den Reisenden ein spürbares Gefühl von Sicherheit vermitteln, hieß es.
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2: Hallo auf die Straßen. Im Moment liegen uns keine Störungsmeldungen vor. Allen unterwegs eine gute und vor allem sichere Fahrt.
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0: Feierabend, auf die Couch, Füße hochlegen mit dem Musikmix seines Lebens. Alex Warren, Ordinary. 80er Sound haben wir auch im Gepäck. Schafskälte in Niederbayern. Wir haben was dagegen. Sommersound mit richtig viel Sonnenschein. Katrina in the Waves, Walking on Sunshine.

Mit dem Musikmix seines Lebens durch den Feierabend. Alex Warren bei Maximal Radio. Ordinary. Puh, die Schafskälte ist da und macht das Ganze ein bisschen schmuddelig. Regen und kühlere Temperaturen. Hilft nicht. Gleich 7:45 am Dienstagabend. Ein lustiger Zeitgenosse ist heute vor 92 Jahren ins Rampenlicht getreten. Donald Duck ist am 9. Juni 1934 zum ersten Mal auf der Leinwand zu sehen. Noch älter ist die Rolltreppe. Vor 127 Jahren ist sie erst in Betrieb gegangen, damals in einer Fabrik in New York. Heute vor 52 Jahren geht's los. Fußball-Weltmeisterschaft in Deutschland. Weltmeister wird damals unsere Nationalelf. Vielleicht ein gutes Omen. Unsere Jungs haben jetzt schon ihr WM-Quartier bezogen. Am Donnerstag geht's los. Das erste Match für uns steht dann Sonntag an. Marty McFly hat heute Geburtstag, also Michael J. Fox. Er wird 65. Johnny Depp feiert mit, der wird 63. Außerdem bekommen heute einen Geburtstagskuchen Sängerin Christina Stürmer, die wird 44. Und Pietro Lombardi wird 34. Was fehlt uns noch? Na klar, unser Tageshit. Vor 42 Jahren ganz viel Gefühl an der Chartspitze. Cyndi Lauper, Time After Time.

So klingt der Feierabend. Tom Gregory, River, gleich 8:30. Was Niederbayern heute bewegt hat, gibt's im News-Update mit Lisa Grubwinkler. Davor große Gefühle von Pink. Dear Mr. President.

0: So klingt die Playlist für deinen Sommer. 8:30, immer mehr politisch motivierte Straftaten. Das und mehr gleich im News-Update. Davor schauen wir noch aufs Wetter. Weniger Schauer, aber immer noch viele Wolken am Abend. Die Tiefstwerte in der Nacht um die 10 Grad. Morgen brauchen wir wieder die Regenjacke. Wird nass und kühler als heute. Regenschauer kommen auch am Donnerstag runter und die Sonne zeigt sich kurz.
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2: Mit Lisa Grubwinkler.
1: Das hat Niederbayern heute bewegt.
2: Links, rechts, ausländerfeindlich oder antisemitisch. In Deutschland steigt die Zahl der politisch motivierten Straftaten auf ein Rekordhoch. Fast 86.000 Fälle sind 2025 registriert worden, so Bundesinnenminister Dobrindt. Wie viele es bei uns in der Region gewesen sind, weiß Günter Tomaschko vom Polizeipräsidium Niederbayern.
3: 2025 haben wir insgesamt 650 Straftaten, die der politisch motivierten Kriminalität zuzuordnen sind, registriert. Das waren 104 mehr als 2024.
2: Vor allem Taten aus religiösen Gründen steigen bei uns dramatisch an, ähnlich wie Fälle im linken Spektrum. Die meisten Straftaten kamen aber weiterhin aus der rechten Szene.
1: Der Blick in die Regionen mit unseren Niederbayern-Reportern. Stadt Landshut. Aktuell.
4: Ein blutiger Zwischenfall am Wochenende hält die Polizei auf Trab. Bei einer Party in der Maybachstraße geraten zwei junge Männer aneinander. Aus einem Streit wird Gerangel, bis einer der beiden ein Messer zieht. Damit sticht der 25-Jährige mehrere Male auf sein Opfer ein. Das wird nicht lebensgefährlich verletzt, muss aber ins Krankenhaus. Der Angreifer wird kurz darauf im Stadtgebiet gefasst. Mittlerweile sitzt der 25-Jährige in einer JVA. Aus Landshut. Holger Beer.
1: Landkreis Landshut. Aktuell.
5: Alle raus aus dem Haus. Ein Gasleck sorgt gestern für Stress in Rottenburg. Hier trifft ein Bagger eine Gasleitung. Die Bewohner in der Umgebung werden außer Gefahr gebracht. Dann rücken die Experten an. Sie dichten das Leck ab und die Gefahr ist gebannt. Aus Rottenburg, Michaela Gröber.
1: Landkreis Kelheim. Aktuell.
6: Durch die Region wird ordentlich Öl gepumpt. Auf rund 40 Kilometer Strecke verläuft die mitteleuropäische Rohölleitung Mero durch den Landkreis. Vor allem für die Umwelt ein Risiko, auf das Feuerwehren vorbereitet sein sollen. Deswegen organisieren der Landkreis Kelheim und die Mero Germany GmbH eine Ölwehrvollübung. Bei Neustadt an der Donau werden mehrere Ölsperren in den dortigen Gewässern eingerichtet. Die Übung ist für nächsten Dienstag geplant. Aus dem Landratsamt in Kelheim, Michael Wimmer.
1: Der Sport in der Region.
7: Sascha Zverev gewinnt am Wochenende die French Open in Paris. Bei all der Freude darüber darf ein weiterer Erfolg aber nicht untergehen. Auch ein Niederbayer kann in Paris überzeugen. Vincent Reissach aus Plattling gewinnt mit seinem Partner den Junioren-Doppeltitel. Der 17-Jährige spielt für den TC Rot-Weiß Straubing. Für ihn ist es der erste Auftritt bei einem Grand-Slam-Turnier gewesen, der gleich mit einer Siegerschale belohnt wird. Aus der Sportredaktion Leonie Hagen.
2: Soweit unser News-Update. Mehr gibt's auf unserer Website und in der App.
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8: Hallo auf die Straßen. Im Moment liegen uns keine Störungsmeldungen vor. Allen unterwegs eine gute und vor allem sichere Fahrt.
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0: Die neue von Kamrad, Hug Yourself. Kamrad sehen wir im November in Niederbayern beim Rivertone Festival. Rückwärts seitwärts einparken, Verkehrskunde und ein ganzer Batzen Geld, das gehört mittlerweile zum Führerschein. 3.400 Euro werden im Schnitt fällig, wenn ihr einen Führerschein machen wollt. Das muss billiger gehen, zumindest wenn es nach Verkehrsminister Patrick Schnieder geht. Darum ist jetzt eine Reform auf dem Weg, die ab 2027 einiges bei den Fahrschulen ändern soll. Was sich genau ändert, weiß Tim Neumann aus unserer Redaktion.
1: Oh ja, und das ist so einiges. Also größtenteils sollen die Kosten reduziert werden, indem mehr online gemacht wird. Präsenzunterricht soll komplett optional werden. Stattdessen soll der Unterricht dann über eine App funktionieren. Auch in Sachen Prüfung ändert sich einiges. Bei der Theorie wird um ein Drittel reduziert auf insgesamt 840 Fragen. Außerdem soll alles gleichgewichtet werden mit Sicherheitsfragen, die dann korrekt sein müssen.
0: Und wie sieht's da mit der Praxis aus?
1: Da sollen dann die Sonderfahrten, also Nacht-, Überland- und Autobahnfahrten, nicht mehr 12 Stunden betragen. Stattdessen können die Fahrlehrer selbst entscheiden, wie viel der Schüler noch braucht. Die praktische Prüfung soll dann übrigens auch verkürzt werden, statt bisher 55 Minuten nur noch 40. Die tatsächliche Fahrzeit wird um 5 Minuten verkürzt. Damit sollen dann einfach auch mehr Prüfungen pro Tag geschafft werden.
0: Und wie effektiv wird das dann bei den Kosten sein?
1: Ja, das wird sich erst auf Dauer einpendeln, aber er sollte definitiv billiger werden als jetzt. An Luxemburgs 1.400 Euro ranzukommen, das wird schwierig. Aber Preise zu vergleichen soll einfacher werden, mit Statistiken zu bestandenen Prüfungen zum Beispiel.
0: Ist ja auch ganz schön kompliziert momentan mit den ganzen Zusatzkosten. Gefallen tut der Entwurf natürlich nicht jedem. Die Zahl der Anmeldungen an Fahrschulen ist seit der Ankündigung krass eingebrochen. Was sich am Schluss aber wirklich ändert, das bleibt abzuwarten.
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1: Manche Gefühle müssen einfach raus, können wir nicht für immer in uns drin lassen. Das ist vor allem gut, wenn es die schönen Gefühle sind. Pur machen das genau richtig in unserer Zugabe von 9. Ich lieb dich.

0: Gute Laune Song aus Deutschland. Pur, ich lieb dich. Gleich bei uns die aktuelle von One Republic. Noch ein Love Song. Need Your Love nach unserem News Update. Jetzt noch der Blick aufs Wetter. Die Schauer lassen am Abend etwas nach. In der Nacht bekommen wir Tiefstwerte um die 10 Grad. Morgen kühles Schmuddelwetter. Am Donnerstag kommt neben ein paar Regenschauern auch mal die Sonne raus.
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2: Ich bin Joshua Heise. Um fast 500 Euro sollten sich ab Juli die Bezüge der Bundestagsabgeordneten erhöhen. Nun steht fest, die Diätenerhöhung wird in diesem Jahr gestrichen. Die Fraktionen von Union und SPD wollen nach dpa-Informationen noch diese Woche einen entsprechenden Gesetzentwurf ins Parlament einbringen. Ursula Winkler berichtet.
3: Die Politiker wollen damit ein Sparsignal an die Bevölkerung senden. Immerhin leben wir alle in schwierigen Zeiten. Auch die Grünen, die AfD und die Linke haben schon ihr Go gegeben. Damit ist das Abstimmungsergebnis im Bundestag also schon klar. Es sei ein Gebot der Glaubwürdigkeit und der Verantwortung, dass auch die Abgeordneten ihren Beitrag leisteten, hieß es.
2: Der Chef der Wirtschaftsvereinigung der Grünen, Karl Heusgen, ist für eine Erhöhung der Einkommens- und Erbschaftssteuer. Starke Schultern könnten mehr tragen als schwache, sagte der frühere Präsident des Maschinenbauverbands VDMA der Rheinischen Post. Heusgen räumte dabei ein, dass er selbst von den aktuellen Erbschaftssteuerregeln profitiert und das nicht gerecht findet. Papst trifft auf Popstar. Am Rande seines Spanien-Besuchs hat sich Papst Leo XIV. Mit dem puerto-ricanischen Superstar Bad Bunny getroffen. Wie der Vatikan bestätigte, fand das kurze Gespräch gestern Abend im Bernabéu-Fußballstadion in Madrid statt. Bereits auf dem Flug nach Spanien hatte Leo scherzhaft gesagt, er glaube, viele Menschen würden lieber zu Bad Bunny gehen als zu ihm. Die Brauerei Weihenstephan ist nicht nur die älteste Brauerei der Welt, sondern will auch die erste sein, die ihren Gerstensaft rein elektrisch ausliefert. Dafür hat die Firma ein batteriegestütztes Schnellladesystem in Betrieb genommen. Die Gesamtkosten seien niedriger als bei Diesel, hieß es in einer Mitteilung. Die Brauerei Weihenstephan wurde im Jahr 1042 gegründet. DFB-Sportdirektor Rudi Völler hat die verweigerte Einreise des somalischen WM-Schiedsrichters Omar Atan in die USA scharf kritisiert. Gleichzeitig betonte er, dass er die genauen Hintergründe nicht kenne. Atan, Afrikas Schiedsrichter des Jahres 2025, hatte nach eigenen Angaben alle nötigen Papiere und das richtige Visum. Die FIFA hat bestätigt, dass er bei der WM nicht pfeifen wird.
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2: A99 Ostumfahrung München Richtung Nürnberg zwischen Aschheim-Ismaning und dem Kreuz München-Nord hat es einen Unfall mit LKW im Baustellenbereich gegeben. Allen unterwegs eine gute und vor allem sichere Fahrt.

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1: Auf gut Niederbayerisch. Die Sarah Bareilles gibt sich mit ihrem Love-Song heute einmal so richtig emanzipiert. Und ihr wisst's ja, das ist was für mich. Irgendwer hat sich nämlich eingebaut, sie soll gefälligst ein schnulziges Liebesliedl schreiben. Und sie denkt sich nur, sicher nicht. Sie singt, ich schreib dir doch kein Liebesliedl, bloß weil du drauf bestehst oder weil du uns brauchst. Hast mich, wenn ich was fühl, dann kommt's von selber. Aber so nicht. Also ich frage mich gerade, warum mich noch niemand darum gebeten hat, dass ich einmal ein Liebesliedl schreibe. Bei mir heißt es dann immer nur, kanntest du vielleicht ein paar Gstanzl zum 80. Geburtstag von meinem Onkel singen? Aha, also dafür bin ich dann gut genug. Ja gut, wobei, wenn ich ein Liebesliedl singe, dann verliebt sich eh keiner, weil ich eher so eine schiefe Wirtshausstimme habe. Aber für Gstanzl klang es halt. Drum sing jetzt einmal eins für euch. Ja, die Sarah mit Love Song, die dürft ihr jetzt hören, weil wir hier beim Radio

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1: 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Die IG Metall droht sogar mit Protesten. 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

0: Meist trocken ist es heute Nacht bei um 10 Grad. Morgen dann nochmal das gleiche Spiel wie heute. Regnerisch und grau. Es kühlt aber noch ein bisschen mehr ab auf 14 bis 18 Grad.
1: Es ist 9:30. 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
2: Ich bin Joshua Heise. Um fast 500 Euro sollten sich ab Juli die Bezüge der Bundestagsabgeordneten erhöhen. Nun steht fest, die Diätenerhöhung wird in diesem Jahr gestrichen. Die Fraktionen von Union und SPD wollen nach dpa-Informationen noch diese Woche einen entsprechenden Gesetzentwurf ins Parlament einbringen. Ursula Winkler berichtet.
3: Die Politiker wollen damit ein Sparsignal an die Bevölkerung senden. Immerhin leben wir alle in schwierigen Zeiten. Auch die Grünen, die AfD und die Linke haben schon ihr Go gegeben. Damit ist das Abstimmungsergebnis im Bundestag also schon klar. Es sei ein Gebot der Glaubwürdigkeit und der Verantwortung, dass auch die Abgeordneten ihren Beitrag leisteten, hieß es.
2: Der Chef der Wirtschaftsvereinigung der Grünen, Karl Heusgen, ist für eine Erhöhung der Einkommens- und Erbschaftssteuer. Starke Schultern könnten mehr tragen als schwache, sagte der frühere Präsident des Maschinenbauverbands VDMA der Rheinischen Post. Heusgen räumte dabei ein, dass er selbst von den aktuellen Erbschaftssteuerregeln profitiert und das nicht gerecht findet. Das waren die Nachrichten um 9:30.
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2: A99 Ostumfahrung München Richtung Nürnberg zwischen Aschheim-Ismaning und dem Kreuz München-Nord hat es einen Unfall mit LKW im Baustellenbereich gegeben. Allen unterwegs eine gute und vor allem sichere Fahrt.
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1: Mit vielen Wolken geht's Richtung Mittwoch. Der hat dann auch wieder Regen mit im Gepäck. Dazu 14 bis 18 Grad.
0: Es ist 10 Uhr. 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
2: Ich bin Hendrik Daum. Im Gesundheitssektor klafft eine noch größere Lücke als bisher angenommen. Laut Bild-Zeitung sind die Ausgaben der gesetzlichen Krankenkassen von Januar bis März um 7,8% gestiegen. Das Gesundheitsministerium war bislang von nur 6,5% ausgegangen. Das stellt die Bundesregierung vor eine schwere Entscheidung. Entweder verschärft sie die Gesundheitsreform noch weiter oder die Beiträge müssen trotz sinkender Leistungen weiter erhöht werden. Europas Drogenbanden setzen zunehmend Jugendliche für den Handel mit Rauschgift ein, aber auch für Gewalttaten und sogar als Auftragskiller. Das zeigt der Jahresbericht 2026 der EU-Drogenagentur. Dieter Ebeling mit den Einzelheiten.
3: In dem Bericht wird von einem Gewalt-als-Dienstleistung-Modell gesprochen. Der Drogenmarkt werde immer gefährlicher und komplexer. Neue Substanzen kommen immer schneller auf den Markt. Letztes Jahr alleine 50 neue psychoaktive Mittel. Die Gefahr, unwissentlich eine hochwirksame Droge zu konsumieren, werde größer. Und die Schmuggler weichen zunehmend auf neue Wege aus, per Drohne und sogar per U-Boot.
2: Der Iran hat laut US-Präsident Trump einen US-Militärhubschrauber abgeschossen. Auf seinem Online-Sprachrohr kündigte Trump an, dass die USA notwendigerweise auf den Angriff reagieren müssten. Wie genau, ließ er offen. An Bord des abgeschossenen Hubschraubers waren zwei Piloten. Sie konnten sich unverletzt retten und sind in Sicherheit. Bayerns Städte sind nicht gegen Hitzewellen gewappnet. Das zeigt der neue Hitzecheck 2026 der Deutschen Umwelthilfe anlässlich des Hitzeaktionstags am 11. Juni. Demnach hat keine der 17 untersuchten Städte eine positive Gesamtbewertung bekommen. Laut Bayerischer Landesärztekammer sind 2024 bundesweit 3000 Menschen an Hitzefolgen gestorben. Die WM-Quali, die hatten sie zwar schon in der Tasche, trotzdem können sich die deutschen Fußballerinnen den Sieg schmecken lassen. Im letzten Spiel gegen Gruppenschlusslicht Slowenien gewann das DFB-Team in Ljubljana mit 2:0. Die Fußball-WM der Frauen findet nächstes Jahr in Brasilien statt.
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2: Die A7 haben wir, Würzburg Richtung Ulm. Bitte aufpassen, zwischen Wörnitz und dem Kreuz Feuchtwangen-Crailsheim. Da steht im Baustellenbereich ein Pannen-LKW. Der blockiert hier die rechte Spur. Und noch die A70 Bayreuth Richtung Bamberg. Zwischen Schierdorf und Stadelhofen auch hier sehr vorsichtig fahren. Da liegt nämlich ein Fahrrad auf der Straße.

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2: 1992. Der Sommerhit des Jahres kommt von der amerikanischen Reggae-Pop-Band Inner Circle. Ganz Niederbayern grölt den Gute-Laune-Song mit dem einprägsamen Text. Hier ist Inner Circle mit Sweat.

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1: Meist trocken ist es heute Nacht, bei um 10 Grad. Morgen dann nochmal das gleiche Spiel wie heute. Regnerisch und grau. Es kühlt aber noch ein bisschen mehr ab auf 14 bis 18 Grad.
0: Es ist 10:30. 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
2: Ich bin Hendrik Daum. Im Gesundheitssektor klafft eine noch größere Lücke als bisher angenommen. Laut Bild-Zeitung sind die Ausgaben der gesetzlichen Krankenkassen von Januar bis März um 7,8% gestiegen. Das Gesundheitsministerium war bislang von nur 6,5% ausgegangen. Das stellt die Bundesregierung vor eine schwere Entscheidung. Entweder verschärft sie die Gesundheitsreform noch weiter oder die Beiträge müssen trotz sinkender Leistungen weiter erhöht werden. Europas Drogenbanden setzen zunehmend Jugendliche für den Handel mit Rauschgift ein, aber auch für Gewalttaten und sogar als Auftragskiller. Das zeigt der Jahresbericht 2026 der EU-Drogenagentur. Dieter Ebeling mit den Einzelheiten.

0: dem Bericht wird von einem Gewalt-als-Dienstleistung-Modell gesprochen. Der Drogenmarkt werde immer gefährlicher und komplexer. Neue Substanzen kommen immer schneller auf den Markt. Letztes Jahr alleine 50 neue psychoaktive Mittel. Die Gefahr, unwissentlich eine hochwirksame Droge zu konsumieren, werde größer. Und die Schmuggler weichen zunehmend auf neue Wege aus, per Drohne und sogar per U-Boot.
1: Das waren die Nachrichten um halb.
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1: Die A7 haben wir, Würzburg Richtung Ulm, bitte aufpassen. Zwischen Wörnitz und dem Kreuz Feuchtwangen-Crailsheim, da steht im Baustellenbereich ein Pannen-LKW. Der blockiert hier die rechte Spur. Und noch die A70 Bayreuth Richtung Bamberg. Zwischen Schierdorf und Stadelhofen auch hier sehr vorsichtig fahren. Da liegt nämlich ein Fahrrad auf der Straße.
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Dieses Jahr wird dieser Hit 20 Jahre. Immer noch Kult. Und jetzt in voller Länge. Niles Barkley mit Crazy.

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1: Mit vielen Wolken geht's Richtung Mittwoch. Der hat dann auch wieder Regen mit im Gepäck. Dazu 14 bis 18 Grad.
0: Es ist 11 Uhr. 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
2: Ich bin Hendrik Daum. Der Iran hat nach Angaben der USA einen amerikanischen Militärhubschrauber abgeschossen. Der hochmoderne Apache-Hubschrauber stürzte während eines Kontrollflugs in der Straße von Hormuz ab. Die beiden Soldaten an Bord konnten gerettet werden. Sie blieben unverletzt. US-Präsident Trump kündigte umgehend Vergeltung an. Der Vorfall dürfte die ohnehin schon schleppend verlaufenden Friedensverhandlungen mit dem Iran weiter schwer belasten. Die SPD steckt weiter im Umfragetief. Im RTL-NTV-Trendbarometer sind die Sozialdemokraten auf 11% gefallen. Die Union kann sich um einen Punkt auf 22% verbessern. Die AfD bleibt mit 27% stärkste Kraft. Die Einzelheiten von David Riemer.
3: Die Grünen liegen laut dem Trendbarometer weiter bei 15, die Linke bei 11%. Mehr als die Hälfte der Bürgerinnen und Bürger traut nach wie vor keiner Partei zu, die Probleme im Land am besten zu lösen. Die wirtschaftliche Lage in Deutschland sehen die Befragten so schlecht wie seit der Corona-Zeit bzw. dem Ausbruch des Ukraine-Krieges nicht mehr.
2: Die zum 1. Juli geplante Diätenerhöhung der Bundestagsabgeordneten wird ausfallen. Aus Kreisen der schwarz-roten Koalition heißt es, Union und SPD wollen dazu noch in dieser Woche einen Gesetzentwurf ins Parlament einbringen. Es gehe darum, in wirtschaftlich schwierigen Zeiten ein Sparsignal an die Bevölkerung zu senden. Eigentlich werden die Diäten der Bundestagsabgeordneten automatisch erhöht, orientiert an der allgemeinen Lohnentwicklung. In diesem Jahr wäre es ein monatlicher Zuschlag von 500 Euro gewesen. Die Brauerei Wein Stefan ist nicht nur die älteste Brauerei der Welt, gegründet im Jahr 1042, sondern will jetzt auch die erste sein, die ihren Gerstensaft rein elektrisch ausliefert. Dafür hat die Firma ein batteriegestütztes Schnellladesystem in Betrieb genommen. Die Gesamtkosten seien niedriger als bei Diesel, heißt es. Alba Berlin hat mit einem klaren 97-66 Sieg gegen die Bamberg Baskets das Finale um die deutsche Basketballmeisterschaft erreicht. Die Berliner gewannen am späten Abend die Best-of-Five-Serie mit 3:2 und treffen jetzt ab Freitag auf Titelverteidiger FC Bayern München.
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2: Die A6 haben wir Heilbronn Richtung Nürnberg auf Höhe Rot. Da steht auf dem Standstreifen ein Pannen-LKW. Dann weiter auf die A93 Weiden Richtung Regensburg. Hier zwischen Nappburg und Schwarzenfeld ein Pannenauto auf dem Standstreifen. Und noch die A93 Rosenheim Richtung Kiefersfelden. Bitte fahrt hier vorsichtig auf Höhe Reichenhardt. Da gab es gerade eben einen Unfall.

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1: Meist trocken ist es heute Nacht, bei um 10 Grad. Morgen dann nochmal das gleiche Spiel wie heute. Regnerisch und grau. Es kühlt aber noch ein bisschen mehr ab auf 14 bis 18 Grad.
0: Es ist 11:30. 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
2: Ich bin Hendrik Daum. Der Iran hat nach Angaben der USA einen amerikanischen Militärhubschrauber abgeschossen. Der hochmoderne Apache-Hubschrauber stürzte während eines Kontrollflugs in der Straße von Hormuz ab. Die beiden Soldaten an Bord konnten gerettet werden. Sie blieben unverletzt. US-Präsident Trump kündigte umgehend Vergeltung an. Der Vorfall dürfte die ohnehin schon schleppend verlaufenden Friedensverhandlungen mit dem Iran weiter schwer belasten. Die SPD steckt weiter im Umfragetief. Im RTL-NTV-Trendbarometer sind die Sozialdemokraten auf 11% gefallen. Die Union kann sich um einen Punkt auf 22% verbessern. Die AfD bleibt mit 27% stärkste Kraft. Die Einzelheiten von David Riemer.
3: Die Grünen liegen laut dem Trendbarometer weiter bei 15, die Linke bei 11.

0: 11%. Mehr als die Hälfte der Bürgerinnen und Bürger traut nach wie vor keiner Partei zu, die Probleme im Land am besten zu lösen. Die wirtschaftliche Lage in Deutschland sehen die Befragten so schlecht wie seit der Corona-Zeit bzw. dem Ausbruch des Ukraine-Krieges nicht mehr.
1: Das waren die Nachrichten um 9:30.
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1: Die A6 haben wir Heilbronn Richtung Nürnberg auf Höhe Rot. Da steht auf dem Standstreifen ein Pannen-LKW. Dann weiter auf die A93 Weiden Richtung Regensburg. Hier zwischen Nappburg und Schwarzenfeld ein Pannenauto auf dem Standstreifen. Und noch die A93 Rosenheim Richtung Kiefersfelden. Bitte fahrt hier vorsichtig auf Höhe Reichenhardt. Da gab es gerade eben einen Unfall.
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1: Mit vielen Wolken geht's Richtung Mittwoch. Der hat dann auch wieder Regen mit im Gepäck. Dazu 14 bis 18 Grad.
0: Es ist 12 Uhr. 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
2: Ich bin Hendrik Daum. Im Gesundheitssektor klafft eine noch größere Lücke als bisher angenommen. Laut Bild-Zeitung sind die Ausgaben der gesetzlichen Krankenkassen von Januar bis März um 7,8% gestiegen. Das Gesundheitsministerium war bislang von nur 6,5% ausgegangen. Das stellt die Bundesregierung vor eine schwere Entscheidung. Entweder verschärft sie die Gesundheitsreform nochmal oder die Beiträge müssen trotz sinkender Leistungen weiter erhöht werden. Der Iran hat nach Angaben der USA einen amerikanischen Militärhubschrauber abgeschossen. Der hochmoderne Apache-Hubschrauber stürzte während eines Kontrollflugs in der Straße von Hormuz ab. Die beiden Soldaten an Bord konnten gerettet werden, sie blieben unverletzt. US-Präsident Trump kündigte umgehend Vergeltung an. Der Vorfall dürfte die ohnehin schon schleppend verlaufenden Friedensverhandlungen mit dem Iran weiter schwer belasten. Die zum 1. Juli geplante Diätenerhöhung der Bundestagsabgeordneten wird ausfallen. Aus Kreisen der schwarz-roten Koalition heißt es, Union und SPD wollen dazu noch in dieser Woche einen Gesetzentwurf ins Parlament einbringen. Es gehe darum, in wirtschaftlich schwierigen Zeiten ein Sparsignal an die Bevölkerung zu senden. Eigentlich werden die Diäten der Bundestagsabgeordneten automatisch erhöht, orientiert an der allgemeinen Lohnentwicklung. In diesem Jahr wäre es ein monatlicher Zuschlag von 500 Euro gewesen. Die bayerischen Städte sind nicht gegen Hitzewellen gewappnet. Das zeigt der neue Hitzecheck 2026 der Deutschen Umwelthilfe anlässlich des Hitzeaktionstags morgen am 11. Juni. Demnach hat keine der 17 untersuchten Städte eine positive Gesamtbewertung bekommen. Laut Bayerischer Landesärztekammer sind 2024 bundesweit 3000 Menschen an Hitzefolgen gestorben. Alba Berlin hat mit einem klaren 97-66 Sieg gegen die Bamberg Baskets das Finale um die deutsche Basketballmeisterschaft erreicht. Die Berliner gewannen am späten Abend die Best-of-Five-Serie mit 3:2 und treffen jetzt ab Freitag auf Titelverteidiger FC Bayern München.
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2: Die A3 haben wir Frankfurt Richtung Würzburg. Bitte aufpassen zwischen Weibersbrunn und Rohrbrunn. Da liegen Fahrzeugteile auf der Fahrbahn. Und noch die A96 Lindau Richtung München. Auch hier vorsichtig fahren. Und zwar zwischen Bad Wörishofen und dem Rastplatz Wertachtal Süd. Da liegen Metallteile auf der Straße.

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1: Also der Regenschirm ist heute auch keine so schlechte Idee. Es bleibt noch ungemütlich und es wird auch ein Stückchen kühler heute mit 14 bis 18 Grad höchstens. Morgen dann zumindest ab und zu mal wieder ein bisschen Sonne mit dabei.
0: Es ist 12:30. 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
2: Ich bin Hendrik Daum. Im Gesundheitssektor klafft eine noch größere Lücke als bisher angenommen. Laut Bild-Zeitung sind die Ausgaben der gesetzlichen Krankenkassen von Januar bis März um 7,8% gestiegen. Das Gesundheitsministerium war bislang von nur 6,5% ausgegangen. Das stellt die Bundesregierung vor eine schwere Entscheidung. Entweder verschärft sie die Gesundheitsreform nochmal oder die Beiträge müssen trotz sinkender Leistungen weiter erhöht werden. Der Iran hat nach Angaben der USA einen amerikanischen Militärhubschrauber abgeschossen. Der hochmoderne Apache-Hubschrauber stürzte während eines Kontrollflugs in der Straße von Hormuz ab. Die beiden Soldaten an Bord konnten

0: gerettet werden. Sie blieben unverletzt. US-Präsident Trump kündigte umgehend Vergeltung an. Der Vorfall dürfte die ohnehin schon schleppend verlaufenden Friedensverhandlungen mit dem Iran weiter schwer belasten. Das waren die Nachrichten um halb.
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0: Die A3 haben wir Frankfurt Richtung Würzburg. Bitte aufpassen zwischen Weibersbrunn und Rohrbrunn. Da liegen Fahrzeugteile auf der Fahrbahn. Und noch die A96 Lindau Richtung München. Auch hier vorsichtig fahren, und zwar zwischen Bad Wörishofen und dem Rastplatz Wertachtal Süd. Da liegen Metallteile auf der Straße.
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1: Schreit jetzt nicht nach Sommer, ne? Grau und regnerisch den ganzen Tag. Das Thermometer schafft höchstens 18 Grad. Morgen dann ähnliche Temperaturen. Aber hier und da spitzt auch mal wieder die Sonne raus.
0: Es ist 1 Uhr. 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
2: Ich bin Hendrik Daum. Die US-Armee hat mit Angriffen auf den Iran begonnen. Das teilte das zuständige US-Regionalkommando in der Nacht mit. Es handele sich um Angriffe so wörtlich zur Selbstverteidigung wegen des Abschusses eines amerikanischen Kampfhubschraubers durch den Iran in der vergangenen Nacht. Die beiden Piloten blieben bei dem Abschuss unverletzt. US-Präsident Trump hatte danach mit Vergeltung gedroht. Art und Umfang der amerikanischen Angriffe sind zur Stunde noch unklar. Die SPD, sie steckt weiter im Umfragetief. Im RTL-NTV-Trendbarometer sind die Sozialdemokraten auf 11% gefallen. Die Union kann sich um einen Punkt auf 22% verbessern. Die AfD bleibt mit 27% stärkste Kraft. Die Einzelheiten von David Riemer.
3: Die Grünen liegen laut dem Trendbarometer weiter bei 15, die Linke bei 11%. Mehr als die Hälfte der Bürgerinnen und Bürger traut nach wie vor keiner Partei zu, die Probleme im Land am besten zu lösen. Die wirtschaftliche Lage in Deutschland sehen die Befragten so schlecht wie seit der Corona-Zeit bzw. dem Ausbruch des Ukraine-Krieges nicht mehr.
2: Im Gesundheitssektor klafft eine noch größere Lücke als bisher angenommen. Laut Bild-Zeitung sind die Ausgaben der gesetzlichen Krankenkassen von Januar bis März um 7,8% gestiegen. Das Gesundheitsministerium war bislang von nur 6,5% ausgegangen. Das stellt die Bundesregierung vor eine schwere Entscheidung. Entweder verschärft sie die Gesundheitsreform nochmal oder die Beiträge müssen trotz sinkender Leistungen weiter erhöht werden. Die Brauerei Weinstephan ist nicht nur die älteste Brauerei der Welt, im Jahr 1042 gegründet, sondern will jetzt auch die erste sein, die ihren Gerstensaft rein elektrisch ausliefert. Dafür hat die Firma ein batteriegestütztes Schnellladesystem in Betrieb genommen. Die Gesamtkosten seien niedriger als bei Diesel, heißt es. Alba Berlin hat mit einem klaren 97-66 Sieg gegen die Bamberg Baskets das Finale um die deutsche Basketballmeisterschaft erreicht. Die Berliner gewannen am späten Abend die Best-of-Five-Serie mit 3:2 und treffen jetzt ab Freitag auf Titelverteidiger FC Bayern München.
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2: Die A3 Frankfurt Richtung Würzburg, bitte hier nach wie vor vorsichtig fahren zwischen Weibersbrunn und Rohrbrunn. Da liegen immer noch Fahrzeugteile auf der Fahrbahn. Und die A8 haben wir noch, München Richtung Stuttgart. Bitte auch hier aufpassen zwischen Dachau-Fürstenfeldbruck und Sulzemoos. Ein totes Tier hier auf der Straße.
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1: Also der Regenschirm ist heute auch keine so schlechte Idee. Es bleibt noch ungemütlich und es wird auch ein Stückchen kühler heute mit 14 bis 18 Grad höchstens. Morgen dann zumindest ab und zu mal wieder ein bisschen Sonne mit dabei.
0: Es ist 2:30. 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
2: Ich bin Hendrik Daum. Die US-Armee hat mit Angriffen auf den Iran begonnen. Das teilte das zuständige US-Regionalkommando in der Nacht mit. Es handelt sich um Angriffe, so wörtlich, zur Selbstverteidigung wegen des Abschusses eines amerikanischen Kampfhubschraubers durch den Iran in der vergangenen Nacht. Die beiden Piloten blieben bei dem Abschuss unverletzt. US-Präsident Trump hatte danach mit Vergeltung gedroht. Art und Umfang der amerikanischen Angriffe sind zur Stunde noch unklar. Die SPD, sie steckt weiter im Umfragetief. Im RTL-NTV-Trendbarometer sind die Sozialdemokraten auf 11% gefallen. Die Union kann sich um einen Punkt auf 22% verbessern. Die AfD bleibt mit 27% stärkste Kraft. Die Einzelheiten von David Riemer.
3: Die Grünen liegen laut dem Trendbarometer weiter bei 15, die Linke bei 11%. Mehr als die Hälfte der Bürgerinnen und Bürger traut nach wie vor keiner Partei zu, die Probleme im Land am besten zu lösen. Die wirtschaftliche Lage in Deutschland sehen die Befragten so schlecht wie seit der Corona-Zeit bzw. dem Ausbruch des Ukraine-Krieges nicht mehr.
2: Das waren die Nachrichten um 12:30.
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2: Die A3 Frankfurt Richtung Würzburg, bitte hier nach wie vor vorsichtig fahren zwischen Weibersbrunn und Rohrbrunn. Da liegen immer noch Fahrzeugteile auf der Fahrbahn. Und die A8 haben wir noch, München Richtung Stuttgart. Bitte auch hier aufpassen zwischen Dachau-Fürstenfeldbruck und Sulzemoos. Ein totes Tier hier auf der Straße.
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1: Schreit jetzt nicht nach Sommer, ne? Grau und regnerisch den ganzen Tag. Das Thermometer schafft höchstens 18 Grad, morgen dann ähnliche Temperaturen. Aber hier und da spitzt auch mal wieder die Sonne raus.
0: Es ist 2 Uhr. 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
2: Ich bin Hendrik Daum. Die US-Armee hat mit Angriffen auf den Iran begonnen. Das teilte das zuständige US-Regionalkommando in der Nacht mit. Es handelt sich um Angriffe zur so wörtlich Selbstverteidigung wegen des Abschusses eines amerikanischen Kampfhubschraubers durch den Iran in der vergangenen Nacht. Die beiden Piloten blieben bei dem Abschuss unverletzt. US-Präsident Trump hatte danach mit Vergeltung gedroht. Art und Umfang der amerikanischen Angriffe sind zur Stunde noch unklar. Im Gesundheitssektor klafft eine noch größere Lücke als bisher angenommen. Laut Bild-Zeitung sind die Ausgaben der gesetzlichen Krankenkassen von Januar bis März um 7,8% gestiegen. Das Gesundheitsministerium war bislang von nur 6,5% ausgegangen. Da stellt die Bundesregierung vor eine schwere Entscheidung. Entweder verschärft sie die Gesundheitsreform nochmal oder die Beiträge müssen trotz sinkender Leistungen weiter erhöht werden. Die SPD, sie steckt weiter im Umfragetief. Im RTL-NTV-Trendbarometer sind die Sozialdemokraten auf 11% gefallen. Die Union kann sich um einen Punkt auf 22% verbessern. Die AfD bleibt mit 27% stärkste Kraft. Die Einzelheiten von David Riemer.
3: Die Grünen liegen laut dem Trendbarometer weiter bei 15, die Linke bei 11%. Mehr als die Hälfte der Bürgerinnen und Bürger traut nach wie vor keiner Partei zu, die Probleme im Land am besten zu lösen. Die wirtschaftliche Lage in Deutschland sehen die Befragten so schlecht wie seit der Corona-Zeit bzw. dem Ausbruch des Ukraine-Krieges nicht mehr.
2: Es ist ein wichtiger Schritt für die Raumfahrt in Bayern. Das Münchner Start-up ISA Aerospace hat nochmal 270 Millionen Euro eingesammelt. Das Unternehmen will das Geld in